0: deutlich zugespitzt. Die Flammen haben sich in den letzten Stunden weiter ausgebreitet und drohen auch Gebiete in Nordrhein-Westfalen zu erfassen. Weitere Bewohner der Stadt Monschau wurden aufgefordert, sich auf eine mögliche Evakuierung vorzubereiten. Aus Monschau, Arndt Lorenz.
1: Das Lagezentrum der Städteregion Aachen ist in ständigem Austausch mit den Krisenstäben in Belgien. Dort mussten wegen des Brandes schon einige hundert Menschen ihre Wohnungen und Häuser verlassen. Vorsorglich warnt deshalb die Stadt Monschau etwa 4000 Einwohner mehrerer Ortsteile vor. Nach Behördenangaben lässt sich durch die Ausbreitung des Waldbrandes im Hohen Venn ein Übergreifen auf Teile von Monschau nicht vollständig ausschließen. Auch die Einrichtung von Notunterkünften ist geplant.
0: Zehntausende Menschen haben im Berliner Tiergarten die Technoparade Rave the Planet gefeiert. Die als Demonstration gemeldete Veranstaltung stand unter dem Motto Imagine Love. Es war das erste Großereignis nach dem mutmaßlich islamistischen Anschlag beim Christopher Street Day vor 3 Wochen. Die Polizei war mit rund 1500 Beamten im Einsatz. Die Parade begann mit einer Schweigeminute für die Opfer des Anschlags. Polizei und Feuerwehr sprachen von einem störungsarmen Verlauf. Laut einem Polizeisprecher gab es fast 40 vorübergehende Festnahmen. Bei der Leichtathletik-EM in Birmingham hat es heute Abend 3 Medaillen für das deutsche Team gegeben. Die Speerwerfer sorgten sogar für einen Doppelsieg. Aus Birmingham, Jens-Jörg Krieg.
2: Das Beste kommt zum Schluss. Im letzten Versuch hat Speerwerfer Julian Weber noch einmal alles rausgehauen. Sensationelle 90,40 Meter. Damit verdrängte Weber Teamkollegen Nick Thumm auf Rang 2 und krönte sich zum zweiten Mal zum Europameister. Für Thumm ist EM Silber der größte Erfolg seiner noch jungen Karriere. Spektakel bot auch die deutsche 4x100 Meter Staffel. Auch ohne Owen Anser, den Europameister über die 200 Meter, sprintete das DLV-Quartett zu Silber. Den Sieg sicherten sich die favorisierten Briten, Bronze holte Belgien.
0: Und bei der Schwimm-EM in Paris hat Johannes Liebmann sein 2. Gold geholt und das in Weltrekordzeit. Er siegte über 1500 Meter Freistil. Und in der 2. Fußball-Bundesliga sind im Abendspiel zwischen Kaiserslautern und Karlsruhe keine Tore gefallen. Das waren die Nachrichten. Das Wetter in Deutschland, heute Nacht Wolken und vor allem im Nordosten und im Süden einzelne Schauer, 21 bis 15 Grad. Tagsüber Sonne, Wolken und vor allem im Süden Schauer und Gewitter, 21 bis 24 Grad, im Norden und Osten sonst bis 32 Grad. Und am Montag wechselhaft mit Schauern, im Süden wieder Gewitter, 21 bis 25 und am Dienstag Wolken bis 27 Grad. Es ist 2.03 Uhr.
3: Und das ist der Verkehrsservice in der ARD-Hitnacht. Zunächst Achtung nochmal der Falschfahrer auf der A4, Kirchheimer Dreieck Erfurt. Zwischen Eisenach West und Herleshausen kommt Ihnen der Falschfahrer entgegen. Fahren Sie bitte äußerst rechts und überholen Sie nicht, lassen Sie das Radio an. Wir melden, sobald die Gefahr vorüber ist. Dann die amtliche Gefahrinformation wegen aktueller Waldbrände in Rheinland-Pfalz, Nordrhein-Westfalen, im Saarland und in Belgien kann es zu Rauch- und Brandgeruch kommen. Es besteht dort noch keine akute Gefahr, außer in Monschau, in den Ortsteilen Kalter Herberg und Mützenich sollten sich die Anwohner bereits auf eine mögliche Evakuierung vorbereiten. Bitte hier den Notruf nur wählen bei einem konkret erkennbaren Brand, einer akuten Gefahr oder einem medizinischen Notfall. Ansonsten, wenn es um Infos geht, gerade in und um Monschau, melden Sie sich bitte beim Rathaus der Stadt, das ist die ganze Nacht durchgehend besetzt. A1 Lübeck Richtung Fehmarn zwischen Neustadt, Pelzerhaken und Lehnsahn in beiden Richtungen wegen eines Polizeieinsatzes gesperrt. Achtung Falschfahrer auf der A43 Recklinghausen-Münster zwischen Rastplatz Brinkfortsheide und Dülmen kommt Ihnen der Falschfahrer entgegen. Bitte fahren Sie äußerst rechts und überholen Sie nicht. A43 Recklinghausen-Münster zwischen Rastplatz Brinkfortsheide und Dülmen ist der Falschfahrer unterwegs. Bitte Obacht in beiden Richtungen. So, dann schauen wir auf die A1 Bremen Richtung Osnabrück. Zwischen Bramschau und Osnabrück Nord nach einem Unfall die Vollsperrung. A57 Köln Richtung Krefeld zwischen dem Kreuz Meerbusch und Krefeld Zentrum wegen Bauarbeiten bis Montag früh gesperrt. Die A61 Mönchengladbach-Venlo zwischen dem Kreuz Mönchengladbach und Mackenstein in beiden Richtungen wegen Brückenarbeiten bis Dienstag gesperrt. Und die A448 Bochum-West Richtung Dortmund-Witten zwischen dem Dreieck Bochum-West und Bochum-Süd wegen Bauarbeiten bis Montag gesperrt. Na dann wünschen wir eine gute und unfallfreie Fahrt durch diese Nacht.
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3: Mit Markus Poschlott am Mikrofon. Hallihallo aus Erfurt. Diese Grüße gehen raus ins ganze Land. Gleich mit Taylor Swift. Vorher noch Multi-Special. Cold Days

Die Hitnacht, 2 Uhr und 9 ist es. Wir schauen nochmal auf die Straßen. Zunächst die Entwarnung auf der A4, Kirchheimer Dreieck, Erfurt. Hier ist kein Falschfahrer mehr unterwegs zwischen Wommen und Herleshausen. Aber auf der A43, Münster Richtung Recklinghausen, zwischen Dülmen und Marl-Sinsen, weiterhin der Falschfahrer. Fahren Sie bitte äußerst rechts, überholen Sie nicht. Lassen Sie das Radio an. Wir melden, sobald die Gefahr vorüber ist. Eine gute Fahrt durch diese Nacht mit Taylor Swift.

0: singt Taylor Swift. Hier bei uns in der ARD Hitnacht. In dieser Sendung können Sie sich gerne auch mit einklinken, wenn Sie möchten. Per Telefon geht das auf der 0800 80 80 110. Da können Sie grüßen, Sie können Ihre Gedanken loswerden. Nur Musikwünsche geht da dann nicht, ne? Das wissen Sie ja, Musikwünsche erfüllen wir hier in der Nacht nicht. Aber wir haben ein offenes Ohr.
1: Hallo, hier ist der Patrick aus Bergisch Gladbach. Sitzt schon seit über 2 Stunden in meinem Vorgarten, höre die ARD Hitnacht. Du, Markus, bist ein super Moderator.
0: Ach,
1: und ich freue mich, dass Pokal und Bundesliga wieder losgehen. Und ich bin Fan von der Borussia, auch von der Schwarz-Weiß-Grün. Alles Gute,
0: dankeschön. Ja, dankeschön für diese Meldung. Und eine gute Nacht, weiterhin schönes Zuhören hier noch bei der ARD Hitnacht, gleich mit Uriah Heep. Und diese Klänge hier ganz klar sind in Excess mit Beautiful Girl.

24. Grüße gehen raus an alle Autos, die gerade unterwegs sind in den Urlaub, wie zum Beispiel auch Familie Knoll, die uns geschrieben hat, sitzen gerade im Auto in den Urlaub aus Bayern an die Ostsee und hören euer cooles Programm im Radio. Wir sind schon mega müde, die Kinder schlafen, kann ich gut verstehen, aber sie halten hier allesamt gut durch. Das merke ich, liegt natürlich auch an der Musik, die hier vorbereitet wurde. Bei dem Song kann man gar nicht müde werden. So laut wie es geht, ohne dass die Kinder wach werden. Mike Oldfield.

0: Randy Crawford und Zucchero mit Diamante. Und damit ist es 2.32 Uhr. Das ist der Verkehrsservice in der ARD-Hitnacht. Entwarnung auf der A4, Kirchheimer Dreieck, Erfurt. Kein Falschfahrer mehr zwischen Wommen und Herleshausen. Und Entwarnung auch eben reingekommen auf der A43, Münster Richtung Recklinghausen. Da gibt es auch keinen Falschfahrer mehr zwischen Dülmen und Marl-Sinsen. Wieder freie Fahrt. Dann die amtliche Gefahreninformation. Wegen aktueller Waldbrände in Rheinland-Pfalz, Nordrhein-Westfalen, im Saarland und Belgien kann es zu Rauch- und Brandgeruch kommen. Es besteht aber keine akute Gefahr. In Monschau, in den Ortsteilen Kalter Herberg und Mützenich sollten sich die Anwohner jedoch bereits auf eine mögliche Evakuierung vorbereiten. Bitte hier nur den Notruf bei einem konkret erkennbaren Brand wählen oder bei einer akuten Gefahr oder natürlich bei einem medizinischen Notfall. Für alles andere hat aber auch die Stadt Monschau da eine Telefonnummer eingerichtet. Die finden Sie auf monschau.de. Rathaus ist auch die ganze Nacht über besetzt. So, kommen wir zu den weiteren Meldungen. Es ist die A1 Lübeck-Fehmarn zwischen Neustadt-Pelzerhaken und Lensahn in beiden Richtungen noch immer wegen eines Polizeieinsatzes gesperrt. Und die A57 Köln Richtung Krefeld zwischen dem Kreuz Meerbusch und Krefeld-Zentrum. Bauarbeiten bis Montag früh die Sperrung. Gute Fahrt!
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0: Mit Markus Poschlott am Mikrofon. Ich grüße aus Erfurt. Ja, und zwar ins ganze Land. Kim Wilde ist das jetzt. Mit You Came. Hallo zusammen und guten Morgen.

Es ist 2.37 Uhr. Hier ist die ARD-Hitnacht. Achtung, es gibt einen Falschfahrer auf der B10 Ulm Richtung Stuttgart zwischen Reichenbach-Hochdorf und der Ausfahrt Deizisau B10. Da kommt Ihnen der Falschfahrer entgegen. Fahren Sie bitte äußerst rechts. Überholen Sie nicht. Nochmal auf der B10 Ulm Richtung Stuttgart zwischen Reichenbach-Hochdorf und der Ausfahrt Deizisau B10. Da ist der Falschfahrer unterwegs. Bitte äußerste Vorsicht beidseitig und lassen Sie das Radio an. Wir melden, sobald die Gefahr vorüber ist. Gute Fahrt Ihnen.

0: niemals dran gezweifelt, singt Udo Lindenberg hier in der ARD Hitnacht. So, freue mich, dass Sie mit dabei sind und dass Sie heute Abend auch wieder in dieser, an diesem frühen Sonntagmorgen, in der Nacht zum Sonntag, wie immer Sie es auch sehen, es sich offenbar wirklich gemütlich machen und nebenbei das Radio laufen haben.
1: Ja, da ist der Leo und die Moni aus Hinterhaching. Wir hören auch wieder heute Hitnacht, sitzen am Balkon, weil nur saugute Luft draußen ist. Und wir haben wunderbare Kerzen aufgebaut. Und wie gesagt, und lassen uns von deiner super guten Musik berieseln, die einfach affengeil ist. Ja. Bleibt gesund, schöne Grüße an dich und an die Nation. Und bis bald mal wieder. Fertig, servus.
0: Ja, danke schön und viele Grüße nach Unterhaching. Und da habe ich doch eben schon gedacht, Mensch, so mit Kerzen und draußen sitzen, da seid ihr nicht alleine. In Stuttgart ist das auch der Fall, aber ganz, ganz anders.
2: Ja, hier ist Hermilan aus Stuttgart. Bei mir ist circa 300 Balkons. Alle sind leer. Nur mein Balkon ist voll mit Kerze und mit Trollinger und Lemberger. Gute Zeit für Sie. Ciao, ciao.
0: Also wenn Sie in Stuttgart leben, in so einem Gebiet, wo 300 Balkone einzusehen sind, und da ist dieser eine Balkon, und da sieht man, da sind Kerzen drauf und Lichterketten. Und dort muss sie sitzen, die eine Hörerin, die hier nachts in Stuttgart auch draußen die gute Musik genießt.
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0: Jawohl, genießen Sie die Zeit und melden sich gerne auch, wenn Sie möchten. Telefonisch geht das auf der 0800 80 80 110. So, Obacht bitte weiterhin auf der B10, Falschfahrer Ulm Richtung Stuttgart. Zwischen Reichenbach-Hochdorf und der Ausfahrt Deizisau B10 kommt Ihnen weiterhin der Falschfahrer entgegen. Äußerste Vorsicht, überholen Sie nicht, fahren Sie rechts und lassen Sie das Radio an. Wir melden, sobald die Gefahr vorüber ist. So, Camouflage sind jetzt die nächsten. Für jeden Balkon im Land. Love is a shield.

Die ARD-Hitnacht spielt John and Vangelis und Eros Ramazzotti, Pio Bella Costa. Kommt jetzt hier die schönste Sache.

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1: Um 3 Uhr mit Milat Kupay. Die Waldbrandsituation im Hohen Venn in Belgien hat sich deutlich zugespitzt. Die Flammen haben sich in den letzten Stunden weiter ausgebreitet und drohen auch Gebiete in Nordrhein-Westfalen zu erfassen. Weitere Bewohner der Stadt Monschau wurden aufgefordert, sich auf eine mögliche Evakuierung vorzubereiten. Aus Monschau, Arndt Lorenz.
2: Das Lagezentrum der Städteregion Aachen ist in ständigem Austausch mit den Krisenstäben in Belgien. Dort mussten wegen des Brandes schon einige hundert Menschen ihre Wohnungen und Häuser verlassen. Vorsorglich warnt deshalb die Stadt Monschau etwa 4000 Einwohner mehrerer Ortsteile vor. Nach Behördenangaben lässt sich durch die Ausbreitung des Waldbrandes im Hohen Venn ein Übergreifen auf Teile von Monschau nicht vollständig ausschließen. Auch die Einrichtung von Notunterkünften ist geplant.
1: In Brandenburg ist am Abend der neue Bahnhof in der Nähe des Tesla-Werks in Betrieb gegangen. Regionalzüge zwischen Berlin und Frankfurt-Oder fahren jetzt über die Station Fangschleuse. Sie liegt nördlich des Autowerks in Grünheide im Kreis Oder-Spree. Der Bahnhof verbessert die Anbindung für viele Mitarbeiter, die auf der Strecke Berlin-Frankfurt pendeln. Der Bau hat 16 Monate gedauert und ermöglicht auch, dass künftig längere Züge zum Einsatz kommen. Bei der Schwimm-EM in Paris hat Johannes Liebmann Gold über 1500 Meter Freistil gewonnen. Dabei stellte er einen neuen Weltrekord auf. Aus der Sportredaktion Moritz Knorr.
3: Es war ein Fabelrennen des in Eckernförde geborenen und in Elmshorn aufgewachsenen Liebmann. Als erster Schwimmer überhaupt blieb er über die 1500 Meter unter 14 Minuten und 30 Sekunden. Liebmann bestimmte von Beginn an das Tempo und schlug schlussendlich nach 14:26:79 an. Damit unterbot der 19-Jährige den bisherigen Weltrekord des US-amerikanischen Olympiasiegers Bobby Fink um fast 4 Sekunden. Nach Gold über 800 Meter Freistil ist es für Liebmann bereits der zweite Titel bei dieser EM.
1: Bei der Leichtathletik-EM in Birmingham hat Speerwerfer Julian Weber Gold geholt. Er warf seinen Speer im letzten Versuch 90,40 Meter weit. Auch Silber ging an das deutsche Team. Nick Tum wurde Zweiter. Außerdem gab es am Abend Silber für die deutsche 4x100-Meter-Staffel der Männer. Und in der zweiten Fußball-Bundesliga sind im Abendspiel zwischen Kaiserslautern und Karlsruhe keine Tore gefallen. Das waren die Nachrichten. Das Wetter in Deutschland, tagsüber Sonne, Wolken und vor allem im Süden Schauer und Gewitter, 21 bis 24 Grad, im Norden und Osten sonst 26 bis 32 Grad. Am Montag wechselhaft mit Schauern, im Süden wieder Gewitter, 21 bis 25 Grad und am Dienstag Wolken, vor allem im Norden Regen, im Süden recht sonnig, 18 bis 27 Grad. Es ist 3.03 Uhr.
4: Und das ist der Verkehrsservice in der ARD-Hitnacht. Mit der Entwarnung von der B10 Ulm-Stuttgart kein Falschfahrer mehr zwischen Reichenbach-Hochdorf und der Ausfahrt Deizisau B10. So, dann schauen wir auf die amtliche Gefahreninformation. Wegen aktueller Waldbrände in Rheinland-Pfalz, Nordrhein-Westfalen, im Saarland und in Belgien kann es auch zu Rauch- und Brandgeruch kommen. Es besteht jedoch keine akute Gefahr. In Monschau allerdings, in den Ortsteilen Kalter Herberg und Mützenich, sollten sich die Anwohner jedoch bereits auf eine mögliche Evakuierung vorbereiten. Bitte den Notruf hier nur bei konkret erkennbarem Brand wählen oder bei einer akuten Gefahr natürlich oder einem medizinischen Notfall. Bitte nicht anrufen, um irgendwelche Informationen abzufragen. Das Rathaus in Monschau ist in der Nacht besetzt und auf monschau.de finden Sie alle weiteren Informationen, die Sie in dieser Nacht brauchen. Die A1 Lübeck-Fehmarn zwischen Neustadt-Pelzerhaken und Lehnsahn noch immer wegen eines Polizeieinsatzes gesperrt. A57 Köln Richtung Krefeld zwischen dem Kreuz Meerbusch und Krefeld-Zentrum wegen Bauarbeiten bis Montag früh gesperrt. A61 Mönchengladbach-Venlo zwischen Mönchengladbach, dem Kreuz und Mackenstein in beiden Richtungen wegen Brückenarbeiten bis Dienstag 5 Uhr morgens gesperrt. A448 Bochum-West Richtung Dortmund-Witten ist zwischen dem Dreieck Bochum-West und Bochum-Süd wegen Bauarbeiten noch bis Montag früh gesperrt. Gute Fahrt für Sie.
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4: Mit Markus Poschlott. Zeit dafür, die Hosen hochzuziehen. singt hier auch David Dundas, Jeans On. Und damit viele Grüße aus Erfurt ins ganze Land.

0: Das sind die Cranberries, Ode to My Family. In dieser ARD-Hitnacht um 3:12 Uhr. Also offenbar sitzen um diese Uhrzeit noch eine ganze Menge Menschen, die gerade dieses Programm hören, irgendwo auf dem Balkon.
1: Hier ist der Udo und die Conny aus Thalkirchen. Und wir sitzen auch auf dem Balkon und haben Kerzen. Und unser bester Freund war noch heute Abend dabei. Und wir hatten bisher mit dieser Musik den traumhaftesten Abend.
0: Na, das freut uns doch sehr. Dann beste Grüße an alle, die jetzt dort noch auf dem Balkon sitzen. Ich hoffe, mit der Musik geht's. Also, ich finde die Musik super, aber dass es Ihnen auch gefällt, das ist wichtig. Aber wer sagt denn Nein zu den Hooters? 500 miles away from home. Ja, damit gehen auch mal Grüße raus an alle, die uns jetzt irgendwo auf der Welt hören und eigentlich hier zu Hause sind.

Es ist 3.18 Uhr. Achtung Autos, Falschfahrer auf der A99, Autobahnring München. Zwischen Hohenbrunn und dem Kreuz München Nord kommt Ihnen ein Falschfahrer entgegen. Bitte fahren Sie äußerst rechts und überholen Sie nicht. Nochmal, Falschfahrer auf der A99, Autobahnring München. Zwischen Hohenbrunn und dem Kreuz München Nord kommt Ihnen ein Falschfahrer entgegen. Fahren Sie äußerst rechts, überholen Sie nicht und lassen Sie die ARD-Hitnacht an. Wir melden, sobald die Gefahr vorüber ist. Gute Fahrt für Sie.

die Dire Straits, Money for Nothing, der Verkehrsservice in der ARD-Hitnacht. Schaut nochmal zum Falschfahrer auf die A99 Autobahnring München zwischen Ottobrunn und dem Kreuz München Nord ist der Fahrer jetzt unterwegs. Obacht auf der A99 Autobahnring München zwischen Ottobrunn und dem Kreuz München Nord ist jetzt der Falschfahrer unterwegs. Bitte fahren Sie äußerst rechts, überholen Sie nicht und ja, bleiben Sie bei uns. Wir melden, sobald die Gefahr vorüber ist. Gute Fahrt.

0: jedem sein Engel heute Nacht. 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Die Eurythmics in der ARD-Hitnacht. Ist es schon 3:30? Ja. Wir schauen auf die Straßen, das ist der Verkehrsservice in der ARD-Hitnacht. Achtung, zunächst nochmal der Falschfahrer auf der A99, Autobahnring München zwischen Ottobrunn und dem Kreuz München-Nord kommt Ihnen weiterhin der Falschfahrer entgegen. Fahren Sie äußerst rechts und überholen Sie nicht. Dann die amtliche Gefahreninformation wegen aktueller Waldbrände in Rheinland-Pfalz, Nordrhein-Westfalen, im Saarland und Belgien kann es zu Rauch- und Brandgeruch kommen. Es besteht jedoch momentan keine akute Gefahr. In Monschau allerdings, in den Ortsteilen Kalter Herberg und Mützenich, sollten sich die Anwohner jedoch bereits auf eine mögliche Evakuierung vorbereiten. Bitte hier den Notruf nur bei einem konkreten, erkennbaren Brand, einer akuten Gefahr oder einem medizinischen Notfall anrufen, nicht um Infos abzufragen. Das machen Sie bitte über die Stadt Monschau auf monschau.de. Finden Sie alle weiteren Informationen, auch eine Telefonnummer ist dort angegeben, da können Sie anrufen, das Rathaus ist die Nacht über besetzt. A1 Lübeck, Fehmarn zwischen Neustadt und Lehnsahn in beiden Richtungen wegen eines Feuerwehreinsatzes gesperrt. Ich wünsche eine gute Fahrt.
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0: Mit Markus Poschlott, viele Grüße aus Erfurt, und Billy Joel zählt ein.

3.42 Uhr ist es. Achtung, hier ist die nächste Meldung vom nächsten Falschfahrer auf der A52 Mönchengladbach-Düsseldorf zwischen Schiefbahn und dem Kreuz Karst kommt Ihnen ein Falschfahrer entgegen. Bitte fahren Sie äußerst rechts und überholen Sie nicht. Die ARD-Hitnacht meldet Falschfahrer auf der A52 Mönchengladbach-Düsseldorf zwischen Schiefbahn und Kreuz Karst, ein Falschfahrer. Obacht!

0: Das ist Michael Jackson und Hear the World. 3.44 Uhr ist es. Das ist die ARD-Hitnacht. So, wir räumen mal ganz kurz auf. A99, München Süd, München Nord. Dort kein Falschfahrer mehr zwischen Ottobrunn und dem Kreuz München Nord. Da haben Sie wieder freie Fahrt. Dafür jetzt aber Falschfahrer auf der A52, Mönchengladbach-Düsseldorf zwischen Schiefbahn und Kreuz Karst. Ein Falschfahrer. Bitte äußerste Vorsicht hier. So, die ARD-Hitnacht mit Ihren Grüßen und auch Glückwünschen.
1: Guten Abend, hier ist der Louis und ich grüße ganz herzlich die Laura, denn die hat heute Geburtstag und ich wollte ihr einfach mal alles Gute wünschen.

Es ist 3.45 Uhr und hier ist schon der nächste Falschfahrer. Obacht bitte, auf der A23 Hamburg-Heide in Höhe von Elmshorn, ein Falschfahrer. Fahren Sie bitte äußerst rechts, überholen Sie nicht. Auf der A23 Hamburg-Heide in Höhe von Elmshorn, ein Falschfahrer. Obacht bitte.

Es ist 3.50 Uhr, 10 Minuten vor 4 und wir sagen nochmal Obacht auf der A23 Hamburg-Heide in Höhe von Elmshorn kommt Ihnen ein Falschfahrer entgegen. Bitte fahren Sie äußerst rechts, überholen Sie nicht und lassen Sie das Radio an, wir melden, sobald die Gefahr vorüber ist. Betrifft auch immer noch die A52 Mönchengladbach-Düsseldorf zwischen Schiefbahn und dem Kreuz Karst, auch hier ein Falschfahrer unterwegs.

3.56 Uhr. Hier meldet sich die ARD-Hitnacht mit dem Verkehrsservice und die Entwarnung von der A52 Mönchengladbach-Düsseldorf. Kein Falschfahrer mehr zwischen Schiefbahn und dem Kreuz Karst. Aber Obacht bitte noch auf der 23 Hamburg-Heide in Höhe Elmshorn. Weiterhin der Falschfahrer. Obacht bitte.

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1: Um 4 Uhr mit Milat Kupay. Die Waldbrandsituation im Hohen Venn in Belgien hat sich deutlich zugespitzt. Die Flammen haben sich in den letzten Stunden weiter ausgebreitet und drohen auch, Gebiete in Nordrhein-Westfalen zu erfassen. Weitere Bewohner der Stadt Monschau wurden aufgefordert, sich auf eine mögliche Evakuierung vorzubereiten. Aus Monschau, Arndt Lorenz.
2: Das Lagezentrum der Städteregion Aachen ist in ständigem Austausch mit den Krisenstäben in Belgien. Dort mussten wegen des Brandes schon einige hundert Menschen ihre Wohnungen und Häuser verlassen. Vorsorglich warnt deshalb die Stadt Monschau etwa 4000 Einwohner mehrerer Ortsteile vor. Nach Behördenangaben lässt sich durch die Ausbreitung des Waldbrandes im Hohen Venn ein Übergreifen auf Teile von Monschau nicht vollständig ausschließen. Auch die Einrichtung von Notunterkünften ist geplant.
1: In der spanischen Exklave Ceuta in Nordafrika hat es keinen erneuten Massenansturm von Migranten gegeben. Mehrere hundert Menschen sollen aber versucht haben, den Grenzzaun zu überwinden. Sie wurden von Sicherheitskräften auf marokkanischer Seite abgefangen. In Ceuta hatte es Befürchtungen gegeben, dass sich an diesem Wochenende ein Massenansturm wiederholen könnte, wie vor rund 2 Wochen. Die Polizei- und Militärpräsenz war deshalb erhöht worden. Zehntausende Menschen haben im Berliner Tiergarten die Technoparade Rave the Planet gefeiert. Die als Demonstration angemeldete Veranstaltung stand unter dem Motto Imagine Love. Es war das erste Großereignis nach dem mutmaßlich islamistischen Anschlag beim Christopher Street Day vor 3 Wochen. Die Polizei war mit rund 1500 Beamten im Einsatz. Die Parade begann mit einer Schweigeminute für die Opfer des Anschlags. Bei der Schwimm-EM in Paris hat Johannes Liebmann Gold über 1500 Meter Freistil gewonnen. Dabei stellte er einen neuen Weltrekord auf. Aus der Sportredaktion Moritz Knorr.
3: Es war ein Fabelrennen des in Eckernförde geborenen und in Elmshorn aufgewachsenen Liebmann. Als erster Schwimmer überhaupt blieb er über die 1500 Meter unter 14 Minuten und 30 Sekunden. Liebmann bestimmte von Beginn an das Tempo und schlug schlussendlich nach 14:26:79 an. Damit unterbot der 19-Jährige den bisherigen Weltrekord des US-amerikanischen Olympiasiegers Bobby Fink um fast 4 Sekunden. Nach Gold über 800 Meter Freistil ist es für Liebmann bereits der zweite Titel bei dieser EM.
1: Und in der zweiten Fußball-Bundesliga sind im Abendspiel zwischen Kaiserslautern und Karlsruhe keine Tore gefallen. Das waren die Nachrichten. Das Wetter in Deutschland, tagsüber Sonne, Wolken und vor allem im Süden Schauer und Gewitter, 21 bis 24 Grad im Norden und Osten, sonst 26 bis 32 Grad. Am Montag wechselhaft mit Schauern bei 21 bis 25 Grad. Und die Zeit, es ist 4:03 Uhr.
4: Das ist der Verkehrsservice in der ARD Hitnacht. Zunächst der Falschfahrer auf der A23 Heide-Hamburg ist weiterhin da, und zwar in Höhe Elmshorn. Bitte aufpassen, A23 Hamburg-Heide in Höhe Elmshorn, ein Falschfahrer. Bitte fahren Sie rechts, überholen Sie nicht. Wir melden, sobald die Gefahr vorüber ist, und das passiert in diesem Augenblick. Also Entwarnung auf der A23, kein Falschfahrer mehr in Höhe Elmshorn. Entwarnung auch auf der A22. 50 Mönchengladbach-Düsseldorf, kein Falschfahrer mehr zwischen Schiefbahn und Kreuz Karst. Und Entwarnung auf der A99 München-Süd, München-Nord, kein Falschfahrer mehr zwischen Ottobrunn und dem Kreuz München-Nord. Dann schauen wir auf die amtliche Gefahreninformation. Wegen aktueller Waldbrände in Rheinland-Pfalz, Nordrhein-Westfalen, im Saarland und in Belgien kann es zu Rauch- und Brandgeruch kommen. Es besteht aber keine akute Gefahr. In Monschau, in den Ortsteilen Kalter Herberg und Mützenich, sollten sich die Anwohner jedoch bereits auf eine mögliche Evakuierung vorbereiten. Bitte den Notruf hier nur in einem konkret erkennbaren Brand bei einem konkret erkennbaren Brand, einer akuten Gefahr oder einem medizinischen Notfall wählen. Nicht aus Gründen der Information. Da wenden Sie sich bitte in Monschau an das Rathaus. Das ist noch besetzt. Dann schauen wir auf die A1, Lübeck-Fehmarn zwischen Neustadt und Lehnsahn gesperrt. A3 Passau Richtung Nürnberg zwischen Passau-Nord und Eicher vom Wald, 6 Kilometer stockender Verkehr. Dort ist wegen Bauarbeiten nur eine Spur frei. A57 Köln Richtung Krefeld zwischen dem Kreuz Meerbusch und Krefeld Zentrum wegen Bauarbeiten noch bis Montag früh gesperrt. Ich wünsche eine gute Fahrt.
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4: Mit Markus Poschlott aus Erfurt. Hallo zusammen.

Das ist die ARD-Hitnacht mit Al Corley und Square Rooms. So, jetzt kommt gleich Wishful Thinking mit dem großen Song Hiroshima. Und dabei ist mir auch eingefallen, dass heute Nacht auch eine Mail aus Osaka, aus Japan gekommen ist. Denn auch dort gibt es Menschen, die ARD-Hitnacht nachts immer hören. Viele Grüße also gehen dorthin an Oliver, der hat uns geschrieben, er hört übers Internet, kommt ursprünglich aus Schleswig-Holstein und jetzt zum Frühstück, also ne, was bei uns nachts ist, ist dort halt dann schon morgens, da gibt es dann halt die ARD-Hitnacht mit dazu. Grüße gehen raus, wie er schreibt, ins schon wieder 27 Grad warme Osaka am Morgen. Grüße aus Japan an die ganze Fangemeinde der ARD-Hitnacht, schreibt Oliver. Wir danken sehr für diese Mail. Wenn Sie auch schreiben wollen, können Sie das gerne machen. Wir sind erreichbar ard-hitnacht@mdr.de. At MDR, wie der Mitteldeutsche Rundfunk. Wir senden ja in diesen Tagen hier aus Erfurt. So, und hier ist Wishful Thinking.

0: Es ist kurz nach 4:30. Das ist der Verkehrsservice in der ARD-Hitnacht mit einer amtlichen Gefahreninformation wegen aktueller Waldbrände in Rheinland-Pfalz, Nordrhein-Westfalen, im Saarland und in Belgien kann es zu Rauch- und Brandgeruch kommen. Es besteht jedoch keine akute Gefahr. Aber im Ort Monschau, genauer gesagt in den Ortsteilen Kalter Herberg und Mützenich, sollten sich die Anwohner jedoch bereits auf eine mögliche Evakuierung vorbereiten. Bitte den Notruf hier nur bei einem konkreten erkennbaren Brand, einer akuten Gefahr oder einem medizinischen Notfall anrufen. Dann werden wir die A448 Bochum-West Richtung Dortmund-Witten ist zwischen dem Dreieck Bochum-West und Bochum-Süd wegen Bauarbeiten bis Montag früh gesperrt. Gute Fahrt für Sie.
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0: Mit Markus Poschlott grüße Sie und wünsche Ihnen einen schönen Sonntagmorgen.

0: Na, das fragt hier Herbert. Herbert Grönemeyer in der ARD-Hitnacht. 4.39 Uhr ist es. So, und ich gehe heute nicht aus der Sendung. Ist noch ein bisschen Zeit, bis um 6 senden wir, ja. Aber ich gehe nicht aus der Sendung, ohne Ihnen noch einen Tipp mit an die Hand gegeben zu haben. Denn in der ARD-Mediathek seit ein paar Tagen ein absoluter Wohlfühlfilm. Der passt eigentlich perfekt, naja, in so eine Art, ich würde sagen, in so einen Herbstabend rein, wo man sich zu Hause auf der Couch so richtig gemütlich macht. Jetzt haben wir noch nicht Herbst, aber er ist trotzdem mit dabei. Christoph Maria Herbst nämlich spielt die Hauptrolle in Der Buchspazierer. Und das ist einfach ein ganz, ganz, ganz, ganz, ganz toller Film. Hat mich damals, als ich den im Kino gesehen habe, wirklich sehr berührt und bewegt. Der bleibt auch so ein bisschen. Christoph Maria Herbst spielt den Buchspazierer und der ist da und bringt aus einer Bücherei den Menschen, die Bücher dort bestellt haben, die Bücher nach Hause. Er packt sie vorher aber richtig schön auch in Papier ein. Also das wirkt alles sehr wertig. Und dann kennt er die Leute ja auch und bringt ihnen mehrfach die Woche die Bücher nach Hause. Und er ist dabei nicht alleine.
1: Ich bin Sascha. Ich bin 9 Jahre alt.
2: Du darfst sicher nicht mit einem Unbekannten gehen.
1: Du bist kein Unbekannter. Ich kenne dich aus der Buchhandlung. Und ich sehe dich immer aus dem Fenster unserer neuen Wohnung. Du bist der Buchspazierer.
2: Wenn du mich kennst, weißt du sicher auch, dass ich immer alleine gehe.
1: Gut, dann gehst du alleine und ich gehe allein daneben.
2: Niemals bin ich allein. Viele, die vor mir lebten und fort von mir strebten, webten, webten an meinem Sein. Rainer Maria Rilke.
0: Ach, sehr schön. Also, ich möchte Sie nur empfehlen, ARD Mediathek, Der Buchspazierer, die Empfehlung vielleicht ja noch für heute Abend.
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0: Glauben Sie mir, dieser Film bleibt.

Jetzt haben wir gerade über den Buchspazierer gesprochen. Der Film mit Christoph Maria Herbst, jetzt in der ARD Mediathek zu sehen. Und das war hier Filmmusik aus dem Film Armageddon. 1998 kam der damals raus. Der Song dazu, I Don't Want to Miss a Thing, das war Aerosmith hier in der ARD Hitnacht. 4:51 Uhr ist es, 9 vor 5.

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1: Um 5 Uhr mit Milat Kupay. Die Waldbrandsituation im Hohenfenn in Belgien hat sich deutlich zugespitzt. Die Flammen haben sich in den letzten Stunden weiter ausgebreitet und drohen auch Gebiete in Nordrhein-Westfalen zu erfassen. Weitere Bewohner der Stadt Monschau wurden aufgefordert, sich auf eine mögliche Evakuierung vorzubereiten. Aus Monschau, Arndt Lorenz.
2: Das Lagezentrum der Städteregion Aachen ist in ständigem Austausch mit den Krisenstäben in Belgien. Dort mussten wegen des Brandes schon einige hundert Menschen ihre Wohnungen und Häuser verlassen. Vorsorglich warnt deshalb die Stadt Monschau etwa 4000 Einwohner mehrerer Ortsteile vor. Nach Behördenangaben lässt sich durch die Ausbreitung des Waldbrandes im Hohenfenn ein Übergreifen auf Teile von Monschau nicht vollständig ausschließen. Auch die Einrichtung von Notunterkünften ist geplant.
1: In der spanischen Exklave Ceuta in Nordafrika hat es keinen erneuten Massenansturm von Migranten gegeben. Mehrere hundert Menschen sollen aber versucht haben, den Grenzzaun zu überwinden. Sie wurden von Sicherheitskräften auf marokkanischer Seite abgefangen. In Ceuta hatte es Befürchtungen gegeben, dass sich an diesem Wochenende ein Massenansturm wiederholen könnte, wie vor rund zwei Wochen. Die Polizei- und Militärpräsenz war deshalb erhöht worden. Auf der US-Inselgruppe Hawaii sorgen Ausläufer eines Tropensturms für Überschwemmungen, Starkregen, Stromausfälle und Straßensperren. Der Sturm ist mittlerweile zu einem Hurricane hochgestuft worden. Das Zentrum dürfte im Laufe des Tages die Inselgruppe erreichen. Aber schon jetzt stürzten Bäume und Stromleitungen um und es gab Erdrutsche. Zehntausende Menschen auf Hawaii haben keinen Strom. Bei der Leichtathletik-EM in Birmingham hat es heute Abend drei Medaillen für das deutsche Team gegeben. Die Speerwerfer sorgten sogar für einen Doppelsieg. Aus Birmingham, Jens-Jörg Rieck.
3: Das Beste kommt zum Schluss. Im letzten Versuch hat Speerwerfer Julian Weber noch einmal alles rausgehauen. Sensationelle 90,40 Meter. Damit verdrängte Weber Teamkollegen Nick Thumm auf Rang 2 und krönte sich zum zweiten Mal zum Europameister. Für Thumm ist EM Silber der größte Erfolg seiner noch jungen Karriere. Spektakel bot auch die deutsche 4x100 Meter Staffel. Auch ohne Owen Ansa, den Europameister über die 200 Meter, sprintete das DLV-Quartett zu Silber. Den Sieg sicherten sich die favorisierten Briten. Bronze holte Belgien.
1: Und in der zweiten Fußball-Bundesliga sind im Abendspiel zwischen Kaiserslautern und Karlsruhe keine Tore gefallen. Das waren die Nachrichten. Das Wetter in Deutschland. Tagsüber Sonne, Wolken und vor allem im Süden Schauer und Gewitter bei 21 bis 24 Grad im Norden und Osten, sonst 26 bis 32 Grad. Am Montag wechselhaft mit Schauern bei 21 bis 25 Grad. 5.03 Uhr.
4: Und das ist der Verkehrsservice in der ARD-Hitnacht. Es kommt frischen Falschfahrer hier rein. Obacht bitte auf der A661 Egelsbach-Bad Homburg zwischen dem Offenbacher Kreuz und Offenbach-Taunus-Ring. Da kommt Ihnen der Falschfahrer entgegen. Fahren Sie bitte äußerst rechts, überholen Sie nicht. Auf der A661 Egelsbach-Bad Homburg zwischen dem Offenbacher Kreuz und Offenbach-Taunus-Ring. Ein Falschfahrer, bitte Obacht in beiden Richtungen. Dann schauen wir auf die amtliche Gefahreninformation. Wegen akuter Waldbrände in Rheinland-Pfalz, Nordrhein-Westfalen, im Saarland und Belgien kann es zu Rauch- und Brandgeruch kommen. Es besteht aber keine akute Gefahr. In Monschau hingegen, in den Ortsteilen Kalter Herberg und Mützenich, sollten sich die Anwohner jedoch bereits auf eine mögliche Evakuierung vorbereiten. Bitte den Notruf hier nur nutzen bei einem konkreten erkennbaren Brand, einer akuten Gefahr oder einem medizinischen Notfall. Für Info, also für weitere Informationen, wählen Sie bitte die Nummer des Rathauses in Monschau. Finden Sie auf monschau.de. Da sind auch die wichtigsten Informationen zusammengetragen. Dann schauen wir auf die A7. Hamburg Richtung Flensburg. Zwischen Tarp und Flensburg nach einem Unfall Vollsperrung. A57 Köln Richtung Krefeld. Zwischen dem Kreuz Meerbusch und Krefeld Zentrum wegen Bauarbeiten bis Montag früh gesperrt. A661 Mönchengladbach-Venlo. Zwischen dem Kreuz Mönchengladbach und Mackenstein. Beiden Richtungen wegen Brückenarbeiten bis Dienstag gesperrt. Ich wünsche eine gute Fahrt in diesen Sonntag.
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4: Mit Markus Poschlott am Mikrofon. Und das hier, das sind die beiden Phils. Philip Bailey und Phil Collins. Hier kommt Easy Lover und beste Grüße aus

kein Falschfahrer mehr zwischen Offenbacher Kreuz und Offenbach-Taunusring. Da haben sie wieder freie Fahrt und können das Radio wieder schön laut machen. Mit den Pretenders jetzt. I'll stand by you. Hier ist die ARD-Hitnacht.

0: Das ist Bruce Springsteen und The River, 5.24 Uhr. So, damit hoffe ich, Sie hatten hier eine gute Party heute Abend. Sie sind ja offenbar immer noch unterwegs.
1: Guten Morgen, Deutschland. Grüße aus Unterfranken. Wir hören hier euren Sender. Richtig gute Musik, richtig geil. Feiern Fabios Geburtstag. 30-30. Und wünschen allen eine gute Nacht. Ciao. Mystery Forest. Grüße von Mystery Forest.
0: Sehr schön. Ja, danke für die vielen Anrufe heute Nacht. Sie können das gerne noch machen. Wir sind ja hier noch bis um 6 auf Sendung. 0800 80 80 110. Wenn Sie vielleicht noch einen Gruß loswerden möchten, können Sie das sehr gerne machen. So, jetzt Chaka Khan.

0: Das ist die ARD-Hitnacht mit Ain't Nobody und damit ist es gleich 5:30. Und wir schauen auf die Straßen. Hier ist der Verkehrsservice in der ARD-Hitnacht mit der Entwarnung auf der A661 Egelsbach-Bad Homburg. Kein Falschfahrer mehr zwischen dem Offenbacher Kreuz und Offenbach-Taunusring. Dann die amtliche Gefahreninformation. Wegen aktueller Waldbrände in Rheinland-Pfalz, Nordrhein-Westfalen, im Saarland und in Belgien kann es zu Rauch- und Brandgeruch kommen. Es besteht aber noch keine akute Gefahr. Das ist aber in Monschau eine etwas andere Situation. In den Ortsteilen Kalter Herberg und Mützenich sollten sich die Anwohner auf eine mögliche Evakuierung vorbereiten. Hier bitte den Notruf nur bei einem konkret erkennbaren Brand, einer akuten Gefahr oder bei einem medizinischen Notfall rufen. Bitte nicht die 112 wählen, um nach Details und Informationen zu fragen. Dafür können Sie sich an das Rathaus von Monschau wenden. Die sind schon die ganze Nacht dort und nehmen die Anrufe entgegen und die Fragen. Dann schauen wir auf die A7, Hamburg Richtung Flensburg, zwischen Tarp und Flensburg, nach einem Unfall gesperrt, nutzen Sie bitte die U67. A57, Köln Richtung Krefeld, zwischen dem Kreuz Meerbusch und Krefeld Zentrum, wegen Bauarbeiten bis Montag früh gesperrt. Und die A448, Bochum West Richtung Dortmund Witten, zwischen dem Dreieck Bochum West und Bochum Süd, wegen Bauarbeiten bis Montag früh gesperrt. Ich wünsche eine gute Fahrt.
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0: Mit Markus Poschlott aus Erfurt.

0: Das ist Licky Lee und I Follow Rivers in der ARD Hitnacht. Um 5.38 Uhr ist es, die Sendung geht langsam, aber sicher dem Ende entgegen. Was haben wir heute Nacht gesprochen hier? Sehr häufig und sehr oft auf die Frage, die ich Ihnen gestellt habe, nämlich was geht Ihnen heute Nacht gerade so durch den Kopf, was beschäftigt Sie, war natürlich das Thema Waldbrand in einigen Teilen in Rheinland-Pfalz, Nordrhein-Westfalen, im Saarland und was da aus Belgien rüberkommt. Das hat Sie natürlich auch beschäftigt heute Nacht, darüber haben wir immer wieder gesprochen, haben natürlich die aktuelle Situation auch in Monschau im Blick gehabt und deswegen umso schöner, dass sich dieser Anruf hier gerade eben noch auf der Hotline bei uns eingefunden hat.
1: Guten Morgen, hier ist Pierre aus der Eifel. Ich wollte den Rettungskräften, die im Einsatz sind, im Hohenfenn oder im Hürtchenwald oder sonst wo, vielen Dank sagen für eure Hilfe und gute Tat.
0: Ein großes Dankeschön an alle, die jetzt dort arbeiten und auch schon seit vielen Tagen unterwegs sind und viele, viele Leute, die da auch ehrenamtlich auch noch mithelfen und dafür sorgen, dass das Ganze am Ende hoffentlich doch gut ausgeht. Dankeschön dafür.

In diesem Augenblick piepst meine Uhr und sagt mir, du bist fast am Ziel. Das stimmt. Die Sendung ist gleich vorbei, diese ARD-Hitnacht. Die nächste kommt heute Abend wieder ab 23 Uhr. Dankeschön fürs Zuhören. Ihnen allen einen schönen Sonntag und den Kollegen, die jetzt übernehmen, eine schöne Radiosendung. Ich bin Markus Poschlott. Bis zum nächsten Mal.

0: This is the night und the night ist um. Hier ist das Wetter für den frühen Morgen. Am Morgen ziehen die letzten Schauer aus der Nacht nach Hessen weiter. Danach bleibt es meist trocken mit Sonne und Wolken bei 24 Grad in Brilon, in Kleve 25 Grad, in Düren 27 Grad.
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0: Die Nachrichten mit Anja Gavlik. Guten Morgen. Der große Waldbrand im Hohen Venn an der belgisch-deutschen Grenze bedroht auch Gebiete in Nordrhein-Westfalen. Die Stadt Monschau hat inzwischen mehrere tausend Menschen aufgerufen, sich auf eine mögliche Evakuierung vorzubereiten. Frank Wörner berichtet.
2: Die Flammen haben sich durch das Moorgebiet im Hohen Venn bis auf wenige Kilometer an deutsche Siedlungen herangearbeitet. Betroffen sind zwei Ortsteile von Monschau, Mützenich und Kalter Herberg. Beide haben je rund 2000 Einwohner. Die wurden in der Nacht aufgerufen, sich vorsorglich auf eine mögliche Evakuierung vorzubereiten. Vorhin hat die Stadt dann einigen von ihnen dringend geraten, ihre Wohnungen bis spätestens 10 Uhr zu verlassen, weil Gesundheitsgefahren durch den Rauch aus dem Hohen Venn nicht ausgeschlossen werden könnten. Die Fläche, die in Belgien brennt, war bis zum Abend schon fast 10-mal so groß wie das Waldbrandgebiet in Hürtgenwald. Dort gab es am Abend vorsichtige Entwarnung. Die Menschen aus dem evakuierten Ortsteil Gai durften wieder in ihre Häuser zurück. Bis die Flammen im Hürtgenwald endgültig aus sind, werden nach Einschätzung der Feuerwehr aber noch einige Tage vergehen. Weil der Wind aber nicht mehr so stark weht und die Temperaturen in den nächsten Tagen weiter zurückgehen sollen, dürfte sich die Situation dort zumindest nicht nochmal verschlimmern.
0: Die Berliner Polizei hat eine positive Bilanz nach der Techno-Parade Rave the Planet gezogen. Das Event mit mehreren 10.000 Menschen sei störungsarm verlaufen. Aus Berlin berichtet Jule Lippig.
3: Trotz 35 Grad demonstrierten zehntausende Menschen beim Rave the Planet in Berlin. Unter dem Motto Imagine Love zog die fünfte Ausgabe der Techno-Demonstration durch den Tiergarten. Tanzend forderten die Techno-Fans Frieden, Vielfalt und Menschlichkeit und den Schutz der Techno-Kultur. Die Parade fand nur wenige Meter vom Ort des tödlichen Anschlags am Rande des Berliner CSD statt und nur 3 Wochen danach. Deshalb begann der Umzug mit einer Schweigeminute für die Opfer des mutmaßlich islamistischen Anschlags. Viele Teilnehmende zeigten mit Regenbogenflaggen und Plakaten ihre Solidarität mit der queeren Community.
0: Über Rumänien hat ein spanischer Kampfjet im Rahmen einer NATO-Mission eine Drohne abgeschossen. Die Drohne habe den rumänischen Luftraum illegal verletzt. Rumänien grenzt an die Ukraine. Es war die vierte Drohne, die dort in diesem Jahr abgeschossen wurde. Zur Herkunft der Drohne hat das rumänische Verteidigungsministerium keine Angaben gemacht. Und das ist heute auch noch Thema. Marokkanische Sicherheitskräfte haben rund 300 Menschen festgenommen, die die Grenze zur spanischen Exklave Ceuta übertreten wollten. Zuvor hatte es im Internet Aufrufe dazu gegeben. Tropensturm Lala hat sich vor Hawaii zu einem Hurrikan verstärkt. Das melden die US-Behörden. Die Folge seien Starkregen und Stromausfälle. In Herne geht heute das größte Volksfest in NRW zu Ende, die Kranger Kirmes. In einer Abschlusspressekonferenz ziehen Schausteller, Stadt und Polizei am Vormittag Bilanz. Bei der Leichtathletik-EM in Birmingham hat Speerwerfer Julian Weber die Goldmedaille gewonnen. Im letzten Versuch schaffte er eine Weite von 90,40 Meter, trotz Problemen mit der Schulter.
4: Oh, so ein geiles Gefühl. Ich bin einfach so froh, dass das im letzten Versuch dann auch so gut geklappt hat. Und ich habe bewiesen, dass ich auch mentales Biest sein kann.
0: Auch Silber ging im Speerwurf nach Deutschland. Hinter Weber kam Teamkollege Nick Tumm auf den zweiten Platz. Das war WDR aktuell.
5: Und hier ist WDR 4 mit der Verkehrslage. Bis morgen früh gesperrt sind die A57 zwischen Kreuz Meerbusch und Krefeld Zentrum und die A448 zwischen Dreieck Bochum West und Bochum Süd. Und bis Dienstag früh gesperrt ist die A61 Mönchengladbach-Venlo zwischen Kreuz Mönchengladbach und Mackenstein in beiden Richtungen. Staus haben wir nicht, aber eine amtliche Gefahreninformation. Wegen aktueller Waldbrände kann es zu Rauch und Brandgeruch kommen. Es besteht noch keine akute Gefahr in Monschau, in den Ortsteilen Kalter Herberg und Mützenich. Sollten sich die Anwohner aber auf eine mögliche Evakuierung vorbereiten, den Einwohnerinnen und Einwohnern von Plattefenn, Leiloch und Kalter Herberg westlich des Messewegs wird dringend empfohlen, diese Bereiche bis 10 Uhr zu verlassen und bei Verwandtschaft und Freunden unterzukommen. 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
5: guten Morgen und einen schönen Start in den Sonntag. Ich bin Katja Franke und diesen Start starten wir mit schönen Erinnerungen. Wir gehen zurück in unsere Kindheit und gucken mal, wer so unsere Idole waren. Vielleicht war es ja die Oma. Ja, oder eine Heldin, ein Held aus einem Buch. Also ich habe mal in meinem Freundeskreis so ein bisschen rumgefragt. Für ganz, ganz viele war es Pippi Langstrumpf. Oder eine Filmfigur, Mr. Spock aus Raumschiff Enterprise. Den fand ich faszinierend. Erzählen Sie mir von Ihren Idolen, die Sie geprägt haben und Ihnen ganz viel Freude geschenkt haben.
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0: Ein Klassiker von Phil Collins. Schönen guten Morgen. Immer mal wieder laufen ja die Winnetou-Filme im Fernsehen und dann ist es aus mit all dem anderen, was ich eigentlich hatte machen wollen. Stattdessen hocke ich gebannt Stunden vor dem Bildschirm, allein wenn diese Filmmusik läuft. Ha! Und dann Winnetou da so auf einer Anhöhe steht mit seinem Hengst an der Seite und über die Weiten des Landes schaut, dann werde ich echt ein bisschen wehmütig. Freunde von mir haben die Vorlage, die Karl-May-Bücher, regelrecht verschlungen, nachts unter der Bettdecke. Und ich habe die Filme geliebt und tu es noch immer. Das sind halt Helden meiner Kindheit. Helden gibt es ja viele aus Filmen und aus Büchern. Bei Eike, so heißt sie, aus Krefeld, ist das Pippi Langstrumpf.
1: Ich habe Pippi Langstrumpf geliebt, weil sie einfach immer das getan hat, was wir als Kinder auch gerne getan hätten. Wir hatten ja immer jemanden, der drauf geschaut hat und dass wir uns an die Regeln halten. Und bei Pippi Langstrumpf gab es diese Regeln nicht. Und das hat einfach immer Spaß gemacht, das zu sehen. Ich beobachte es bei den Kindern, dass ich mich freue, wenn die einfach auch mal tun dürfen, was sie wollen und dann wie Pippi Langstrumpf über den Tisch laufen. Das sehe ich natürlich nicht so gerne, aber dann wieder denke ich, ach, es ist wie bei Pippi Langstrumpf und dann muss ich lachen und dann ist es auch wieder gut.
0: Pippi Langstrumpf natürlich, wer hat sie nicht geliebt und wollte so ein bisschen sein wie sie. Und ob Winnetou oder Pippi, sie sind beide Figuren aus ganz besonderen Büchern. Und das ist oft so bei unseren Kindheitshelden, sagt die Journalistin und Expertin für Kinder- und Jugendliteratur Christine Knödler.
2: Helden und Heldinnen der Kinderliteratur verbinden wir ja meistens auch mit sogenannten Klassikern. Also Bücher, die so gut sind und die von so vielen Menschen gelesen wurden, die weitergegeben wurden von Generation zu Generation, dass sie eben die Zeit überdauern und auch heute noch aktuell sind.
0: Ein Buch muss aber nicht nur gut sein, damit es Helden hervorbringt. Meistens sind das auch Bücher mit zeitlosen Themen, also in denen die Figuren auch so handeln, dass sie als Vorbild taugen, meint die Jugendbuchexpertin Christine Knödler, sowie im Buch von Astrid Lindgren der Michel aus Lönneberger.
2: Der diese unendlichen Streiche ausgeheckt hat, der dafür immer in den Tischlerschuppen musste und dort Holzmännchen geschnitzt hat und der aber so sehr das Herz auf dem rechten Fleck hatte. Der hat sich um die Armen gekümmert, der hat die Armenhäusler zum Weihnachtsessen eingeladen, der hat sich immer wieder mit seinem Vater angelegt. Er hatte diesen besten Freund, den

0: Knecht des Hofes. Also ein Figurenarsenal, eine ganze Gruppe, die allesamt ein Kind begeistern, die Alltag erzählen, aber eben immer auch was darüber hinaus. Wenn ich mich heute frage, was kann der Michel uns heute sagen, dann denke ich an sowas wie Zusammenhalten oder Solidarität oder auch so einen moralischen Kompass, dass man selber weiß, was gut ist und was richtig ist. Wenn man davon liest, kann man sich immer davon anstecken lassen.
1: Wer war Ihr Held oder Ihre Heldin aus der Kindheit? Schreiben Sie uns gerne oder schicken Sie uns eine Sprachnachricht mit der WDR4-App oder per Mail wdr4.de.

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1: 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Und wir gucken auf das Wetter. Am Morgen ziehen die letzten Schauer aus der Nacht nach Hessen weiter. Danach bleibt es meist trocken. Mit Sonne und Wolken. In Bad Salzuflen dabei 24 Grad. In Hamm 25. In Nürnberg 27. Wir gucken mal auf den morgigen Tag. Da ziehen immer mal wieder Schauer durch. Das ist auch gut so. Wir brauchen Regen. Dazwischen scheint ab und zu die Sonne und es bleibt deutlich kühler als zuletzt mit höchstens 14 bis 23 Grad. WDR 4 mit der Verkehrslage. Bis morgen früh gesperrt sind die A57 zwischen Kreuz Meerbusch und Krefeld Zentrum und die A448 zwischen Dreieck Bochum West und Bochum Süd. Und bis Dienstag früh gesperrt ist die A61 Mönchengladbach-Venlo zwischen Kreuz Mönchengladbach und Mackenstein in beiden Richtungen. Und dann haben wir noch die amtliche Gefahreninformation durch den Waldbrand in Hohenfenn in Belgien. Kann es zu erheblicher Rauchbelastung kommen. Gesundheitliche Beeinträchtigungen sind nicht ausgeschlossen. In Monschau, in den Ortsteilen Plattfenn, Leiloch und Kalter Herberg wird den Einwohnern westlich des Messewegs dringend empfohlen, diese Bereiche bis 10 Uhr zu verlassen. Im Bürgercasino in Imgenbruch können Menschen ab 7 Uhr unterkommen. 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Ich bin Katja Franke, wünsche Ihnen einen schönen Morgen.
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0: Jugend, das war der Klassiker The Logical Song bei WDR 4. Und in Mittendrin sprechen wir ja heute über die Helden unserer Kindheit. Bei unserem Hörer Manfred aus Krefeld waren das einmal Winnetou und Old Shatterhand und Captain Kirk aus Raumschiff Enterprise.
1: Also ich fand bei Winnetou und Old Shatterhand toll, dass die sich für Gerechtigkeit eingesetzt haben, die Schwachen unterstützt haben und die Bösen bekämpft haben und gesiegt haben. Ja, das sind so diese Dinge, die ich so übernommen habe halt dann bis zum heutigen Tag. Allein schon Captain Kirk, wie der, sag ich mal, ganzen Probleme gemeistert hat, das war für mich eine richtige Führungskraft, der für seine Mannschaft eingetreten ist, aber genauso gut seine Aufgaben verteilt hat und in brenzligen Situationen die richtige Entscheidung getroffen hat.
0: Ja, und genau das ist es ja, was Helden und Vorbilder ausmacht, sagt die Journalistin und Jugendbuchexpertin Christine Knödler, dass wir was von denen lernen können.
2: Und zwar nicht, indem sie uns Regeln vorgeben, was wir dürfen, was wir nicht dürfen, was wir sollen, sondern indem uns eine Geschichte erzählt wird, die uns fesselt, die uns bewegt. Zum Beispiel geraten diese Helden und Heldinnen ja auch immer in Schwierigkeiten. Das geht nie glatt, was von denen erzählt wird. Heißt, wenn wir davon lesen, erfahren wir, dass man Schwierigkeiten bewältigen kann, dass man sich wappnen kann. Das ist alles natürlich nebenbei, aber das sind ganz große Erkenntnisse und ich bin mir sicher, die lagern sich irgendwo ein bei uns und fördern die Entwicklung und machen uns eben dadurch auch stärker und vielleicht freier, fröhlicher, mutiger. Was auch immer wir gerade brauchen.
0: Mittendrin heute mit den Heldinnen und Helden unserer Kindheit, die für uns eine ganz bestimmte Magie haben oder hatten und die uns geprägt haben. Hier kommt die Magie von Take That. Could It Be Magic? 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

0: ein Held meiner Jugend. Was habe ich den geliebt, und ich liebe die Musik natürlich heute noch. Und wir feiern ja heute unsere Helden und Heldinnen unserer Kindheit in Mittendrin. Und für mich waren das natürlich auch Hanni und Nanni, denn ich bin Zwilling, wenn auch nicht eineig. Und Gabi aus Wachtendonk, die kann das unterschreiben.
1: Ich habe sehr viel Hanni und Nanni Bücher gelesen, weil mich da beeindruckt hat, wie die Kinder zusammengehalten haben. Hanni und Nanni waren Zwillinge und die haben halt Abenteuer mit ihren Mitschülerinnen im Internat erlebt. Und wie die immer zusammengehalten haben, wie die Probleme gemeinsam gelöst haben, das fand ich immer sehr spannend.
0: Ja, und diesen Internatsalltag, den fanden manche meiner Freundinnen damals so toll, dass sie am liebsten auch aufs Internat gegangen wären. Also ich bezweifle ja, dass es da genauso zugegangen wäre wie bei Hanni und Nanni. Stefan aus Ennigerlohde hat sich bei uns gemeldet und der schreibt, mein Held war definitiv He-Man und die Masters of the Universe, Tal der Macht hieß das bei uns, eine Zeichentrickserie der 80er, in der am Schluss der He-Man-Folge immer eine moralische Botschaft an die Zuschauer gerichtet wurde. Und daraus hat Stefan, so schreibt er uns, seine heutigen Werte geschöpft. Ja, so ist das oft bei unseren Helden und Heldinnen der Kindheit, die wir heute besprechen, inmittendrin bei WDR 4. Hier ist Stevie Wonder mit Superstition.

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0: Was für eine Stimme. Barry White. Hier ist das Wetter für Nordrhein-Westfalen. Am Morgen ziehen letzte Schauer aus der Nacht nach Hessen weiter. Danach bleibt's meistens trocken. Mit Sonne und Wolken. In Detmold dabei 24 Grad, in Wesel 25, in Unna 26 Grad.
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2: Die Nachrichten mit Anja Gavlik. Guten Morgen. Der große Waldbrand im Hohen Venn an der belgisch-deutschen Grenze bedroht auch Gebiete in Nordrhein-Westfalen. Die Stadt Monschau empfiehlt Bürgerinnen und Bürgern einiger Ortsteile, ihre Häuser und Wohnungen bis 10 Uhr zu verlassen, wegen möglicherweise gesundheitsgefährdender Rauchbelastung. Betroffen sind Einwohner der Ortsteile Platte Venn, Leiloch und Kalter Herberg westlich des Messewegs. Die Stadt stellt eine Anlaufstelle zur Verfügung. Derzeit breitet sich ein großer Waldbrand von Belgien in Richtung NRW aus. Dieser Landwirt aus Monschau hat schon viele Hilfsangebote bekommen.
3: Dann kamen eigentlich sehr viele Anrufe und ja, Leute, die einfach schreiben, ich kann Tiere unterbringen, du kannst die Rinder zu mir bringen. Also da bin ich manchmal sehr erstaunt über die Hilfsbereitschaft.
2: In Hürtgenwald im Kreis Düren hat sich die Lage dagegen entspannt. Die Einwohner aus dem Ortsteil Gai dürfen wieder zurück in ihre Häuser. Von der Evakuierung waren gut 1800 Menschen betroffen. Katja Stephan berichtet.
4: Gestern Abend gegen 21 Uhr verkündete der Dürener Landrat Ralf Nolten die gute Nachricht für die Bewohner von Hürtgenwald-Gai. Eine Stunde später brannte hinter einigen Fenstern des Ortes bereits wieder Licht. Auf den Straßen waren allerdings vor allem Polizei und Löschfahrzeuge unterwegs. Denn der Brand, der als der größte in der Geschichte des Landes Nordrhein-Westfalen gilt, ist zwar momentan unter Kontrolle, aber nach wie vor gibt es zahlreiche Glutnester, die die Feuerwehr bekämpfen muss. Laut Einsatzleiter Patrick Harzheim will man heute die Zahl der Einsatzkräfte auf etwa 1000 absenken. Und es werden auch weniger Rettungshubschrauber im Einsatz sein.
2: Die Berliner Polizei hat eine positive Bilanz nach der Techno-Parade Rave the Planet gezogen. Das Event mit mehreren 10.000 Menschen sei störungsarm verlaufen. Die Veranstaltung hatte mit einer Schweigeminute begonnen für die Opfer des mutmaßlich islamistischen Anschlags auf den CSD in Berlin vor 3 Wochen. Die Polizei war bei Rave the Planet im Großeinsatz, auch mit Drohnen und Hubschraubern. Und das ist heute auch noch Thema. Marokkanische Sicherheitskräfte haben rund 300 Menschen festgenommen, die die Grenze zur spanischen Exklave Ceuta übertreten wollten. Zuvor hatte es im Internet Aufrufe dazu gegeben. Die Bundeswehr will den UNO-Einsatz in Haiti gegen kriminelle Banden unterstützen. Dort soll beim Verlegen von Ausrüstung und Material geholfen werden. Bei der Leichtathletik-EM hat der deutsche Speerwerfer Julian Weber Gold gewonnen. Er setzte sich gegen seinen Teamkollegen Nick Tum durch, der Silber holte. Im Sportpark Duisburg rechnen die Veranstalter heute mit rund 2500 Sportlern aus aller Welt beim Triathlon Ironman 70.3. Gestern sind zum ersten Mal auch Kinder an den Start gegangen. Heute sind die Erwachsenen dran. Julia Rosendahl berichtet.
5: Der Wettbewerb hat es in sich. Die Gesamtstrecke umfasst etwa 113 Kilometer Schwimmen, Radfahren und Laufen. Zuschauer finden zum Beispiel Platz auf den Tribünen der Regattabahn. Die Fahrradstrecke führt über die historische Brücke der Solidarität am Rhein entlang in Richtung Moers. Für besonders erfolgreiche Sportler geht es bei dem Wettbewerb um mehr als nur den Zieleinlauf, die Qualifikation für die Weltmeisterschaft der speziellen Ironman-Serie. Die findet nächstes Jahr in den USA statt.
2: Das war WDR aktuell.
0: Hier ist WDR 4 mit der Verkehrslage. Die A4 Aachen-Köln ist zwischen Kreuz Köln-West und Köln-Klettenberg nach einem Unfall gesperrt. Da bitte eine Rettungsgasse bilden. Und bis morgen früh gesperrt sind die A57 zwischen Kreuz Meerbusch und Krefeld-Zentrum und die A448 zwischen Dreieck Bochum-West und Bochum-Süd. Und bis Dienstag früh gesperrt ist, Moment, nochmal gucken. Bis Dienstag früh gesperrt ist die A61 Mönchengladbach-Venlo zwischen Kreuz Mönchengladbach und Mackenstein in beiden Richtungen. Kommen Sie gut an Ihr Ziel, wenn Sie unterwegs sind, und alle Informationen bekommen Sie natürlich auch immer über die WDR4-App und auf wdr4.de.
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0: Guten Morgen, ich bin Katja Franke und wir beamen uns heute zurück in unsere Kindheit.
6: zu Captain Kirk, wenn der ihr Held war, für unseren Hörer aus Mal, der sich als Meisen-Fan gemeldet hat. Sehr putzig, eindeutig. Na klar, schreibt der Captain Kirk, unvergessen, alles auf DVD. Ja, und mein allergrößtes Idol war keine Buchfigur und auch keine fiktive Fernseh- oder Kinoheldin. Nein, das war sie hier. Kennen Sie wahrscheinlich auch noch. Also ich meine jetzt auch nicht Roy Black, sondern die kleine Anita. Ne? Die habe ich also geliebt und ich habe alle Platten von ihr gesammelt und hatte auch eine norwegische, weil Anita war ja vor uns schon in Norwegen ein Kinderstar und habe dann alle Lieder auswendig gelernt und mitgesungen. Also die norwegischen, obwohl ich kein Wort verstanden habe. Das tue ich heute auch noch nicht. Und jetzt sind Sie dran. An welche Heldinnen und Helden von früher erinnern Sie sich auch noch mit viel Liebe und Begeisterung? Das können Sie mir gerne mitteilen per Mail oder mit der WDR 4 App.
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0: die Sommer unserer Kindheit, als man sich in den großen Ferien zum Beispiel ganz in Ruhe in ein tolles Buch versenken konnte und die Figuren daraus geliebt und bewundert hat. Bei Eva aus Krefeld war das Pippi Langstrumpf.
1: Meine Heldin der Kindheit ist Pippi Langstrumpf, weil sie so verrückt ist und das stärkste Mädchen der Welt und ja, immer so lustige Streiche gemacht hat. Und ich habe für mich daraus gelernt, dass man einfach alles erreichen kann und dass man seine Träume verfolgen soll und Freundschaften wichtig sind. Das habe ich mitgenommen.
0: Ja, eben. Wie kommt das eigentlich, dass einen die Hauptfiguren aus manchen Büchern ein Leben lang begleiten und zu unseren Helden und Vorbildern werden? Erstmal muss es natürlich eine gute Geschichte sein, die einen so richtig in den Bann zieht. Und dann muss auch die Figur vom Charakter her zu einem passen, sagt Christine Knödler. Sie ist Kinder- und Jugendbuchexpertin und Journalistin und hat einen Podcast für Kinder- und Jugendliteratur. Auch sie hat das Buch Pippi Langstrumpf von Astrid Lindgren geliebt, aber mit Pippi selbst konnte sie sich nicht so identifizieren.
2: Pippi Langstrumpf, die mutige, unerschrockene, die ganz alleine lebt. Also ich erinnere mich sehr gut als Kind, dass mir das auch ganz schön unheimlich war. Die hatte zwar ihren Affen und die hatte ihr Pferd und die hatte ihre Villa Kunterbunt und diese unglaublichen magischen Kräfte, mit denen sie es mit allen aufgenommen hat, aber sie hat eben auch allein gelebt. Ich wusste damals, wie Pippi werde ich nie. Niemals werde ich mir so viel zutrauen. Niemals werde ich so frech und unangepasst und auch so frei sein. Stattdessen wusste ich schon damals, ich bin, glaube ich, eher Annika, die Brave, die alles macht, was man ihr sagt, aber die sich ganz eng mit Pippi anfreundet. Und die beiden erleben zusammen mit Thomas, dem Bruder von Annika, dann eben ihre unvergesslichen Abenteuer. Besonders schön ist es, dass wenn ich heute, Jahrzehnte später zurückdenke, mich manchmal freuen kann, weil ich merke, irgendwas von Pippi ist anscheinend doch auch auf mich übergegangen. Ich kann zwar keine Pferde stemmen, aber ich würde schon sagen, dass ich mir heute deutlich mehr zutraue als früher und das verdanke ich zumindest auch einer meiner Heldinnen der Kinderliteratur, nämlich Pippi Langstrumpf.
0: Also ich hatte ja auch mal ein Pferd, aber das trug eher mich als ich das Pferd. Tommy, Annika, Pippi, wen mochten Sie am liebsten oder hatten Sie als Kind ein ganz anderes Vorbild? Darüber sprechen wir heute bei WDR 4 in Mittendrin.

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0: Das ist ja richtig süß. Die Kindheitsheldin von Heike aus Dinslaken war wie bei mir auch Anita Hegerland. Sie schreibt, ich habe alle Schallplatten gekauft, jeden Zeitungsbericht gesammelt und mitgesungen. Ja, meine Wände waren auch gepflastert mit Bildern von Anita. Jetzt mit dem Wetter. Am Morgen ziehen die letzten Schauer aus der Nacht nach Hessen weiter. Danach bleibt es meist trocken mit Sonne und Wolken. In Detmold dabei 24 Grad, in Wesel 25 und in Unna 26 Grad. Hier ist WDR 4 mit der Verkehrslage. Es folgt eine Gefahreninformation für die Stadt Duisburg. Es brennt in einem Recyclingbetrieb in Duisburg-Kasslerfeld. Der Rauch zieht Richtung Südosten. Es kann zu einer Geruchsbelästigung kommen. Bitte halten Sie im betroffenen Bereich die Fenster und Türen geschlossen. A4 Aachen-Köln. Zwischen Kreuz Köln-West und Köln-Klettenberg 2 Kilometer stockender Verkehr. Wegen Bergungsarbeiten ist nur ein Fahrstreifen frei. Und bis morgen früh gesperrt sind die A57 Köln-Krefeld zwischen Kreuz Meerbusch und Krefeld Zentrum und die A448 Bochum Richtung Dortmund zwischen Dreieck Bochum West und Bochum Süd. Und bis Dienstag früh gesperrt ist die A61 Mönchengladbach-Venlo zwischen Kreuz Mönchengladbach und Mackenstein in beiden Richtungen. Und hier auch diese amtliche Gefahrenmitteilung. Durch den Waldbrand in Hohenfenn in Belgien kann es zu erheblicher Rauchbelastung kommen. Gesundheitliche Beeinträchtigungen sind nicht ausgeschlossen. In Monschau, in den Ortsteilen Plattefenn, Leiloch und Kalter Herberg wird den Einwohnern westlich des Messewegs dringend empfohlen, diese Bereiche bis 10 Uhr zu verlassen. Im Bürgercasino in Imgenbruch ist eine Notunterkunft eingerichtet. Alle Informationen, die Staus und alles, was wir hier auch gemeldet haben, immer auf der WDR4-App oder auf wdr4.de. Ich bin Katja Franke, wünsche Ihnen, wenn Sie unterwegs sind, eine gute Fahrt.
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0: Ach, was für ein schöner Klassiker von ABBA. Thank you for the music. Sie hören mittendrin bei WDR 4 und ich habe die Tage mal rumgefragt bei meinen Freundinnen und Freunden, was waren die Helden deiner Kindheit? Und die meisten, die mussten da so ein bisschen überlegen, denn meistens gab es ja mehrere aus Büchern, die einen, aus Filmen die anderen oder ganz reale Vorbilder wie Sportler oder Musikstars. Unser Hörer Rainer aus Tönisforst, der hatte es mit den Heftchen, die kennen Sie sicher auch noch, die hat er geliebt während seiner Grundschulzeit, das war der Anfang der 60er Jahre.
1: Das war jetzt eine Zeit, die war eigentlich geprägt von diesen Comic-Helden wie Prinz Eisenherz oder Ivanhoe. Und diese Heftchen, die gab es an jeder Ecke. Es ging eigentlich im Wesentlichen darum, dass natürlich diese herausragenden Personen dann auch die Helden waren, die sich dem Bösen gegenüberstellten, das Gute vertraten und nachher auch die Sieger waren, die dann Könige wurden oder die Helden wurden.
0: Ja, und dann irgendwann war die Zeit der Comic-Helden vorbei, erinnert sich Rainer. Die wurden dann von Western-Figuren abgelöst. Old Shatterhand, Old Shoehand, Winnetou, auch die standen für das Gute, auch die haben vermittelt, wie man gerecht und fair lebt. Und diese Ideale sind bei Rainer bis heute hängen geblieben.
1: Dieser Wertegedanke ist damals auch sehr ausgeprägt gewesen und den fand man natürlich auch nachher bei den Sportlern. Also Fairness und Gerechtigkeit, für den Schwachen da zu sein und diese Werte, die vertrete ich auch vollständig heute noch.
0: Pädagogisch wertvoll, würde man heute sagen, auch wenn die Eltern das vielleicht manchmal damals nicht so gesehen haben. WDR 4 mittendrin, heute mit den Heldinnen und Helden unserer Kindheit.
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Ein 80er von Mike and the Mechanics, All I Need is a Miracle. Helden unserer Kindheit heute in WDR 4 mittendrin. Für Klaus Dieter aus Mahl waren es Flipper, der Delfin und später Daktari mit dem schielenden Löwen Clarence. Er hat jede Woche auf eine neue Folge gewartet. Ja, ich auch. Birgit aus Selm liebte Lassie, die fand ich auch toll. Die kluge Collie-Hündin, die immer zur Retterin wurde, allerbeste Freundin war und heute hat sie auch einen großen Hund, einen Henry, einen Golden Retriever, der fast genauso ist wie Lassie. Sie schreibt die Birgit und geliebt von Enkelin Antonia. Danke für die schönen, schönen Bilder. Andreas aus Bielefeld hat auch geschrieben, Tom Sawyer und Huckleberry Finn von Mark Twain waren für mich als Kind etwas Besonderes. Beim Lesen der Geschichten war ich völlig in ihrer Welt versunken und habe ihre Abenteuer miterlebt, als wäre ich selbst dabei gewesen. Und wenn ich das Buch dann zu Ende gelesen hatte, war ich jedes Mal traurig. Nicht, weil die Geschichte nicht schön war, sondern weil meine Zeit mit Tom und Huck vorbei war. Bis heute ist diese Erinnerung für mich mit einem ganz besonderen Gefühl verbunden, nämlich mit der unbeschwerten Zeit der Kindheit und der Kraft, die Bücher haben können, einen für eine Weile in eine ganz andere Welt mitzunehmen. Also Leute, mehr lesen. WDR 4, hier mit mittendrin. Und den 3 Degrees. 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

0: Nick Kamen und das Wetter. Am Morgen ziehen die letzten Schauer aus der Nacht nach Hessen weiter. Danach bleibt es meist trocken mit Sonne und Wolken. In Ahlen dabei 25 Grad, in Remscheid 26, in Eschweiler 27. Morgen ziehen immer mal wieder Schauer durch. Dazwischen scheint ab und zu die Sonne. Es bleibt deutlich kühler als zuletzt mit höchstens 14 bis 23 Grad.
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2: Die Nachrichten mit Anja Gavlik. Guten Morgen. Der große Waldbrand im Moorgebiet Hohes Venn in Belgien hat auch Auswirkungen in NRW. Das Feuer ist mittlerweile bis wenige Kilometer vor die belgisch-deutsche Grenze vorgerückt. Die Stadt Monschau hat deshalb Menschen in drei Ortsteilen aufgerufen, ihre Häuser zu verlassen. Annika Honneff, welche konkrete Gefahr gibt es?
3: Vor allem die Gesundheitsgefahr durch den Rauch. Die Feuerwehr rechnet damit, dass am Vormittag starker Rauch über Monschau zieht und Ruß und Asche auch runterkommen können. Dieser Landwirt hat sich schon länger darauf vorbereitet, dass das Feuer näher kommt.
4: Also wir haben schon unsere Güllefässer voll Wasser hier stehen, falls es irgendwann einen Funkenfluch gibt oder irgendwo der Wind dreht, damit wir schnell hier eingreifen können, theoretisch. Aber ob es dann wirklich funktioniert, weiß ich nicht. Aber das Gewissen ist ein bisschen beruhigt dann.
3: Die Menschen in Platte Venn, Leiloch und Kalter Herberg westlich des Messewegs sollen jetzt bis 10 Uhr ihre Häuser verlassen, erstmal den Tag über. Auch Menschen in Mützenich wurden in der Nacht auf eine mögliche Evakuierung vorbereitet.
2: Im Kreis Düren ist dagegen der Waldbrand in Hürtgenwald mittlerweile unter Kontrolle. Dort konnten am Abend die evakuierten Menschen aus dem Ortsteil Gai wieder in ihre Häuser. Bis der Brand ganz gelöscht ist, wird es aber noch einige Tage dauern. An der Grenze zur spanischen Exklave Ceuta in Nordafrika haben marokkanische Sicherheitskräfte etwa 300 Migranten festgenommen. Im Internet hatte es Aufrufe gegeben, die Grenze zu dem spanischen Gebiet erneut zu überqueren. Spanien und Marokko hatten daraufhin ihre Sicherheitsvorkehrungen deutlich verstärkt. Aus Ceuta berichtet Franka Welz.
5: Die große Mehrheit der Festgesetzten kommt demnach aus afrikanischen Ländern südlich der Sahara. Nur ein kleiner Teil stammt aus Marokko. Nach Angaben der Nachrichtenagentur EFE wurden zudem weitere 61 Personen festgenommen. Sie sollen im Verdacht stehen, in sozialen Netzwerken zu irregulären Grenzübertritten aufzurufen. In Ceuta halten sich gut zwei Wochen nach dem massenhaften Grenzübertritt noch einige tausend Migranten auf, darunter zahlreiche Kinder und Jugendliche. Die spanische Regierung spricht von 5000 Personen, andere Quellen von deutlich mehr.
2: Die Berliner Polizei hat eine positive Bilanz nach der Techno-Parade Rave the Planet gezogen. Das Event mit mehreren 10.000 Menschen sei störungsarm verlaufen. Die Veranstaltung hatte mit einer Schweigeminute begonnen für die Opfer des mutmaßlich islamistischen Anschlags auf den CSD in Berlin vor drei Wochen. Die Polizei war bei Rave the Planet im Großeinsatz, auch mit Drohnen und Hubschraubern. Und das ist auch noch wichtig heute. Über Rumänien hat ein NATO-Kampfjet eine Drohne abgeschossen. Die Drohne habe den rumänischen Luftraum illegal verletzt. Rumänien grenzt an die Ukraine. Im Grenzgebiet wurden schon mehrfach Trümmer russischer Drohnen geborgen. Auf Hawaiis größter Insel Big Island hat der Hurricane Lala Überschwemmungen ausgelöst. In mehr als 60.000 Haushalten ist der Strom ausgefallen. In Herne geht heute das größte Volksfest in NRW zu Ende, die Kranger Kirmes. In einer Abschlusspressekonferenz ziehen Schausteller, Stadt und Polizei am Vormittag Bilanz. Bei der Leichtathletik-EM in Birmingham hat Speerwerfer Julian Weber die Goldmedaille gewonnen. Im letzten Versuch schaffte er eine Weite von 90,40 Meter, trotz Problemen mit der Schulter.
6: Oh, so ein geiles Gefühl. Ich bin einfach so froh, dass das im letzten Versuch dann auch so gut geklappt hat. Und ich habe bewiesen, dass ich auch mentales Biest sein kann.
2: Auch Silber ging im Speerwurf nach Deutschland. Hinter Weber kam Teamkollege Nick Tumm auf den zweiten Platz. Das war WDR aktuell.
0: WDR 4 mit der Verkehrslage. Bis morgen früh gesperrt sind die A57 Köln-Krefeld zwischen Kreuz Meerbusch und Krefeld Zentrum und die A448 Bochum Richtung Dortmund zwischen Dreieck Bochum West und Bochum Süd. Und bis Dienstag früh gesperrt ist die A61 Mönchengladbach-Venlo zwischen Kreuz Mönchengladbach und Mackenstein in beiden Richtungen. Und hier noch die amtliche Gefahrenmitteilung: durch den Waldbrand im Hohen Venn in Belgien kann es zu erheblicher Rauchbelastung kommen. Gesundheitliche
7: Beeinträchtigung sind nicht ausgeschlossen. In Monschau, in den Ortsteilen Plattefenn, Leiloch und Kalter Herberg wird den Einwohnern westlich des Messewegs dringend empfohlen, diese Bereiche bis 10 Uhr zu verlassen. Im Bürgercasino in Imgenbruch ist eine Notunterkunft eingerichtet. 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
7: Kennen Sie den hier noch? Tarzan, natürlich, der war frei. Der war unbeschwert da. Als Kind habe ich mich gerne in den Dschungel hineingeträumt, zu ihm hin überhaupt. Natur war für mich das Allerwichtigste und Tiere. Und mit Daktari wollte ich dann eine Zeit lang auch Tierärztin werden. Ja, so prägen uns unsere Heldinnen und Helden der Kindheit und über die sprechen wir in Mittendrin heute. Ich bin Katja Franke. Schönen guten Morgen.
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0: hier. Sie hören mittendrin und wir sprechen heute über Heldinnen und Helden unserer Kindheit, die uns begeistert haben, die uns getröstet haben oder Mut gemacht haben. Figuren, die stärker oder klüger waren als alle anderen und die uns vielleicht bis heute begleiten. Wer war denn Ihre Heldin oder Ihr Held der Kindheit? Bei Ulrike aus Tönisforst war es ein sehr männlicher Held. Sie war fasziniert von Harrison Ford in seinen Rollen als Indiana Jones und als Han Solo in Star Wars.
1: Also in den war ich verliebt. Ich bin sogar ins Kino gegangen, habe mir ein großes Plakat von ihm besorgt, den in mein Zimmer gehängt. Und und dann konnte ich immer diese kleine, süße Narbe an seinem Kind bewundern. Also was mir bei Indiana Jones so aufgefallen ist, ihm war wichtig, dass er dafür kämpfen kann, das, was er ändern kann, das hat er auch gemacht und sich dafür eingesetzt. Und genau so lebe ich auch. Also wenn ich sehe, ich kann etwas bewirken, ich kann etwas verändern, dann mache ich das. Und wenn ich merke, nee, da kommst du nicht weiter, ja, dann muss ich das akzeptieren.
0: Harrison Ford sei Dank sozusagen. Bei Birgit aus Krefeld, da ging es in eine ganz andere Richtung. Sie hat als Kind die Heidi-Filme geliebt.
2: Also mich hat Heidi beeindruckt, weil erstens liebe ich die Berge. Ich fand den Almöhi irgendwo interessant, weil er so mürrisch war und man ihn so weich gekriegt hat durch so ein zartes Liebesmädel. Wie sie das alles über ihre eigenen Gefühle und Worte hingekriegt hat, den Opa weich zu kneten. Ich weiß nicht, ob ich es mir angeeignet habe, aber ich glaube schon, dass ich sehr viel mit Gefühl arbeite. Ich bin auch Tagesmutter geworden und arbeite wahnsinnig viel und gerne mit Kindern. Vielleicht hat das ein bisschen geprägt.
0: Und wie habe ich gelitten mit Heidi, als sie in die Stadt nach Frankfurt musste? Ob Andreas aus Kevela mit Heidi hätte etwas anfangen können? Für den Geißenpeter wohl eher. Andreas ist nämlich ein absoluter Tierfreund und dazu passt sein Held der Kindheit, das war Nils Holgersson.
3: Da war einfach faszinierend, wie der mit der Gans durch die Welt flog, was er alle erlebt hat. Und der Nils Holgersson, der konnte mit den Tieren reden. Und dann hat man sich immer vorgestellt, wie könnte das sein, wenn man mal mit den Tieren redet. Ich hatte immer gerne Gänse, hatte ich auch immer als Kind schon. Und ich habe auch selber zu Hause einen Bauernhof. Und ja, wenn ich jetzt so im Stall komme, bei meinen Pferden oder so, dann denke ich immer, oh, du kannst eigentlich doch mit denen reden. Man stellt sich daneben und redet einfach mit denen. Also daraufhin hat der Nils Holgersson mich ganz schön geprägt. Das ist das Gute.
0: Natürlich sprechen wir mit unseren Tieren. Mittendrin heute bei WDR 4. Was waren Ihre Kindheitsheldinnen und Helden? Das ist unser Thema. 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

0: Joe Jackson. Als ich den in den 80er Jahren durch einen Freund entdeckt habe, war ich total begeistert. Mit dem Wetter für Nordrhein-Westfalen. Am Morgen ziehen die letzten Schauer aus der Nacht nach Hessen weiter. Danach bleibt's meist trocken mit Sonne und Wolken. In Gronau dabei 24 Grad, in Kall 25, in Moers 26 Grad. Morgen ziehen dann auch immer mal wieder Schauer durch. Dazwischen scheint ab und zu die Sonne. Es bleibt deutlich kühler als zuletzt mit höchstens 14 bis 23 Grad. WDR 4 mit der Verkehrslage. Bis morgen früh gesperrt sind die A57 Köln-Krefeld zwischen Kreuz Meerbusch und Krefeld Zentrum und die A448 Bochum Richtung Dortmund zwischen Dreieck Bochum West und Bochum Süd. Bis Dienstag früh gesperrt ist die A61 Mönchengladbach-Venlo zwischen Kreuz Mönchengladbach und Mackenstein in beiden Richtungen. Und dann noch hier die amtliche Gefahrenmitteilung: durch den Waldbrand in Hohenfenn in Belgien kann es zu erheblicher Rauchbelastung kommen. Gesundheitliche Beeinträchtigungen sind nicht ausgeschlossen. In Monschau, in den Ortsteilen Plattefenn, Leiloch und Kalte Herberg, wird den Einwohnern westlich des Messewegs dringend empfohlen, diese Bereiche bis 10 Uhr zu verlassen. Im Bürgercasino in Imgenbruch ist eine Notunterkunft eingerichtet. 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Ich bin Katja Franke und wünsche Ihnen einen guten Morgen.
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0: Billy Joel bei WDR 4. Und wir sprechen ja heute über unsere Idole der Kindheit. Und Susanne, die hat uns eine Sprachnachricht dazu geschickt.
1: Meine Heldin der Kindheit war die Hauptdarstellerin in der Serie Die Follyfoot Farm. Auf diesem Tierhof wurden Tiere wieder aufgepäppelt und die Hauptdarstellerin hat sich mit ihren Freundinnen und Freunden um kranke, verletzte und alte Tiere gekümmert. Hauptsächlich ging es um Pferde. Ich war schon immer ein Pferdefan und ich habe nur noch in Erinnerung, dass das Pferd von dieser Hauptdarstellerin Copper Prince hieß und ich habe dann ein Porträtbild dieses Pferdes gemalt und habe der Hauptdarstellerin einen Brief in Englisch geschrieben und habe diesen Brief sogar von meiner Englischlehrerin Korrektur lesen lassen. Habe das aber nie abgeschickt, weil ich als Kind nicht in der Lage war, Post ins Ausland zu schicken. Und ich konnte auch den Titelsong dieser Serie mitsingen und habe von Woche zu Woche darauf gewartet, dass es endlich weiterging.
0: Dora und Steve hießen die Helden, kann ich mich noch sehr gut dran erinnern. Und die Titelmelodie könnte ich auch heute noch singen, also von der Follyfoot Farm. Und Dora und Steve, die waren dann ja sogar auf der Bravo zu sehen. Also waren richtige Idole. Susanne, danke für die schöne Erinnerung.

Ach, armer Udo Lindenberg. Olli aus Gelsenkirchen, der hat uns geschrieben, der denkt an eine tschechische Serie zurück, Luzi, Schrecken der Straße. Mit den beiden Knetfiguren, schreibt er, der große und der kleine Friedrich und natürlich Luzi. Sie haben tolle Abenteuer erlebt und haben der Luzi in ihren eigentlichen langweiligen Ferien immer geholfen. Die Helden unserer Kindheit waren heute Thema in Mittendrin bei WDR 4. Zum Nachhören natürlich auf unserer Internetseite nochmal. Und Sie hören gleich Heike Knispel. Ich bin Katja Franke. Danke fürs Mitmachen und das Zurückbeamen auch in meine Kindheit. Tschüss und schönen Sonntag noch.

Guten Morgen. Dieses Lied, erschienen im Mai dieses Jahres, geht seitdem um die Welt. Ein typischer Internet-Hit, geschaffen von Blumengarten, einem Pop-Duo aus Velbert. Und mittlerweile gibt es unzählige Coverversionen, vor allem in den Vereinigten Staaten. Oft mit einem vollkommen Nonsens-Text versehen, weil das Original für die Amerikaner schlicht unverständlich ist, vor allem, wenn es der hohen Kopfstimme von Rajan Jima entspringt. Aber sie singen es mit Begeisterung, weil Beat und Tonart stimmen. Beide haben etwas Positives, etwas Aufrüttelndes. Und der Originaltext unterstreicht das noch. Du bist gut genug. Das ist ein Statement gegen den Trend, dass alles schlecht sei. Das ist ein Statement voller Respekt, anderen aber auch sich selbst gegenüber. Als Priester schaue ich mir diesen Internet-Hype an und denke, dieser Text könnte von Gott selbst stammen. Du bist gut genug. Diese Zusage Gottes wird jeder Christin, jedem Christen, ja sogar jedem Menschen gemacht. Der Text des Liedes unterstreicht das. Ich weiß nicht, was die Welt dir sagt, bleib einfach nur du. Da geht es nicht darum, nicht immer noch etwas besser machen zu können. Die scheinbar endlose Selbstoptimierung bringt es eben auch nicht. Jeder Mensch ist anders. Kein Mensch bringt keine Fähigkeiten und Eigenschaften mit. Letztlich sind Sie und ich ein Geschöpf Gottes. Und der hat ja schon am Beginn seiner Schöpfung festgestellt, Gott sah alles an, es war sehr gut. Gleich 7-mal wird er so im Buch Genesis, dem ersten Buch Mose in der Bibel, zitiert. Er sah, dass es gut war.

0: Damit sind wir wieder bei Blumengarten und den Respektlosigkeiten, die uns fast minütlich via Internet um die Ohren fliegen. Das Debakel um unsere Fußballnationalmannschaft ist jetzt auch schon wieder über einen Monat her. Was mussten die sich alles im Netz anhören? Aber auch für die gilt, du bist gut genug. Glaub an dich und mach was draus. Das ist der Schlüssel zum Erfolg. Wenn ich nur von Ehrgeiz zerfressen auf die allerkleinsten Fehler der anderen laure, um sie dann in die Pfanne zu hauen, wie soll daraus etwas Gutes entstehen? Dieser Überbietungswettbewerb hat uns an Grenzen gebracht im Zusammenleben. Denn wenn ich du bist gut genug göttlich gut verstehe, dann kann ich mich auf mich und andere ganz anders verlassen. Vielleicht nehmen Sie die Gedanken von Blumengarten und diesen eingängigen Refrain mit in den Sonntag. Du bist gut genug. In den schönen Momenten, aber gerade auch da, wo es anstrengt. Beim Treffen mit den nervigen Nachbarn, bei lästigen Telefonaten. Du bist gut genug.
1: Es sprach Ulrich Klanzett aus Jüchen.
2: 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Sie hörten einen Beitrag der katholischen Kirche.
3: Und hier kommt das Sonntagswetter für Nordrhein-Westfalen und da wechseln sich Sonne und Wolken ab und es bleibt meistens trocken. Minden kommt auf 24 Grad, Hagen und Moers auf 26 und in Erftstadt und Aachen wird es bis 27 Grad. Morgen ziehen immer mal wieder Schauer durch, zwischendurch scheint die Sonne und es bleibt aber deutlich kühler als zuletzt mit höchstens 14 bis 23 Grad.
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5: Die Nachrichten mit Anja Gavlik. Guten Morgen. Der große Waldbrand im Hohen Venn an der belgisch-deutschen Grenze bedroht auch Gebiete in Nordrhein-Westfalen. Die Stadt Monschau empfiehlt Bürgerinnen und Bürgern einiger Ortsteile, ihre Häuser und Wohnungen bis 10 Uhr zu verlassen, wegen möglicherweise gesundheitsgefährdender Rauchbelastung. Betroffen sind Einwohner der Ortsteile Platte Venn, Leiloch und Kalter Herberg westlich des Messewegs. Die Stadt stellt eine Anlaufstelle zur Verfügung. Derzeit breitet sich ein großer Waldbrand von Belgien in Richtung NRW aus. Dieser Landwirt aus Monschau hat schon viele Hilfsangebote bekommen.
6: Dann kamen eigentlich sehr viele Anrufe und ja, Leute, die einfach schreiben, ich kann Tiere unterbringen, du kannst die Rinder zu mir bringen. Also da bin ich manchmal sehr erstaunt über die Hilfsbereitschaft.
5: In Hürtgenwald im Kreis Düren hat sich die Lage dagegen entspannt. Die Einwohner aus dem Ortsteil Gai dürfen wieder zurück in ihre Häuser. Von der Evakuierung waren gut 1800 Menschen betroffen. Katja Stephan berichtet.
7: Gestern Abend gegen 21 Uhr verkündete der Dürener Landrat Ralf Nolten die gute Nachricht für die Bewohner von Hürtgenwald-Gai. Eine Stunde später brannte hinter einigen Fenstern des Ortes bereits wieder Licht. Auf den Straßen waren allerdings vor allem Polizei und Löschfahrzeuge unterwegs. Denn der Brand, der als der größte in der Geschichte des Landes Nordrhein-Westfalen gilt, ist zwar momentan unter Kontrolle, aber nach wie vor gibt es zahlreiche Glutnester, die die Feuerwehr bekämpfen muss. Laut Einsatzleiter Patrick Harzheim will man heute die Zahl der Einsatzkräfte auf etwa 1000 absenken. Und es werden auch weniger Rettungshubschrauber im Einsatz sein.
5: Im US-Bundesstaat Hawaii hat der Hurrikan Lala schwere Schäden angerichtet. Zehntausende Menschen haben keinen Strom. Am stärksten betroffen ist die größte Insel Big Island. Antje Sieb berichtet.
8: Umgestürzte Bäume sind auf Stromleitungen gefallen, Straßen sind überflutet. Auch Häuser wurden beschädigt, sagte Hawaiis Gouverneur Josh Green in einem Video-Update. Mindestens 60.000 Menschen seien bisher zumindest zeitweise von Stromausfällen betroffen. Der Flugverkehr auf den beiden wichtigsten Flughäfen von Big Island ist vorerst eingestellt. Lala war am Samstag zu einem Hurrikan der Kategorie 1 hochgestuft worden, mit Windgeschwindigkeiten von über 120 Stundenkilometer.
5: Und das ist heute auch noch Thema. An der Grenze zur spanischen Exklave Ceuta in Nordafrika haben Sicherheitskräfte etwa 300 Migranten festgenommen. Im Internet hatte es Aufrufe gegeben, erneut die Grenze zu überqueren. Spanien und Marokko hatten daraufhin ihre Sicherheitsvorkehrungen deutlich verstärkt. Über Rumänien hat ein NATO-Kampfjet eine Drohne abgeschossen. Die Drohne habe den rumänischen Luftraum illegal verletzt. Rumänien grenzt an die Ukraine. Die Berliner Polizei hat eine positive Bilanz nach der Technoparade Rave the Planet gezogen. Das Event, das 3 Wochen nach dem Anschlag auf den CSD in Berlin stattfand, sei störungsarm verlaufen. 2500 Sportler aus aller Welt kommen heute nach Duisburg. Im Sportpark findet der Ironman Triathlon 70.3 statt. Die Strecke für Schwimmen, Radfahren und Laufen ist 113 Kilometer lang. Die Fahrradstrecke zum Beispiel führt über die historische Brücke der Solidarität am Rhein entlang in Richtung Moers. Besonders ambitionierte Sportler wollen sich heute für die Weltmeisterschaft der speziellen Ironman-Serie in den USA qualifizieren. Das war WDR aktuell.
9: Hier ist WDR 4, ich gucke für Sie auf die Straßen und bis morgen früh gesperrt sind die A57 Köln Richtung Krefeld, zwischen Kreuz Meerbusch und Krefeld Zentrum, die A448 Bochum Richtung Dortmund, zwischen Dreieck Bochum West und Bochum Süd und bis Dienstag früh gesperrt ist die A61 Mönchengladbach-Venlo zwischen Kreuz Mönchengladbach und Mackenstein in beiden Richtungen. Und Achtung, es gibt eine Gefahreninformation für die Stadt Duisburg. Es brennt nämlich in einem Recyclingbetrieb in Duisburg-Kasslerfeld. Bitte im betroffenen Bereich Fenster und Türen schließen. Der Rauch zieht Richtung Südwesten bis nach Krefeld. Es kann dort zu Geruchsbelästigung kommen. Es besteht aber keine Gesundheitsgefahr. Und noch eine amtliche Gefahrenmitteilung. Durch den Waldbrand im Hohenfern in Belgien kann es zu erheblicher Rauchbelastung kommen. Gesundheitliche Beeinträchtigungen sind nicht ausgeschlossen. In Monschau in den Ortsteilen Platte Fenn, Leiloch und Kalter Herberg westlich des Messewegs wird den Bewohnern dringend empfohlen, diese Bereiche bis 10 Uhr zu verlassen. Im Bürgercasino in Imgenbroich ist eine Notunterkunft eingerichtet. 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
9: Mit Heike Knispel, Ihnen einen guten Sonntag und wir sind natürlich in Gedanken heute bei allen Menschen, Anwohnern und Hilfskräften in Hürtgenwald und im Hohenfenn und wo sonst es noch brennt bei uns im Land. Und wir behalten auch soweit möglich die Lage für Sie im Auge.
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Otis Redding bei WDR 4. Hier ist Knispel am Sonntag. Ihnen einen schönen Sonntagmorgen mit uns. Und ich kann Ihnen sagen, der kann bei uns heute alles werden, nur nicht langweilig. Von Mike Altwiger gibt es nämlich einen Buchtipp mit Sommerhaus. Die ZDF-Heute-Show, die hat dagegen ja Sommerpause. Und ihr Reporter Lutz van der Horst, darum auch Zeit, hier vorbeizukommen. Wir kippen außerdem Kondensmilch in den Kaffee, denn die feiert 100. Dosengeburtstag. Das alles gibt's von mir. Umrühren müssen Sie aber bitte selber. Das hier sind Revolverheld. Lass uns gehen. Also damit meinen die nicht Sie. Nein, bitte dranbleiben.

0: Chicago und If You Leave Me Now, hier ist Knispel am Sonntag. Und ich weiß nicht, wie sieht es bei Ihnen aus am Frühstückstisch? Was trinken Sie morgens zum Frühstück? Kaffee vielleicht? Dann ist natürlich die Frage, schwarz oder mit Milch? Und wenn Milch, welche Milch nehmen Sie denn? Also Kuhmilch, Ziegenmilch, Hafer, Soja, Mandel oder Erbsenmilch? Heute ist ja wirklich alles zu haben. Aber die Älteren unter uns, also so wie ich, die werden sich erinnern, früher gab es sowas nicht. Ja, da nahm man Kondensmilch und weil die in einer Dose war, wurde sie auch einfach Büchsenmilch genannt und wir alle wussten,
1: nichts geht über Bärenmarke, Bärenmarke zum Kaffee.
2: Nichts geht über Bärenmarke.
0: Ja, oder wie sie alle hießen, Glücksklee und sonst was. Auf jeden Fall, Büchsenmilch musste es sein. Und die Milch in der Dose, die feiert diese Tage ihren 100. Geburtstag und mein Kollege Axel Rowold, der erinnert an den Erfinder, Gail Borden.
3: Gail Borden, gebürtig aus dem US-Bundesstaat New York, beginnt seine Karriere als Erfinder eines lokomotivförmigen Badehauses für Damen im Golf von Mexiko. Bis heute leider nur eine Idee, seine Idee. Sein Geheimnis bleibt, warum nur für Damen und warum lokomotivförmig. Warum allerdings dicke, überzuckerte Kondensmilch und warum dosenförmig, das ist vergleichsweise einleuchtend. Befindet sich Gail Borden im Jahr 1851 doch auf einer Schiffsreise quer

0: über den Atlantik. Ebenso an Bord sind auch Kühe, letztere nicht zum Zeitvertreib, sondern zur Versorgung der Passagiere und Besatzung mit Milch. Die Brise ist so steif, dass sogar das Milchvieh seekrank wird. Die Milch versiegt, die Not an Bord ist groß. Für Gail Borden keine wunderliche Reiseanekdote, sondern der Impuls, sich fortan dem Haltbarmachen von Lebensmitteln hinzugeben.
1: Dank meiner Erfindung wird Milch eines Tages so alltäglich und weit verbreitet sein wie Zucker.
0: Den Durchbruch der Dose hat er dem amerikanischen Bürgerkrieg zu verdanken. An die Armee verkauft er tonnenweise Kondensmilch. Die war als Notfallration an der Front sehr gefragt. Und anschließend auch an Kaffeetischen, nicht nur in Notfällen.
2: Kaffee braucht B&B.
0: In Wirtschaftswunder Deutschland etwa verzehnfacht sich der Kondensmilchkonsum in den 50er und frühen 60er Jahren. Auf satte 2 Kilo monatlich pro Kopf. Alles muss möglichst dick sein damals. Die Scheiben vom Sonntagsbraten, die Butter auf dem Brot, der Mercedes in der Garage, die Musik. Da passt die Dosenmilch, die etwas pastose, pasteurisierte Pampe, prima in die Zeit. Der Name Borden stand und steht für Milchprodukte. Das Firmenlogo, die besonders fröhliche Kuh Elsie, wird zur Ikone. Die Firma gibt es bis heute. Sicher auch dank der Dosenmilch, die sich Gail Borden am 19. August 1856 patentieren ließ.
3: Die Kondensmilch wird 100 Jahre alt und weil sie nicht gestorben ist, so gibt es sie noch heute. Und ich packe eine Dose Büchsenmilch in den Sonntagsbeutel. Ich erinnere mich, wenn ich früher zu meiner Oma nach Düsseldorf gefahren bin, da gab es immer einen Löffel gezuckerte Kondensmilch. Das war so ein ganz dicker wie Pudding fast. Großartig. Mir ist zwar immer schlecht geworden nach 3 Löffeln, aber ich musste sie trotzdem essen.

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0: No doubt, don't speak, mache ich trotzdem. Kurz nach 9:30 haben wir. Hier kommt das Wetter für Sie und da bleibt es heute meistens trocken mit Sonne und Wolken. 25 Grad in Höxter, Gelsenkirchen und Unna kommen auf 26 und im Bergisch Gladbach und Düren wird es bis 27 Grad. Morgen ziehen immer mal wieder Schauer durch, dann wird es auch deutlich kühler, nämlich 14 bis 23 Grad. Dann werfe ich jetzt mal einen Blick für Sie auf die Straßen. Und da gibt es erstmal ein paar Sperrungen. Also bis morgen früh gesperrt sind die A57 Köln Richtung Krefeld zwischen Kreuz Meerbusch und Krefeld Zentrum und die A448 Bochum Richtung Dortmund zwischen Dreieck Bochum West und Bochum Süd. Bis Dienstag gesperrt, also Dienstag früh, gesperrt ist die A61 Mönchengladbach-Venlo zwischen Kreuz Mönchengladbach und Mackenstein und zwar in beiden Richtungen. Und dann habe ich hier noch eine amtliche Gefahrenmitteilung durch den Waldbrand im Hohen Venn in Belgien kann es zu erheblicher Rauchbelastung kommen. Gesundheitliche Beeinträchtigungen sind nicht ausgeschlossen. In Monschau, in den Ortsteilen Platte Venn, Leiloch und Waldkalter Herberg westlich des Messewegs wird den Einwohnern dringend empfohlen, diese Bereiche bis 10 Uhr zu verlassen. Im Bürgercasino in Imgenbroich ist eine Notunterkunft eingerichtet. 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

0: Wieder Fehr, hier ist Knispel am Sonntag. Und was für eine furchtbare Katastrophe, die Waldbrände im Hürtgenwald und im Hohen Venn. Und während in Hürtgenwald gestern Abend die ersten Menschen in den evakuierten Ortsteil Gai zurückkehren durften, spitzt sich im Hohen Venn in Belgien die Lage weiter zu. Das erklärt auch Kreisbrandmeister Thomas Sprank.
1: Die Situation ist folgendermaßen, dass nach wie vor im Hohen Venn das Brandereignis läuft. Die belgischen Kolleginnen und Kollegen sind mit massiven Kräften vor Ort, um die Situation beherrschbar zu gestalten. Das ist auch schon mal gut gelungen. Natürlich ist das optisch weithin sichtbar und führt natürlich auch dazu, dass Menschen auch ängstlich sind.
0: Ja, und der Brand bedroht zunehmend auch die grenznahe Stadt Monschau. Das Feuer sei nur noch etwa 3 Kilometer von der deutschen Grenze entfernt, teilt die Stadt mit. Und gleichzeitig wurden auch 4000 Bewohner der Ortsteile Mützenich und Kalter Herberg aufgerufen, sich vorsorglich auf eine mögliche Evakuierung vorzubereiten. Und in den Ortsteilen Platte Venn, Leiloch und Kalter Herberg westlich des Messewegs wird den Einwohnern dringend empfohlen, diese Bereiche bis 10 Uhr zu verlassen. Die Stadt hat dafür auch eine Anlaufstelle eingerichtet. Dieter Esser, er ist Landwirt aus Monschau-Fennhof, hat dort einen Bauernhof mit 200 Rindern und er hat auch seine Not geschildert.
2: Ich habe zuerst mal den Aufruf von der Stadt Monschau in meinen Status gesetzt und mal abgewacht, was passiert. Und dann kamen eigentlich sehr viele Anrufe und Leute, die einfach schreiben oder anrufen, ich kann Tiere unterbringen, du kannst die Kühe zu mir bringen, du kannst die Rinder zu mir bringen. Also da bin ich manchmal sehr erstaunt über die Hilfsbereitschaft und dass die Leute der Zusammenhalt, warum die dann kommen, ja.
0: Ich glaube, das ist auch das Wichtigste. Und Dieter Esser hat auch eigene Schutzmaßnahmen gegen das Feuer schon ergriffen.
2: Also wir haben seit gestern Abend schon unsere Güllefässer voll Wasser hier stehen, falls es irgendwann einen Funkenfluch gibt oder irgendwo der Wind dreht, damit wir schnell hier eingreifen können, theoretisch, aber ob es dann wirklich funktioniert, weiß ich nicht. Aber das Gewissen ist ein bisschen beruhigt dann.
0: Und wir hoffen, dass dieses Wasser nicht zum Einsatz kommen muss. Wir halten Sie natürlich über den weiteren Verlauf und die Entwicklung der Brände auf dem Laufenden. Hier bei WDR 4.

0: Die große Hymne von AlphaVille bei WDR 4, Forever Young. Hier ist Knispel am Sonntag, ist der 16. August. Und falls Sie und Ihr Liebster oder Ihre Liebste heute Jahrestag feiern, kann ich nur sagen, erstmal herzlichen Glückwunsch. Und Sie sind auf jeden Fall nicht das einzige Liebespaar zu diesem Datum. Denn heute, genau vor 173 Jahren, gab es auch das erste Treffen dieser beiden jungen Menschen in Bad Ischl in Bayern.
1: Das war doch die Sissi.
2: Wieder auf diesem wilden Pferd.
0: Jawohl, die wilde Sissi, der 16. August 1853, das erste Treffen von Kaiser Franz Josef mit seiner späteren Frau Elisabeth, besser bekannt als Sissi. Getroffen haben sie sich, okay, etwas weniger juchzend beim Nachmittagstee und Kaffee im Seeauer Haus in Bad Ischl. Eigentlich war ja die Verlobung von Franz Josef mit Sissis älterer Schwester Helene geplant, aber der 22-jährige Franz verliebte sich sofort in die 15-jährige Sissi und stellte sofort klar:
3: Sissi ist ein Schatz. Und ich werde mir diesen Schatz von niemandem wegnehmen lassen.
0: Jawohl, und den verklärten Rest, den kennen wir ja mehr oder weniger geschichtskonform aus den Sissi-Filmen. Und da haben wir auch erlebt, wie der Franz seine Sissi zu überraschen wusste.
4: Ja, mein, ein Münchner Bier und ein Schweinshaxen.
3: Es ist eine neue Überraschung von mir.
4: Und Franz, du bist wirklich ein Schatz. Wie lange habe ich mich danach gesehen?
0: Ja, der Franz, der wusste, was seine Sissi mag. 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Denn da packe ich Sissi das kaiserliche Kochbuch rein. Mit vielen Rezepten von Kaspressknödelsuppe bis Kaiserschmarren. 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Wohl bekomm's.
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0: Gewählt und seine Words. Und hier kommt das Wetter für Sie. Und da gibt's heute teils Sonne, teils dichtere Wolken und es bleibt überwiegend trocken. Hattingen und Schleiden kommen auf 25 Grad. In Soest und Waldbröl wird's bis 26 und in Bedburg bis 27. Morgen ziehen dann immer mal wieder Schauer durch und dann wird's auch deutlich kühler. 14 bis 23 Grad.
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2: Die Nachrichten mit Anja Gavlik. Guten Tag. Der große Waldbrand im Naturpark Hohes Venn in Belgien hat auch Auswirkungen in NRW. Das Feuer ist mittlerweile bis wenige Kilometer vor die belgisch-deutsche Grenze vorgerückt. Die Stadt Monschau hat wegen der starken Rauchbelastung Menschen in den drei Ortsteilen Platte Venn, Leiloch und Kalter Herberg westlich des Messewegs dazu aufgerufen, ihre Häuser zu verlassen. Pierre Diekmans in Monschau berichtet, dass weiter vieles vom Wetter abhängt.
3: Insbesondere der Wind spielt da natürlich eine große Rolle, ob die Flammen jetzt weiter entfacht werden und beziehungsweise auch in welche Richtung sie getrieben werden. Also man ist froh, dass sich die Lage so weit zumindest unter Kontrolle ist, dass es sich nicht massiv ausbreitet. Es ist eine Moorlandschaft im Hohen Venn, da ist unter anderem das Torfmoor, was betroffen ist. Das brennt besonders gut. Das sind auch teilweise unterirdische Brände, die da bekämpft werden müssen. Also auch da große Herausforderungen. Aber ich glaube, der zentrale Faktor ist wirklich das Wetter und das muss man abwarten, wie das sich heute über den Tag entwickelt, um wirklich sagen zu können, wie es hier in den nächsten Stunden weitergehen soll.
2: Vorsichtige Entwarnungen gab es im Kreis Düren. Der Waldbrand in Hürtgenwald ist unter Kontrolle. Die Einwohner des Ortsteils Gai konnten zurück in ihre Häuser. Vorbei ist die Lage aber noch lange nicht, sagt Landrat Nolten.
4: Ganz die indonesischen Behörden schätzen, dass bei dem Beben.
2: Jetzt habe ich leider. Ich versuch's.
5: Ganz wichtig ist, dass man jetzt nicht in die Einstellung verfällt, alles easy going und so weiter, sondern dass wir in der gleichen Konzentration weiterarbeiten, die Brandnachbekämpfung vornehmen, dass wir tatsächlich jetzt da den Fokus und auch die Konzentration nicht verlieren, sondern nach wie vor hochhalten.
2: Bis der Brand in Hürtgenwald ganz gelöscht ist, wird es noch einige Tage dauern. In Indonesien ist die Zahl der Toten nach dem schweren Erdbeben gestern auf 51 gestiegen. Einsatzkräfte suchen in den Trümmern nach Vermissten. Anna Lou Beckmann berichtet.
4: Die indonesischen Behörden schätzen, dass bei dem Beben mehr als 1300 Häuser beschädigt oder zerstört worden sind. Tausende Menschen haben ihr Zuhause verloren, schlafen vor den Trümmern der Häuser unter notdürftigen Planen oder haben die Nacht in Sporthallen oder Notunterkünften verbracht. Nach Angaben der Katastrophenschutzbehörde wurden mehr als 3500 Soldaten und Polizisten in die Erdbebenregion entsandt. Das Erdbeben der Stärke 7,7 ereignete sich am frühen Samstagmorgen vor der Nordküste der indonesischen Insel Flores. Mehr als 340 Nachbeben wurden im weiteren Tagesverlauf gezählt.
2: Die Berliner Polizei hat eine positive Bilanz nach der Techno-Parade Rave the Planet gezogen. Das Event mit mehreren 10.000 Menschen sei störungsarm verlaufen. Die Veranstaltung hatte mit einer Schweigeminute begonnen für die Opfer des mutmaßlich islamistischen Anschlags auf den CSD in Berlin vor 3 Wochen. Und auch das ist heute noch Thema. Marokkanische Sicherheitskräfte haben rund 300 Menschen festgenommen, die die Grenze zur spanischen Exklave Ceuta übertreten wollten. Zuvor hatte es im Internet Aufrufe dazu gegeben. Auf Hawaiis größter Insel Big Island hat der Hurrikan Lala Überschwemmungen ausgelöst. In mehr als 60.000 Haushalten ist der Strom ausgefallen. In Herne geht heute das größte Volksfest in NRW zu Ende, die Kranger Kirmes. Ob das Abschlussfeuerwerk bei der Trockenheit stattfinden kann, ist aber noch unklar. Bei der Leichtathletik-EM in Birmingham hat Speerwerfer Julian Weber die Goldmedaille gewonnen. Im letzten Versuch schaffte er eine Weite von 90,40 Meter, trotz Problemen mit der Schulter.
6: Oh, so ein geiles Gefühl. Ich bin einfach so froh, dass das im letzten Versuch dann auch so gut geklappt hat. Und ich habe bewiesen, dass ich auch mentales Biest sein kann.
2: Das war WDR aktuell.
0: Und hier ist WDR4. Ich gucke für Sie auf die Straßen und da sind ein paar Sperrungen. Also bis morgen früh gesperrt sind die A57 Köln Richtung Krefeld, zwischen Kreuz Meerbusch und Krefeld Zentrum und die A448 Bochum Richtung Dortmund, zwischen Dreieck Bochum West und Bochum Süd. Und bis Dienstag früh gesperrt ist die A61 Mönchengladbach-Venlo, zwischen Kreuz Mönchengladbach und Mackenstein in beiden Richtungen. Und dann habe ich hier noch eine abendliche Gefahrenmitteilung für Sie. Wegen der Rauchentwicklung durch den Waldbrand im Hohen Venn wird den Einwohnern Anwohnern in Monschau in den Ortsteilen Plattefenn, Leiloch und Kalter Herberg westlich des Messewegs weiterhin dringend empfohlen, die betroffenen Bereiche zu verlassen. Das Bürgercasino in Imgenbruch steht als Notunterkunft zur Verfügung. 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
0: Ihnen einen schönen Sonntagmorgen und gleich gibt's was Neues zu lesen. Aber Sie können heute Mike nur hören und nicht in der Studio-Webcam sehen, denn der Mann ist in Urlaub. Ja, der ist in Frankreich unterwegs, lässt es sich gut gehen. Aber er hat natürlich trotzdem einen Buchtipp für Sie hier gelassen, können sich drauf freuen. Hat auch was mit Sommerhaus zu tun.
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0: Mike Altwicker ist noch im Urlaub, der hat uns aber einen Buchtipp dagelassen. Und ich würde mal sagen, der Titel, der klingt für mich so wie der Ort, wo er wahrscheinlich ist. Es ist nämlich Sommerhaus von Rachel Joyce, erschienen im Thieme Verlag. Mike, das klingt für mich nach so einer perfekten Kulisse für lange Urlaubstage. Aber ich hoffe, dass es nicht kitschig wird. Einer von uns beiden mag das ja gerne.
1: Ja, aber die Sorge kann ich dir in dem Fall direkt nehmen. Es ist für alle, die gute Familiengeschichten mögen. Und da ist es eigentlich das total perfekte Buch. Wir lernen den weltberühmten 70-jährigen Künstler Vic Kemp kennen. Der liebt das Leben, der vermarktet seine Kunst wahnsinnig erfolgreich. Und er hat 4 erwachsene Kinder. Mhm. Und die Geschwister, die profitieren schon sehr von seinem Erfolg, vor allen Dingen finanziell. Aber so ein richtiges Familienleben war da nie, denn Vic hat eigentlich immer nur gearbeitet und sich nie um die Kinder gekümmert.
0: Das ist ja so ein bisschen, wie man sich so einen Künstlervater klassisch vorstellt. Also schon Klischee, ne?
1: Ja, da fallen einem natürlich auch große Namen ein, wie Charlie Chaplin, Pablo Picasso, Thomas Mann. Die waren ja alle keine tollen Väter. Und eines Tages ruft der Vater hier in dem Buch seine Kinder zu sich. Er hat eine große Neuigkeit zu verkünden. Und als sie dann endlich da ankommen, da lässt er die Bombe platzen. Er wird nämlich noch einmal heiraten, und zwar die erst 27-jährige Bella May. Die ist sogar jünger als seine jüngste Tochter.
0: Na, das wird aber ein großes Hallo gegeben haben, oder?
1: Die Geschwister sind fassungslos. Es kommt zum totalen Kontaktabbruch. Und Vic, der reist jetzt mit seiner Verlobten in das Sommerhaus der Familie nach Italien an den wunderschönen Ortersee.
0: Wird es denn da auch so wunderschön, wie der See ist, also nach dem ganzen Familienknatsch und so?
1: Nee, leider wird es das überhaupt nicht. Denn Vic, der eigentlich so ein ganz hervorragender Schwimmer ist, der den See auch kennt wie seine Westentasche, der wird plötzlich tot aufgefunden. Der ist im See ertrunken und die 4 Geschwister, sie sind fassungslos. Hm. Die kommen natürlich irgendwie alle jetzt aus aller Welt dahin, aber das ist für sie auch der Beginn eines absoluten Albtraums.
0: Tja, und mehr von diesem Albtraum im Sommerhaus erzählt uns Mike gleich hier bei WDR 4.

0: der Herr Lage bei Knispel am Sonntag. Unser Buchexperte Mike Altwicker, der hat hier heute Sommerhaus von Rachel Joyce für Sie. Und wir haben schon von Mike gehört, dass es um die vier Geschwister Kemp geht. Deren exzentrischer Vater will eine viel jüngere Frau heiraten. Aber dann kommt der Vater unter dubiosen Umständen bei einem Badeunfall in Italien ums Leben. Und ich wollte von Mike natürlich erstmal wissen, habe ich da irgendwas falsch verstanden? Ist das jetzt doch ein Krimi?
1: Nee, es ist

0: Überhaupt nicht, auch wenn man natürlich wissen will, was ist da genau passiert. Man hat auch einen Verdacht. Die Kinder von Vic haben natürlich auch einen Verdacht. Sie vermuten, dass die junge Witwe ihre Finger im Spiel haben will.
1: Ah, die will Geld abzocken.
0: Genau, um an das riesige Vermögen zu kommen. Und während alle auf das Autopsieergebnis warten und Bella May zur Rede stellen wollen, verschiebt sich die Situation aber so langsam. Denn die junge Frau ist geheimnisvoll, sie ist aber auch gleichzeitig unheimlich freundlich.
1: Freundlich, sagst du. Eigentlich müsstest du ja sagen, herzensgut. Gut, ich kann es Ihnen verraten, das ist irgendwie das Lieblingsadjektiv von Mike. Ja. Menschen sind herzensgut.
0: Das sind sie, genau. jetzt könnte man vielleicht denken, die Figuren sind etwas zu holzschnittartig gestaltet und trotzdem wachsen die einem beim Lesen irgendwie ans Herz. Mhm. Man bangt mit denen, man will, dass sich das auflöst und spannenderweise stellen aber nicht die Geschwister die entscheidenden Fragen, sondern die junge Witwe. Und mit diesen Fragen, die sie stellt, kommen alte Verletzungen und Konflikte zutage, denen sich diese vier Kinder in ihrem Leben noch nicht gestellt haben.
1: Ach, guck, wie spannend. Also ich meine, das klingt jetzt natürlich damit auch überhaupt nicht mehr kitschig oder seicht.
0: Nee, das ist es auch an keiner Stelle. Rachel Joyce, die hat ja schon so einen Weltbestseller geschrieben, Harold Fry. Und diesmal ist es wieder so, sie zeigt sehr genau, dass sie diesen psychologischen Blick hat, dass sie sehr genau hingucken kann. Und auch wenn man am Ende viel hat, worüber man nachdenken muss, so ist es trotzdem ein richtig toller Schmöker. Und für mich ist es der perfekte Lesetipp für laue Sommertage im Liegestuhl. Man braucht vielleicht noch einen eiskalten Cocktail dazu und in der anderen Hand das Buch und dann hat man, das verspreche ich den Hörerinnen und Hörern, schönste Lesestunden an einem Sommertag.
1: Das sagt unser Mike Altwicker zu Sommerhaus von Rachel Joyce. Kommt natürlich in den Sonntagsbeutel, den Sie heute gewinnen können.

0: Und Holiday. Und bei uns gibt es ja heute zum Jubiläum Dosenmilch in den Kaffee und vor allem Asche auf mein Haupt. Ich habe ja eben kaffeesahnig gefeiert, dass die Dosenmilch in diesen Tagen 100 wird. Das ist kompletter Kokolores, also hat irgendwie eine Mathe-Synapse geklemmt. Gail Borden hat die Milch am 19. August 1856 zum Patent angemeldet. Dosenmilch. Also das ist 2026 minus 1856, dreimal umgerührt, vier im Sinn. Nein, das ist nicht 100. Also, wir feiern nicht den 100., sondern den 170. Geburtstag. Schmeckt aber trotzdem frisch. Und hier kommt das Wetter für Sie. Da gibt es heute teils Sonne, teils dichtere Wolken und es bleibt überwiegend trocken. Wesel und Schleiden kommen auf 25 Grad, Soest und Unna auf 26 und in Bonn wird es bis 28. Und morgen ziehen immer mal wieder Schauer durch, dazwischen scheint ab und zu die Sonne und es bleibt deutlich kühler mit höchstens 14 bis 23 Grad. Wie angenehm. Dann ein Blick auf die Straßen. Und da habe ich ein paar Meldungen für Sie. Die A3, Köln Richtung Oberhausen, zwischen Duisburg-Weda und Kreuz-Kaiserberg. 2 Kilometer Stau. Dann ein paar Sperrungen. Bis morgen früh gesperrt sind die A57, Köln Richtung Krefeld, zwischen Kreuz-Meerbusch und Krefeld-Zentrum. Und die A448, Bochum Richtung Dortmund, zwischen Dreieck Bochum-West und Bochum-Süd. Und bis Dienstag früh gesperrt ist die A61, Mönchengladbach-Venlo, zwischen Kreuz-Mönchengladbach und Mackenstein in beiden Richtungen. Und dann habe ich noch eine amtliche Gefahrenmitteilung für Sie. Wegen der Rauchentwicklung durch den Waldbrand im Hohen Venn wird den Einwohnern der Monschauer Ortsteile Platte Venn, Leiloch und Kalter Herberg westlich des Messewegs weiterhin dringend empfohlen, die betroffenen Bereiche zu verlassen. Das Bürgercasino in Imgenbräu steht als Notunterkunft zur Verfügung. 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

0: Nathan Evans und der Wellerman bei WDR 4. Ich sehe gerade, draußen wird gerade eine Flasche Wasser aufgemacht für meinen heutigen Gast. Den kennen die meisten von Ihnen garantiert hiervon. Die ZDF-Heute-Show. Hier ist Lutz van der Horst als Außenreporter auf Parteitagen und Versammlungen unterwegs. Manche Politiker fürchten ihn, manche gehören mittlerweile fast zum Inventar. So wie zum Beispiel Philipp Amthor, in Fachkreisen besser bekannt als Fipsi Amthor, der sich ja immer wieder das Gefrotzel über sein jugendliches Aussehen im konservativen Gewand anhören muss und mitspielt.
1: Ist es eigentlich okay für Sie, wie wir hier mit dem Outfit, oder sollen wir die Hemden lieber in die Hose stecken?
2: Nee, das ist total okay. Es kommt gelegentlich auch mal vor, dass ich es auch über der Hose trage.
3: Was? Nein! Was ist denn da?
4: Also wenn Sie ganz verrückt drauf sind.
0: Wahnsinn, oder? Ob Lutz van der Horst das Hemd heute in der Hose trägt, ob er überhaupt eine Hose trägt, das können Sie ab 11 selber in der WDR-Studio-Webcam sehen, denn dann ist er live hier im Studio mein Gast. Freue mich sehr auf ihn.

0: 4, hier ist Kniffel am Sonntag. Nach dem Großbrand im Hürtgenwald lodern die Flammen jetzt ja auch im Hohen Venn und davon ist auch die Stadt Monschau betroffen. Zur aktuellen Entwicklung der Reporter Heiko Jeckel.
1: Das Feuer im Hohen Venn hat sich in der Nacht weiter ausgebreitet, aber weniger schnell, sagen die Einsatzkräfte. Trotzdem bleibt die Lage angespannt. Der Wind treibt aktuell die Flammen weiter in Richtung der deutschen Stadt Monschau. Das bereitet den Einsatzkräften am meisten Sorgen. Ab dem Vormittag könne es daher vermehrt zu Rauchbelastungen und Rauchniederschlägen kommen. Gesundheitliche Gefahren durch den Brandrauch können nicht ausgeschlossen werden, besonders für Asthmatiker. Deshalb gibt es eine dringende Empfehlung für die Bewohner einiger Stadtteile, ihre Wohnungen zu verlassen. Die deutschen Einsatzkräfte sind in Bereitschaft, ein Feuer sofort zu bekämpfen, sollte es die deutsch-belgische Grenze überschreiten. Auf belgischer Seite wurden bereits einige Ortschaften in unmittelbarer Grenznähe evakuiert.
0: Und eine Notunterkunft für betroffene Anwohner ist im Bürgercasino Imgenbroich eingerichtet.

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0: Albert Hammond, I'm a Train. Der Train kommt immer pünktlich. Und hier kommt das Wetter für Sie. Da gibt es heute teils Sonne, teils dichtere Wolken. Und es bleibt überwiegend trocken. Bielefeld und Rheine kommen auf 24 Grad, Gummersbach auf 25 und in Mönchengladbach und Castrop-Rauxel wird es bis 26. Morgen ziehen immer mal wieder Schauer durch. Dazwischen scheint aber ab und zu die Sonne. Und es bleibt deutlich kühler mit höchstens 14 bis 23 Grad.
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2: Die Nachrichten mit Anja Gavlik. Guten Tag. Wegen des großen Brandes im belgischen Naturpark Hohes Venn sollen gerade auch Menschen aus NRW ihre Häuser verlassen. Wegen der starken Rauchbelastung hat die Stadt Monschau das Bewohnern von drei westlichen Ortsteilen dringend empfohlen. Auch die Menschen in den Ortsteilen Mützenich und Kalter Herberg wurden darauf vorbereitet, dass sie evakuiert werden könnten, falls das Feuer näher kommt. Dieser Bewohnerin hat das im ersten Moment zu schaffen gemacht.
3: Nachdem die aktuelle Meldung kam, wir müssen uns auf eine Evakuierung einstellen, vorbereiten. Also meine Nerven waren minus 10. Jetzt, nachdem man Plan B stehen hat, man weiß, man hat alle wichtigen Unterlagen mal eingepackt, man hat einen Plan B, wohin mit den Tieren, dann geht's wieder.
2: Vor allem von der Windrichtung hängt ab, ob Rauch und Feuer näher an die belgisch-deutsche Grenze und damit auch an Monschau herankommen. Laut der Feuerwehr hat sich der Brand zuletzt nicht weiter auf Monschau zubewegt. Im Kreis Düren dagegen hat es am Abend eine erste Entwarnung gegeben. Die aus Hürtgenwald Gai evakuierten Menschen durften zurück in ihre Häuser. Purvi Patel berichtet aus Gai.
4: Es sind noch nicht so viele da. Ich hatte eigentlich erwartet, es wären mehr Menschen hier. Aber man riecht hier zum Beispiel noch ganz deutlich den Brandgeruch. Der liegt noch hier in der Luft. Man merkt jetzt auch, also so in der vergangenen halben Stunde, dass immer wieder Autos hier hinkommen, Menschen halt zurückkehren. Die Stimmung bedrückend schon auch ein bisschen. Also uns hatten ein paar Anwohner angesprochen, die sagten, ja, ist schon ein komisches Gefühl, jetzt nach Hause zu kommen.
2: Beim Roten Kreuz in Wülfrath im Kreis Mettmann läuft seit Freitagmorgen ein Weltrekordversuch im Reanimieren. 72 Stunden lang muss eine Übungspuppe wiederbelebt werden. Unser Reporter Helge Rosenkranz ist mit dabei.
5: Ununterbrochen gibt es auf einer Bühne Herzdruckmassage und Beatmung für die Übungspuppe. Für den richtigen Takt sorgt Popmusik, am besten mit 120 Schlägen pro Minute. Optimal für die Reanimation. Alle 2 bis 5 Minuten wechseln sich die Teilnehmer ab. Wiederbelebung ist anstrengend. Mitmachen kann jeder ab 16 Jahren. Montagmorgen um 10 Uhr will das Rote Kreuz seinen Erfolg feiern. Die Notfallsanitäter-Azubis wollen mit der Aktion am Wülfrather Zeittunnel zeigen, dass auch Laien Leben retten können.
2: Und diese Themen beobachten wir im Moment auch. Russland und die Ukraine haben sich in der Nacht wieder gegenseitig angegriffen. In der ukrainischen Hauptstadt Kiew wurden laut den Behörden 3 Menschen verletzt. Die russischen Behörden sprechen auf ihrer Seite von mindestens 4 Toten. In Indonesien ist die Zahl der Toten nach dem schweren Erdbeben gestern auf 51 gestiegen. Einsatzkräfte suchen in den Trümmern nach Vermissten. Die Berliner Polizei hat eine positive Bilanz nach der Technoparade Rave the Planet gezogen. Das Event, das 3 Wochen nach dem Anschlag auf den CSD in Berlin stattfand, sei störungsarm verlaufen. 2500 Sportler aus aller Welt sind heute in Duisburg. Im Sportpark findet der Triathlon Ironman 70.3 statt. Die Strecke für Schwimmen, Radfahren und Laufen ist 113 Kilometer lang. Die Fahrradstrecke zum Beispiel führt über die historische Brücke der Solidarität am Rhein entlang in Richtung Moers. Besonders ambitionierte Sportler wollen sich für die Weltmeisterschaft der speziellen Ironman-Serie in den USA qualifizieren. Das war WDR aktuell.
0: Und hier ist WDR 4. Ich gucke für Sie auf die Straßen und da gibt's erstmal ein paar Sperrungen. Also wegen Bauarbeiten gesperrt sind die A57 Köln Richtung Krefeld zwischen Kreuz Meerbusch und Krefeld Zentrum bis morgen früh und die A448 Bochum Richtung Dortmund zwischen Dreieck Bochum West und Bochum Süd und ebenfalls bis morgen früh, und die A61 Venlo zwischen Kreuz Mönchengladbach und Mackenstein in beiden Richtungen, dann aber bis Dienstagmorgen. Genau, so rum war es doch. Und dann habe ich noch eine amtliche Gefahrenmitteilung. Wegen der Rauchentwicklung durch den Waldbrand im Hohen Venn wird den Einwohnern der Monschauer Ortsteile Platte Venn, Leiloch und Kalter Herberg westlich des Messewegs weiterhin dringend empfohlen, die betroffenen Bereiche zu verlassen. Eine Notunterkunft ist im Bürgercasino Imkenbroich eingerichtet. 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
0: Das bin ich. Aber ich bin nicht alleine. Bei mir ist jetzt der Heute-Show-Reporter und Buchautor Lutz van der Horst. Hallo, guten Morgen.
6: Hallo, einen wunderschönen guten Morgen.
0: Ich habe eben über die Kleiderfrage gesprochen, also die Frage gestellt, das kann man ja in der Studio-Webcam sehen. Trägt der Mann das Hemd in der Hose? Hat er überhaupt eine Hose an? Wir können aufklären.
6: Also ich kann alle beruhigen, ich habe eine Hose an, eine kurze Hose, aber keine Schuhe. Ich habe jetzt tatsächlich die Schuhe ausgezogen. Ich hoffe, das ist okay. Ich hatte einen dicken Zeh, der tat weh, deswegen...
0: Aua, wir starten direkt mit Schmerzen. Ich freue mich trotzdem auf die Stunde mit
6: Lutz. Ja, ich hab.
0: Aua, 10.

0: Hier ist Knispel am Sonntag. Ich freue mich sehr über meinen heutigen Gast. Die meisten kennen ihn ja als Außenreporter der ZDF-Heute-Show. Hier wird er gerne zu Parteitagen oder Mitgliederversammlungen geschickt. Er bringt Politiker zum Schwitzen, schlägt sie in die Flucht oder auf seine Seite. FDP-Lautsprecherin Agnes Strack-Zimmermann erklärte sogar:
1: Meine Damen und Herren, das ist der Herausforderer von Wolfgang Kubicki. Hier, das ist die Zukunft.
0: Ja, und die Zukunft heißt...
2: Oh Gott, ich bin die Zukunft.
0: Lutz van der Horst.
2: Jetzt mache ich mir wirklich Sorgen um unser Land, muss
0: ich sagen. Ich auch ein bisschen, aber da kommen wir später zu. Ich stelle mir das ja so großartig vor, wenn Politikerinnen so wunderbar mitspielen wie hier in dem Fall. Da ging es ja drum, beim FDP-Parteitag hast du dich sozusagen, wolltest du dich als Gegenkandidat von Wolfgang Kubicki aufstellen lassen, als Bundesvorsitzender. Ja. Gehst du da eigentlich vorher schon mit einem klaren Konzept rein oder kommt das spontan?
2: Also ich gehe mit einem Konzept rein. Ich lese mich auch sehr gut ein in das Thema und denke mir natürlich auch ein paar lustige Fragen aus. Aber gerade jetzt, wie bei dem FDP-Parteitag, war es ja so, die Idee war, ich will mich aufstellen lassen, weil es keinen Gegenkandidaten gab zu Herrn Kubicki. Mhm. Und dann passiert Folgendes, plötzlich steht Strack-Zimmermann auf und sagt, ich bin übrigens Gegenkandidatin. Und wir merken, scheiße, jetzt unsere Idee zerfällt gerade und wir müssen uns komplett umorientieren. Und das war ein ziemlich sensationeller Tag, muss ich sagen. Wir haben ja dann noch, haben es ja dann doch noch geschafft.
0: Es war auch ganz großes Tennis, weiß ich noch, in der Heute-Show. Über die Arbeit möchte ich aber natürlich auch mit dir noch ausführlicher sprechen. Ich hätte vorab mal so einen kleinen Fragenkatalog so zum Mitschreiben. Du musst nur kurz antworten. Erstmal kompletter Name.
2: Lutz Alwin van der Horst.
0: Geburtsdatum.
2: 20. August 1975. Ja, es ist bald soweit.
0: Mhm. Geburtsort.
2: Köln.
0: Wohnort.
2: Köln.
0: Geschwister.
2: Einen, Bruder Tom.
0: Mhm. Haustiere?
2: Keine.
0: Lieblingsessen in deiner Kindheit?
2: Tortellini.
0: Oh, was heute dein Lieblingsessen?
2: Som Tam, das ist dieser thailändische Papayasalat. Das ist so das schärfste Gericht, das ich kenne, wenn man es richtig macht.
0: Mhm. Wenn man es richtig macht, ist natürlich direkt die Vorlage. Kannst du selber kochen?
2: Natürlich nicht.
0: Okay. Unser Thema heute war mittendrin, war so die Helden der Kindheit, so von Vicky bis Pantau. Was waren denn so deine Helden?
2: E.T. Das war mein absoluter Held und auch meine erste große Liebe. Heute immer noch. Also es hat mich wahnsinnig fasziniert, dieser Film, die Musik, alles.
0: Hast du den auch als Bettwäsche oder Plüschfigur?
2: Ich habe den bei mir stehen. Der ist immer noch bei mir. Ich habe ja wenig verwahrt aus der Kindheit, aber dieser originale E.T., diese Figur, die steht tatsächlich bei mir immer noch rum, ja.
0: Ich habe es geahnt. Das bringt mich zur nächsten Frage. Sammelst du irgendwas?
2: Oh ja, ich bin ich bin Hardcore-Sammler. Also, Riesensammlung an Schallplatten, CDs und an Filmen. Und da hauptsächlich Horrorfilme. Mhm, sehr viele.
0: Aber keine Plüschfiguren.
2: nur der E.T. Der ist der Einzige, der geblieben ist.
0: Was würde denn dein bester Freund oder deine beste Freundin sagen, wo bist du nervig?
2: Boah, wo soll man da anfangen? Also es gibt schon so ein paar Dinge, die können, glaube ich, nerven an mir. Ne? So dass ich, zum Beispiel, wenn ich mich verabrede, ich muss dann immer auch vorher da sein, suche mir dann den perfekten Platz aus. Ne? Es muss eine Wand im Rücken sein zum Beispiel. Und das stresst auch Leute, dass ich immer so Befindlichkeiten manchmal habe. Ne?
0: Also auch empfindlich dann, ja?
2: Ja.
0: Was ist eine Stärke von dir?
2: Ich bin ein sehr sensibler Mensch und ich kann, glaube ich, gut zuhören. Und das ist, glaube ich, schon eine Stärke, ja. Mhm. Und mich auf Menschen einlassen.
0: Und gibt es irgendwas, was ich heute nicht fragen soll?
2: Nee, man darf mich immer, das habe ich dir auch vorher gesagt vor der Sendung, du kannst mich alles fragen. Ich muss ja nicht immer eine Antwort geben.
0: Das stimmt, da lasse ich mich mal überraschen. Mhm.

0: Lutz van der Horst, heute mein Gast. Und du hast eben gesagt, Pet Shop Boys stehen bei dir ganz vorne?
1: Ja, eine meiner absoluten Lieblingsbands. Mhm. Mag ich total gerne. Ich mochte immer dieses Understatement, dass die eigentlich immer schon so uncool waren.
0: Ja.
1: Das fand ich super.
0: Und hast du ja auch schon mal live gesehen?
1: Ja, in Köln tatsächlich. Mhm. Das war vor zwei Jahren oder wann war das? Ja.
0: Wahrscheinlich präsentiert von WDR4, kann ich mir gut vorstellen.
1: Ja, möglich.
0: Sag mal, du hast eben gesagt, Geburtstag 20. August 1975. Mhm. Das heißt, erstmal, es ist bald soweit. Nächste Woche hast du Geburtstag.
1: Ja.
0: 51 wird er. Wie feierst du denn?
1: Gar nicht.
0: Na super, das ist schon mal eine gute Antwort. So viel zum Thema, du kannst mich alles fragen. Sternzeichen ist dann natürlich Löwe. Ich habe eben gerade mal geguckt, die Eigenschaften vom Löwen. Mhm. Charismatisch, ehrgeizig, selbstbewusst, loyal und beschützend.
1: Stimmt alles bis auf selbstbewusst. Also das ist ja was man eher so denkt, wenn man mich im Fernsehen sieht. Mhm. Und was ich, also wenn ich mich im Fernsehen sehe, denke ich auch mal, wow, was ein selbstbewusster junger Mann, toll. Mhm. Und ist aber nicht so. Also ich bin schon jemand, der sehr selbstkritisch ist und oft auch mit sich, bisschen kämpft mit sich.
0: Ja, ich kenne das von ganz vielen Leuten, die entweder beim Radio sind oder beim Fernsehen, dass sie sich oft wie so eine kleine Mogelpackung fühlen und denken, irgendwann kommen sie mir drauf.
1: Mhm. Imposter-Syndrom heißt das.
0: So heißt das? Ja. Ach so, okay. Mhm. Also das kennst du auch, ja?
1: Das kenne ich auch, genau. Oder im Deutschen das Hochstapler-Syndrom.
0: Ja,
1: genau.
0: Nicht zu verwechseln mit dem Komposter-Syndrom, das sind die immer auf dem Sofa sitzen.
1: Nee, so einer bin ich nicht.
0: glaubst du denn aber an sowas zum Beispiel wie Horoskope?
1: Nee. Tatsächlich nicht.
0: Warst du mal bei einer Wahrsagerin?
1: Ich war mal bei einer Wahrsagerin. Also ich bin ja ein spiritueller Typ. Ich schließe das alles nicht aus. Mhm. Also ich finde das auch sehr spannend. Und das halte ich alles für durchaus möglich. Horoskope, das ist mir irgendwie zu abstrakt. Das kann ich mir irgendwie nicht so richtig vorstellen.
0: Ja. In dem Horoskop könnte aber auf jeden Fall stehen, Sie sind auf dem richtigen Weg, weil ich meine, es läuft ja wie geschnitten Brot bei dir beruflich. Wobei ich erstaunlich finde, wenn du sagst, ich bin jetzt gar nicht so selbstbewusst. Du bist aber von klein auf eigentlich jemand, der gerne auf die Bühne wollte, ne?
1: Ich glaube, das hängt zusammen. Also ich kenne ja viele, die auf der Bühne sind, die das gleiche Problem haben. Ich glaube, das kann durchaus auch der Grund sein, dass man, weil man nicht selbstbewusst ist, weißt du, zu sagen, ja okay, ich will es jetzt aber auch den Leuten zeigen und ich gehe auf die Bühne und kämpfe auch gegen gewisse Ängste an. Ne? Also Lampenfieber ist ja auch eine schreckliche Angst, die man immer bekämpfen muss.
0: Bist du so jemand, der dann rote Flecken kriegt oder so?
1: Die kriege ich eher, wenn ich Alkohol trinke, dann werde ich knallrot im Gesicht.
0: Achso, okay, ich gucke gerade mal.
1: Nee, ich bin nüchtern. Also bitte.
0: Eindeutig nüchtern. Aber wie ist das eigentlich? Du kommst ja aus einer Familie, der Vater Kaufmann, deine Mutter, hat die auch beruflich was gemacht?
1: Kaufmännische Angestellte. Also sie hatten beide eine Druckerei in Köln, die jetzt mein Bruder übernommen hat, genau. In der Christophstraße, kann man ja ruhig mal sagen.
0: Natürlich.
1: WB Druck und Kopie, kommen Sie gerne vorbei, ein sehr guter Laden.
0: Das wäre der Werbeblock. Aber für dich war ganz früh klar, irgendwie, ich möchte gerne in den Unterhaltungsbereich.
1: Ja, das war immer schon klar. Schon als ich Kind war, habe ich das unbedingt gewollt, ja.
0: Und wie das da reinging in den Unterhaltungsbereich und die Anfänge waren, da möchte ich gleich mit dir drauf gucken.
1: Gerne.

0: Er ist Reporter der Heute-Show, er ist Comedian, er ist Buchautor und vor allem ist er heute bei Knispel am Sonntag, Lutz van der Horst. Und er hat uns eben schon erzählt, dass er auch schon als Kind in den Unterhaltungsbereich wollte. Und du hast ja dann auch direkt alles abgegrast. Also Autor, Wochenshow, TV Total, Harald Schmidt, Switch Reloaded. Mhm. Wirklich die harte Schule, ne?
1: Absolut. Also wirklich von klein auf, weil ich hatte ja gar keine Beziehungen. Also wie gesagt, ne, du hast es schon erwähnt, mein Vater Drucker. Es gab gar keine Beziehung zum Fernsehen oder zum Radio. Und dann muss man ja wirklich sich das alles selbst hart erarbeiten.
0: Ja, ja. Und wenn man dann auch noch ein bisschen schüchtern ist, und dann muss einem ja als Autor, gerade für so Comedy-Sendungen, auch wirklich immer was Lustiges einfallen. Mhm. Das wäre für mich die Höchststrafe auf Kommando, dass mir was einfallen muss. Wie ist das bei dir?
1: Ja, lustigerweise ist es oft so, finde ich, wenn es einem nicht so gut geht, ist man sogar lustiger. Also habe ich den Eindruck, viele in der Comedy-Branche sind ja eher melancholische Menschen. Also die meisten sind ja gar keine Menschen, die immer fröhlich sind. Und die es sind, sind eigentlich keine guten Komiker.
0: Aber die Pointen müssen dann sitzen.
1: Die Pointen müssen sitzen, ja. Absolut. Ja, aber Humor ist ja auch eben eine Möglichkeit, mit Schmerz zurechtzukommen und das zu überwinden.
0: Und das ist ein guter Satz. Und den Schmerz, den fügt ihr gerne mal auch anderen zu. Also zusammen mit deinem Kollegen Fabian Köster bist du ja als Außenreporter auch für die Heute-Show auf Parteitagen und politischen Veranstaltungen. Mhm. Und siehst du schon, dass manche sich dann wegdrücken und vor dir flüchten?
1: Ja, klar. Natürlich. Also das ist tatsächlich so halb, würde ich sagen. Also viele haben einfach auch gar keine Lust.
0: Mhm. Musst du denn auch vor manchen flüchten? Ich meine, es gibt ja so Anhängliche, Herr Söder, der, sobald der dich sieht, ist der da, ne?
1: Ja, oder Herr Lauterbach, natürlich. Ja. Die wollen es unbedingt. Klar, da muss ich dann weglaufen.
0: Ja. Ne? Ja. Du hast gesagt, also ich finde es allerdings, Moment, das wollte ich jetzt gerade noch eben, da fällt mir nämlich eine Geschichte ein. Das ist ja so ein Moment, der ist wirklich unvergessen, auch in der Heute-Show gelaufen, als du dem vorbeieilenden Bundeskanzler Friedrich Merz eine Frage gestellt hast. Mhm.
2: Herr Merz, hallo, Herr Merz, es geht um Leitkultur, das bedeutet doch auch zu antworten, wenn man was gefragt wird, oder, Herr Merz? Ja, er ist halt ein kleiner Pascha, okay, ein großer.
0: Ja, und Herr Merz eilte davon und dann kam eine Frau, drückte dir sehr übergriffig das Mikro weg und wir hörten dann von ihr das Mikro gekuschelt und diese Worte.
3: Leitkultur bedeutet als allererstes zu fragen, ob man eine Antwort geben möchte.
2: Ja, ja, aber wenn ich frage, sagt er ja nein.
0: Ja, und diese Frau war?
1: Wir wussten es ja wirklich nicht. Es war Charlotte Merz, seine Frau. Und ich habe das man sieht ja auch, wenn man das Video sieht, ich bin wirklich ängstlich, weil wir dachten, oh Gott, wer ist diese Frau?
0: Ich dachte auch, sie verdreht hier die Hand, weil sie das so runtergedrückt hat.
1: Absolut. Und dann haben wir das erst im Schnitt gemerkt und gejubelt. Das war natürlich ein absoluter Glücksfall. Und sie dachte eben, sie hat mir das Mikro runtergedrückt und dachte, es ist kein Ton da. Aber ich habe natürlich ein Ansteckmikro. Und sie hat ja direkt in mein Ansteckmikro geredet. Wir hatten den besten Ton der Welt.
0: Und wenn man das dann im Schnitt sieht... Da machst du doch die Bäckerfaust, oder?
1: Ja, da war der Jubel groß, das muss man schon sagen. Ja.
0: Das Gefühl, das genießen wir noch kurz.

0: Kylie Minogue, The Locomotion, kurz nach 23:30 haben wir. Und was soll ich sagen? Es kommt das Wetter und von wem? Ja, er war der ProSieben-Blasehase im rosa Hasenkostüm. Er ist der Außenreporter von der Heute-Show und jetzt gibt er uns die Wetterfee, Lutz Wanderos. Bitteschön.
1: Toll. Also, heute gibt es teils Sonne, teils dichtere Wolken und es bleibt überwiegend trocken bei in Dortmund und Coesfeld 24 Grad, in Warburg und Ratingen 26 und in Köln bis 28 Grad. Morgen ziehen immer mal wieder Schauern durch. Dazwischen scheint ab und zu die Sonne und es bleibt deutlich kühler als zuletzt mit höchstens 14 bis 23 Grad.
0: Besser kann man es nicht
1: machen. Super,
0: oder? Dann gucke ich mal kurz auf die Straßen. Hier ist wieder 4 mit der Verkehrslage. Wegen Bauarbeiten gibt es hier so ein paar Sperrungen. Die A57 Köln Richtung Krefeld ist zwischen Kreuz Meerbusch und Krefeld Zentrum bis morgen früh gesperrt. Die A448 Bochum Richtung Dortmund zwischen Dreieck Bochum West und Bochum Süd ebenfalls bis morgen früh. Und die A61 Mönchengladbach-Venlo zwischen Kreuz Mönchengladbach und Mackenstein in beiden Richtungen bis Dienstagmorgen gesperrt. Und dann habe ich hier noch eine amtliche Gefahrenmitteilung wegen der Rauchentwicklung durch den Waldbrand im Hohen Venn wird den Einwohnern der Monschauer Ortsteile Plattefenn, Leiloch und Kalter Herberg weiterhin dringend empfohlen, die betroffenen Bereiche zu verlassen. Eine Notunterkunft ist im Bürgercasino Imgenbroich eingerichtet. 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Hier ist Knispel am Sonntag, jetzt noch eine halbe Stunde mit Lutz van der Horst.
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0: pink in Sonnenschein gehüllt bei WDR 4 und Lutz van der Horst, mein Gast heute, Comedian, heute Showreporter, Buchautor, und ich soll dir Grüße bestellen von Bernhard aus Bad Salzuflen, der kennt dich seit der Zeit als Blasehase und fand auch alles toll, was du machst, vielseitiger Künstler, also ich gebe die Grüße mal weiter.
1: Bernhard, I love you.
0: Ein Fan auf jeden Fall. Die Heute Show hat ja jetzt Sommerpause, heißt das auch, dass du ein bisschen Urlaub hast?
1: Nee, die Sommerpause ist in weit immer am meisten Arbeit, weil wir füllen ja diese Lücke. Ich habe ja jetzt viermal das Heute-Show-Quiz moderiert. Jetzt kommen wieder die Heute-Show-Spezials mit Fabian Köster. Gerade lief es zum Thema Plastikmüll. Am Freitag läuft es zum Thema Glücksspiel. Und dann den Freitag sind es die Wahlen in Sachsen-Anhalt.
0: Sag mal, gibt es da sowas wie Urlaub für dich?
1: Nee, tatsächlich nicht. Also jetzt, ich muss echt mal irgendwie mir ein bisschen Zeit nehmen.
0: Ja, weil sonst winkt das Burnout so aus nächster Nähe bald, oder?
1: Absolut.
0: Weil der Mann, das muss ich Ihnen sagen, der ist ja auch sonst nicht untätig. Er hat auch noch ein Buch geschrieben, Konfetti Blues, ein Liebesroman. Ist aber auch so ein bisschen so ein Erwachsenwerderoman, oder?
1: Total. Oder Coming of Age, wie
0: so
1: man sagt.
0: So nennt man das so auf Neudeutsch.
1: Genau, ja. Also ein Entwicklungsroman total, weil es geht ja um einen erfolglosen Komiker, der auf der Suche nach der Liebe ist und in Wahrheit natürlich auf der Suche nach sich selbst.
0: Mhm. Ja. Dieser Komiker ist Max, Ende 20, ist Comedy-Autor. Ist das so ein autobiografischer Blick zurück?
1: Auf jeden Fall. Also autofiktional, wie man sagt. Ne? Ja. Also manches ist mir dann wirklich passiert vor 20 Jahren. Einiges habe ich mir natürlich ausgedacht. Und es ist natürlich nicht nur ein Liebesroman, es ist in erster Linie auch lustig, aber auch dramatisch. Also es tut auch ein bisschen weh. Ja. Aber letztendlich wird man es lesen und mit einem guten Gefühl aus dem Buch herausgehen.
0: Was ich natürlich mich kurz gefragt habe, du bist jetzt 50. Was war das Spannende, einen Roman über einen Ende 20-Jährigen zu schreiben?
1: Naja, ich habe das Buch, ich habe ja Konfetti Blues tatsächlich angefangen zu schreiben, als ich selber noch Ende 20 war. Das ist ja das Verrückte. Und habe es in der Schublade gelassen, über 20 Jahre.
0: Das heißt, das nächste Buch kommt dann mit ungefähr Anfang 80 raus.
1: Genau, das kommt mit Anfang 80. Und habe es dann immer mal wieder so rausgeholt und dachte, soll ich es veröffentlichen oder nicht? Management hat gesagt, mach's besser nicht. Die Leute denken nachher, das bist alles du in dem Buch. Und es geht ja auch so ein paar Themen, die so ein bisschen heikel sind.
0: Ja, ne? Da müssen wir gleich nochmal kurz drauf gucken. Aber wenn ich sehe, ich muss auch eben sagen, du bist jetzt 50, aber du siehst auch viel jünger aus natürlich, so mit diesen Struppelhaaren und so dieses Jungenhafte. Passiert das eigentlich manchmal, dass du auch unterschätzt wirst, dass sie denken, ach, das ist so ein junger Strupp?
1: Unterschätzt? Naja, es ist schon durchaus, das stimmt schon, was du sagst, Masche bei mir, dass ich natürlich auch in Politikerinterviews auch immer auch so eine gewisse Naivität spiele. Mhm. Das macht mich natürlich erstmal liebenswert.
0: Ja.
1: Und dann kann ich aber auch zack mal schön wieder austeilen. Ne?
0: Ja, und wir tauchen gleich mal in die dunkle Jugend ein, oh von Gott, diesem charmanten jungen Mann. Trommelwirbel.

0: Lutz van der Horst, heute mein Gast, und wir haben eben seinen Roman Konfetti Blues schon mal aufgeschlagen. Man könnte ja so sagen, also es geht so zusammengefasst um Liebe, Sex, Drogen und den Versuch, auf eine Comedy-Bühne zu kommen, oder? Ist es so?
1: Ja, so ganz, ne? Gut zusammengefasst.
0: So in der Art. Ich habe übrigens gleich was für dich zu tun. Ich wollte Konfetti auch kaufen für den Sonntagsbeutel, habe aber keins gekriegt.
1: In Köln kein Konfetti gekriegt?
0: Ich komme aus Krefeld.
1: Ach so, ja gut,
0: außerdem,
1: das
0: auch in Köln
1: alles.
0: Ist nicht immer Karneval. Aber ich habe hier extra ein Locher mitgebracht.
1: Oh, okay.
0: Und eine kleine Tüte, und ich werde dich gleich mal bitten, ein bisschen Konfetti hier selber zu machen. Das sozusagen handgestanztes Konfetti von Lutz van der Horst heute. Aber gucken wir erst noch mal eben auf Konfetti Blues. Du hast ja eben gesagt, es ist auch autofiktional, das heißt, es ist auch Wahres mit drin. Dieser Max in dem Buch, der schmeißt sich aber alle möglichen Drogen ein. Ist das auch wahr?
1: Also das ist tatsächlich natürlich Teil seiner Krise. Und wie gesagt, es ist ja ein autofiktionaler Roman, und ich werde natürlich auf keinen Fall verraten, was wirklich passiert ist oder was mir begegnet ist, was ich erfunden habe, was vielleicht auch anderen in meinem Umfeld passiert ist und was ich in dem Roman verarbeitet habe. Aber es ist, wie gesagt, es geht auch zur Sache, aber letztendlich ist es ein Buch zum Lachen, und es hat auch ein Happy End. Das kann man verraten, weil es gibt einen Epilog, der nimmt das vorweg. Also es ist ein Buch, man geht mit einem guten Gefühl raus. Ne?
0: Wobei der Typ mir, manchmal hat er mich zwischendurch genervt, weil ich eigentlich gedacht habe, oh, was rennst du da ständig wie so ein Zombie durch die Clubs, und es ist Wahnsinn. Also, ne? So. Wo wir aber beim Autofiktionalen sind, es gibt ja auch diese Szene, wo Max seinen Eltern erklärt, er sei nicht nur schwul, er sei bisexuell. Und die sitzen da, sind völlig fassungslos und sagen, was haben wir nur falsch gemacht? Ist das bei dir auch so passiert? Ich meine, du gehst ja offen damit um.
1: Das stimmt. Aber ich bin ja nicht bisexuell. Ich bin sowas Ähnliches wie bisexuell. Ich lasse einfach die Frauen weg. Insofern ist das eine komplett erfundene Szene. Die hat so nie stattgefunden. Und die ist lustigerweise auch die, ich gehe wieder auf Lesetour im November, und das Kapitel lese ich vor, und das findet immer die meisten Lacher.
0: Ja.
1: Also es ist ein Kapitel, das ist so typisch für dieses Buch. Es tut weh, und gleichzeitig muss man total drüber lachen, weil es so weh tut und so absurd ist.
0: Total. Ja. Aber gab es denn bei dir, war das für dich ein Angang, deinen Eltern zu sagen, ich bin schwul, oder war das einfach irgendwann ganz schnell klar?
1: Naja, man muss bedenken, 75 geboren, wir haben drüber geredet, ne? Und das wird einem dann Ende der 80er klar. Und das war dann Ende der 80er, Anfang der 90er keine Selbstverständlichkeit. Das war sehr, sehr schwierig. Und das würde mir heute alles sehr viel einfacher fallen. In diesen Zeiten, in denen man aufgeklärter ist, in denen es Social Media gibt, auch Internet gab es damals nicht. Nicht die Chance, sich zu informieren. Das war sehr, sehr schwer.
0: Wobei heute natürlich gerade besonders von rechten Seiten, queere Persönlichkeiten, Homosexuelle sehr schwer haben. Ne?
1: Ja, das ist
0: da
1: absurd.
0: Da gibt es Feindschaften.
1: Das ist wirklich, wirklich schrecklich, dass es Menschen gibt, die das wieder zurückdrehen wollen. Das ist grauenhaft, ja.

0: Hier die Stunde mit Lutz van der Horst. Ist schon fast um. Jawohl, das geht immer so schnell, oder? Wow. Das ist doch Wahnsinn. Ich muss noch mal kurz auf den Konfetti-Blues kommen. Wir verraten natürlich nicht, ob Max die große Liebe findet oder die große Show bekommt. Mhm. Wollen wir nicht vorwegnehmen. Das kann der oder diejenige aber lesen, die den Sonntagsbeutel gewinnt. Es kommt natürlich ein signiertes Exemplar dort rein.
1: Ja.
0: Bist du eigentlich so jemand, der... Bist du eigentlich ein Romantiker?
1: Ja. Auf jeden Fall.
0: Ja, wie sieht das dann bei dir aus, wenn du romantisch wirst?
1: Das möchte ich wissen. Ja, also, das ist jetzt wieder schwierig. Aber diese Idee der Romantik, ne, zu sagen, es gibt einen Menschen und nur den, das ist auf jeden Fall das, was ich im Herzen trage.
0: Ja. Und das ist dir wahrscheinlich dann auch, also das klingt aber auch so ein bisschen, also, ich brauche jemanden, der zu mir gehört, ne?
1: Oh, absolut, ja. Ja.
0: Wie ist denn das eigentlich zum Beispiel, wenn so ein Job mal wirklich mal blöd läuft? Das gibt's ja auch immer mal, dass man danach denkt, oh Gott, was habe ich da veranstaltet? Kann man dich schnell wieder aufrichten oder trägst du sowas lange nach?
1: Oh, nee, das trage ich lange mit mir rum, leider. Ja, leider ja.
0: Ich kenne das auch, ich wache dann manchmal noch schon schweißgebadet nachts auf und habe die Szene nochmal vor Augen.
1: Kenne ich alles? Wunderbar,
0: ja. Und noch eine Sache habe ich. Das hast du mir im Vorfeld verraten. Ich habe es in der Vorschau so angekündigt. Es gibt etwas aus der Mini-Playback-Show mit Mareike Amado, was dich jahrelang schwer beschäftigt hat. Ich möchte drüber reden.
1: Ja, gerne. Kann ich gerne machen. Es gibt ja den Song am Ende, geschrieben von Jürgen Triebel übrigens, wo Mareike nochmal singt. Und das ist ja, es geht ja dann, ich kann ja mal kurz, ne, die Show ist nun zu Ende und ihr wart richtig gut, denn zu so einem Auftritt gehört eine Menge Mut. Und dann zählt sie 4 Interpreten auf. Mhm. Tina Turner Zittel, Michael Jackson, David Bluff. So haben wir es gehört in den 90ern. Und dachten, wer zur Hölle ist Zittel und David Bluff? Und erst das Mysterium, also 30 Jahre hat es gebraucht, bis man dann es irgendwann bei Google eingeben konnte und ich habe den Text gefunden. Und es ist natürlich nicht Tina Turner Zittel, Michael Jackson, David Bluff, sondern Tina Turner zittert, Michael Jackson, der wird blass. Aber sie hat es halt so schön mit diesem Niederländisch gesungen, dass man es einfach nicht verstanden hat.
0: Ist das geklärt? Aber dann gibt es noch eine Frage. Es gibt ein Tier, vor dem du panisch flüchtest, aber darüber möchte ich gleich noch ganz schnell mit dir reden.
1: Nein,
0: ja, du musst jetzt stark sein.

0: Sailor, Glass of Champagne. Es gehört ja zum Sonntag auch, dass meine Gäste ein Selbstporträt malen. Lutz ist jetzt fast fertig. Bist du zufrieden mit dir?
1: Ja, ist okay.
0: Okay.
1: Ich muss ja mit links malen, hast du gesagt.
0: Ja, ich werde es gleich posten. Da können Sie es dann nachher selber sehen. Jetzt kommt erstmal das Wetter. Und da gibt's heute teils Sonne, teils dichtere Wolken und es bleibt überwiegend trocken. Lemgo und Ibbenbüren kommen auf 24 Grad, Duisburg und Heinsberg auf 26 und in Kerpen wird's bis 27 Grad. Morgen ziehen dann immer mal Schauer durch, dazwischen scheint aber ab und zu die Sonne und es bleibt deutlich kühler als zuletzt, nämlich mit höchstens 14 bis 23 Grad.
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0: Die Nachrichten mit Katrin Baumhöfe. Guten Tag.
3: Der große Brand im Naturpark Hohes Venn in Belgien ist auch in NRW deutlich zu spüren. Auswirkungen hat er besonders in Monschau, direkt hinter der belgisch-deutschen Grenze. Wegen der starken Rauchentwicklung hat da die Stadt Bewohnern von westlichen Ortsteilen geraten, ihre Häuser zu verlassen. Sabine Rieck ist in Monschau-Kaltherberg. Wie ist denn die Lage dort?
4: Ja, ich stehe ja aktuell vor der Freiwilligen Feuerwehr in Monschau und wie mir der Wehrführer der Stadt Monschau bestätigt hat, hat sich die Lage etwas entspannt. Und zwar kommt jetzt der Wind aus Nordost und das ist sehr günstig, das ist genau Richtung Belgien und insofern sieht die Feuerwehr aktuell keine große Gefahr mehr. Aber man hält ja noch aktuell 150.000 Kubikmeter Wasser bereit, sollte es dann doch kritischer werden oder der Wind sich drehen, ist man bereit.
3: Auch in Hürtgenwald im Kreis Düren ist die Feuerwehr weiter mit einem Waldbrand beschäftigt. Da geht es mittlerweile nicht mehr um einen großen Flächenbrand, sagt Einsatzleiter Patrick Harzheim.
5: Im Moment sind wir viel mehr dabei, die Glutnester am Boden zu bekämpfen und es so abzulöschen, dass der Brand sich nicht weiter ausbreiten kann.
3: Für die Menschen aus dem evakuierten Ortsteil Hürtgenwald-Gai gab es am Abend auch eine erste Entwarnung. Sie können zurück in ihre Häuser. An der Grenze zur spanischen Exklave Ceuta in Nordafrika haben marokkanische Sicherheitskräfte etwa 300 Migranten festgenommen. Im Internet hatte es Aufrufe gegeben, die Grenze zu dem spanischen Gebiet erneut zu überqueren. Spanien und Marokko hatten daraufhin ihre Sicherheitsvorkehrungen deutlich verstärkt. Aus Ceuta berichtet Franka Welz.
6: Die große Mehrheit der Festgesetzten kommt demnach aus afrikanischen Ländern südlich der Sahara. Nur ein kleiner Teil stammt aus Marokko. Nach Angaben der Nachrichtenagentur EFE wurden zudem weitere 61 Personen festgenommen. Sie sollen im Verdacht stehen, in sozialen Netzwerken zu irregulären Grenzübertritten aufzurufen. In Ceuta halten sich gut zwei Wochen nach dem massenhaften Grenzübertritt noch einige tausend Migranten auf, darunter zahlreiche Kinder und Jugendliche. Die spanische Regierung spricht von 5000 Personen, andere Quellen von deutlich mehr.
3: Und auch das ist heute wichtig. Am Flughafen Catania auf der italienischen Insel Sizilien läuft der Flugbetrieb wieder weitgehend normal. Wegen des Ausbruchs des Vulkans Ätna konnten dort tagelang keine Flugzeuge starten und landen. In Herne geht heute das größte Volksfest in NRW zu Ende, die Kranger Kirmes. Ob das Abschlussfeuerwerk bei der Trockenheit stattfinden kann, ist aber noch unklar. Über Rumänien hat ein NATO-Kampfjet eine Drohne abgeschossen. Die Drohne habe den rumänischen Luftraum illegal verletzt. Rumänien grenzt an die Ukraine. Die Bundeswehr will den UN-Einsatz in Haiti gegen kriminelle Banden unterstützen. Dort soll beim Verlegen von Ausrüstung und Material geholfen werden. Bei der Leichtathletik-EM in Birmingham hat es eine weitere Goldmedaille für Deutschland gegeben. Amanal Petros kam beim Marathon als Erste ins Ziel. Nach 2 Stunden, 9 Minuten und 11 Sekunden auf einer anspruchsvollen Strecke.
7: Es tut überall weh. Ich glaube, ich muss jetzt gleich zum Physio. Die Gelenke tun sich richtig weh. Ziemlich viele Berge. Berg runter und wieder hoch. Ja, das war eine riesengroße Herausforderung. Ich würde sagen, es hat sich gelohnt.
3: Zum Abschluss der Leichtathletik-EM gibt es am Abend noch weitere deutsche Medaillenchancen, zum Beispiel für Malaika Mihambo im Weitsprung. Das war WDR aktuell.
0: 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Ich gucke für Sie nochmal auf die Straße. A1 Osnabrück Richtung Bremen zwischen Osnabrück Hafen und Osnabrück Nord. Da brauchen Sie etwa 10 Minuten länger, 5 Kilometer stockender Verkehr. A1 Bremen Richtung Münster zwischen Osnabrück Nord und Lengerich 6 Kilometer stockend. A1 Münster Richtung Dortmund zwischen Kamener Kreuz und Kreuz Dortmund Unna 4 Kilometer stockend. A3 Köln Richtung Oberhausen zwischen Kreuz Breitscheid und Kreuz Kaiserberg. Da brauchen Sie etwa 20 Minuten länger, 3 Kilometer Stau. A61 Koblenz Richtung Mönchengladbach zwischen Wehr und Dreieck Sinzig. 10 Minuten bitte obendrauf rechnen, 4 Kilometer stockender Verkehr. Wegen Bauarbeiten direkt gesperrt sind die A57 Köln Richtung Krefeld zwischen Kreuz Meerbusch und Krefeld Zentrum bis morgen früh und die A448 Bochum Richtung Dortmund zwischen Dreieck Bochum West und Bochum Süd ebenfalls bis morgen früh. Und dann habe ich noch die A61 Mönchengladbach-Venlo zwischen Kreuz Mönchengladbach und Mackenstein, dies in beiden Richtungen bis Dienstagmorgen gesperrt. Und obendrauf noch eine amtliche Gefahrenmitteilung. Wegen der Rauchentwicklung durch den Waldbrand im Hohen Venn wird den Einwohnern der Monschauer Ortsteile Plattefenn, Leiloch und Kalter Herberg weiterhin dringend empfohlen, die betroffenen Bereiche zu verlassen. Eine Notunterkunft ist im Bürgercasino, und das heißt jetzt richtig, Imschenbruch, eingerichtet. Ich habe mal Imgenbräuch gesagt, weil das so da steht, aber dann habe ich Post bekommen von Dieter Hensler und er schreibt falsch, die Anlaufstelle in der Eifel wird Imschenbruch gesprochen. Grüße von einem kleinen Korinthenkacker aus Aachen. Dieter, Sie sind auf jeden Fall der netteste Korinthenkacker, der mir seit langem geschrieben hat. Herzliche Grüße.
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0: Das bin ich, und Lutz van der Horst ist netterweise noch kurz geblieben, weil ich fand es erstaunlich, du hast eine besondere Macke, nämlich dass du panisch vor kleinen Tieren flüchtest jetzt im Sommer. Was denn? Was ist denn da los?
1: Es sind natürlich, soll ich sagen, welche kleinen Tiere?
0: Ja, natürlich,
1: Tiere?
0: Sag ruhig.
1: Es sind natürlich die Wespen. Also ich habe wirklich eine Wespenphobie. Also seit ich Kind bin, ich renne wirklich schreiend davor weg. Es ist einfach auch peinlich draußen im August, und deswegen habe ich immer eine Sprühflasche mit Wasser dabei. Ja. Weil das ist das Einzige, was hilft.
0: Bist du dann auch allergisch gegen Wespen?
1: Leider nicht.
0: Was heißt denn leider nicht?
1: Ja, dann würden die Leute verstehen, warum ich weglaufe. Ich habe auch schon mehrfach versucht zu lügen und zu sagen, ich habe eine Phobie, aber habe eine Allergie, aber ich halte es nicht so. Ich bin einfach zu ehrlich.
0: So ist es einfach eine Macke, aber es ist nicht die einzige Macke, die Lutz van der Horst hat. Eine weitere Macke sollten Sie gleich erraten. Aber dazu später mehr. Danke dir und noch einen schönen Sonntag.
1: Sehr gerne.
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Summer Dreaming bei WDR 4. In der Stimmung machen wir auch weiter. Hier steht da nämlich der Sonntagsbeutel, der ein neues Zuhause sucht. Und es sind tolle Sachen drin. Einmal ein Sissi-Kochbuch, also wirklich Köstliches aus der kaiserlichen Küche. Und das, weil Sissi und Kaiser Franz sich heute vor 173 Jahren kennengelernt haben. Dann feiern wir noch ein Jubiläum. Es geht um die Dosenmilch. Die ist vor 170 Jahren zum Patent angemeldet worden. Und es kommt auch eine Büchse Kondensmilch in den Sonntagsbeutel. Außerdem der Buchtipp von Mike Altwicker von Rachel Joyce, Sommerhaus. Dann das Buch von Lutz van der Horst, Konfetti Blues, außerdem ein Selbstporträt von ihm, sehr zauberhaft geworden, und eine kleine Tüte mit selbstgestanztem Konfetti. Und das ist schon mal sicher, wenn Sie den Beutel haben. Sie kriegen aber noch eine WDR4-Tasse als Bonus obendrauf, wenn Sie auch noch eine Macke von Lutz van der Horst richtig erraten. Was glauben Sie? Ist es A, wenn er für die Heute-Show als Reporter unterwegs ist und dort Politiker mit seinen Fragen quält oder hops nimmt, dann braucht er was zur inneren Stärkung. Und Lutz van der Horst hat die Macke, dass er dann immer eine Big-Jim-Figur dabei hat. Oder ist seine Macke B, die hat gar nichts mit dem Beruf zu tun, er muss in Cafés oder Restaurants immer einen Platz haben, auf dem er mit dem Rücken zur Wand sitzt, also auf keinen Fall mit dem Rücken in den offenen Raum. Oder ist seine Macke C, seit Lutz van der Horst sich geoutet hat, schläft er nur noch in Bettwäsche mit Regenbogenmotiv und träumt da wunderbar. Also, das möchte ich auch noch von Ihnen wissen. Wenn Sie den Beutel gewinnen möchten, schicken Sie eine Mail wdr4@wdr.de oder ganz flott eine Sprachnachricht über die WDR4-App und auf jeden Fall Ihre Telefonnummer dazu, damit wir am Ende der Sendung telefonieren können, wenn Sie denn gewinnen. Ich drücke auf jeden Fall allen die Daumen.

0: Cars und Drive. Und was macht man dann unterwegs, wenn man drive? Man drive zum Beispiel in Urlaub. Das war ein ganz platter Bogen, den ich geschlagen habe zu Bernd Brüggemann und seiner Reisesendung gleich. Es geht ja auch in den Urlaub, aber da soll nicht Auto gefahren werden.
1: Ne? Nee, da soll nicht Auto gefahren werden. Mehr oder weniger alles andere. Fahrrad zum Beispiel oder einfach ein bisschen rumlaufen, rumrennen und so weiter und so fort. Sport im Urlaub. Bist du da eher so in der Rubrik, ja, ich muss mich jeden Tag irre bewegen oder reicht der Weg zum Buffet und dann zum Strand?
0: Na, auf keinen Fall Buffet, weil das gibt's auf dem Campingplatz nicht. Aber ich bin jetzt keine Sportlerin. Das wäre echt völlig gelogen. Da würden jetzt ganz viele Menschen in lautes Lachen ausbrechen, wenn ich das sage. Aber ich bin zum Beispiel total gerne immer wandermäßig mit dem Hund unterwegs. Zum Beispiel, wenn wir in Bergen sind. Oder mit dem Fahrrad unterwegs. Also das sind zum Beispiel so Sachen. Und ich fange gerade an, mich mit dem Subboard anzufreunden, was auch Sport ist, weil man entdeckt wirklich Muskeln, von denen man nie glaubte, dass man sie hat.
1: Jo, das ist wohl wahr.
0: So, und selber?
1: Also, Und selber, ich sag mal so, also ich bewege mich sehr gern an der frischen Luft und kann den ganzen Tag durch die Gegend rennen und Fotos machen. Ha. Auch das ist ja irgendwie Sport. Okay. So eine Kamera muss ja auch hochheben,
0: ja,
1: die wiegt
0: ja
1: auch.
0: Sie merken, da ist noch Luft nach oben mit sportlichen Betätigungen und die möchte Bernd gern von Ihnen hören, ne? Gerne per Sprachnachricht mit der WDR4-App.
1: Eine Mail an wdr4@wdr.de. Sind Sie eher Team Sport im Urlaub oder sind Sie eher Team Ruhe im Urlaub?
0: Und nicht nur Ja oder Nein schreiben, sondern bitte Ihre Geschichten. Bernd freut sich.

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0: Elton John, Sacrifice. Kurz nach 12:30 haben wir. Hier kommt das Sonntagswetter für Sie. Und es bleibt meistens trocken heute. Es gibt etwas weniger Sonne als in den letzten Tagen und ist auch nicht mehr ganz so heiß. Paderborn kommt auf 25 Grad, Hagen und Krefeld auf 26 und in Bergheim und Langenfeld wird es bis 27 Grad. Morgen kühlt es sich dann noch weiter ab und es ziehen immer mal wieder Schauer durch. Die Temperaturen dann zwischen 14 und 23 Grad. Dann ein Blick für Sie auf die Straßen. A1 Osnabrück Richtung Bremen, zwischen Osnabrück-Hafen und Osnabrück-Nord. Da brauchen Sie etwa 10 Minuten länger, 5 Kilometer stockender Verkehr. A1 Bremen Richtung Münster, zwischen Osnabrück-Nord und Längerich, 10 Minuten plus, 5 Kilometer stockend. A1 Münster Richtung Dortmund, zwischen Kamener Kreuz und Kreuz Dortmund-Unna, etwa 10 Minuten plus, 4 Kilometer stockender Verkehr. Die A2 Hannover Richtung Dortmund, zwischen Feldheim und Porta Westfalica. Da brauchen Sie 30 Minuten länger. Es gibt 5 Kilometer Stau nach einem Unfall. A3 Frankfurt Richtung Köln zwischen Siebengebirge und Lohma. Rechnen Sie mal 10 Minuten obendrauf. 6 Kilometer stockender Verkehr. A3 Köln Richtung Oberhausen zwischen Duisburg-Wedau und Oberhausen-Lierich. 10 Minuten plus, 5 Kilometer stockend. A3 Arnheim Richtung Oberhausen. Vor dem Grenzübergang Elten brauchen Sie etwa 20 Minuten länger. 3 Kilometer Stau. A61 Koblenz Richtung Mönchengladbach zwischen Niederzissen und Dreieck Bad 9a. Etwa 15 Minuten und obendrauf rechnen, 8 Kilometer stockender Verkehr. Und dann habe ich noch ein paar Sperrungen hier für Sie. Wegen Bauarbeiten gesperrt sind die A57 Köln Richtung Krefeld zwischen Kreuz Meerbusch und Krefeld Zentrum bis morgen früh. Die A448 Bochum Richtung Dortmund zwischen Dreieck Bochum West und Bochum Süd ebenfalls bis morgen früh gesperrt. Und die A61 Mönchengladbach-Venlo zwischen Kreuz Mönchengladbach und Mackenstein in beiden Richtungen gesperrt bis Dienstagmorgen. Und zum Schluss noch eine amtliche Gefahrenmitteilung. Wegen der Rauchentwicklung durch den Waldbrand im Hohen Venn wird den Einwohnern der Monschauer Ortsteile Plattefenn, Leiloch und Kalter Herberg weiterhin dringend empfohlen, die betroffenen Bereiche zu verlassen. Eine Notunterkunft ist im Bürgercasino Imschenbruch eingerichtet. 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Ich wünsche Ihnen gute Fahrt.
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0: Hertz, Wonderful Life, hier ist Knispel am Sonntag und hier steht wie immer in dieser Sendung der Sonntagsbeutel parat und ich habe Christine Hohnermeier aus Oberbauerschaft am Telefon. Schönen guten Tag, liebe Christine.
1: Ja, hallo. Hallo. Heike, ich freue mich.
0: Sie möchten unbedingt den Beutel haben. Da habe ich aber erstmal zwei Fragen vorab, bevor wir in den Beutel gucken. Erstmal, wo ist Oberbauerschaft?
1: Oberbauerschaft, das ist im Kreis Minden-Lübbecke, das ist in Ostwestfalen, schon an der Grenze zu Niedersachsen.
0: Ah, okay, da wissen wir das schon mal. Und zweite Frage, warum müssen Sie heute unbedingt den Beutel bekommen?
1: Ja, weil ich heute während der Sendung habe ich die Wäsche gemacht und bin dann immer ganz schnell in den Keller gelaufen, habe die Wäsche geholt, habe die aufgehängt, bin wieder hoch, weil man weiß ja nie, ob nur ein Lied kommt oder zwei und ich wollte ja den Lutz auf jeden Fall die ganze Zeit hören.
0: Und das haben Sie dann auch geschafft?
1: Ja, ja.
0: In Lichtgeschwindigkeit, Treppe rauf und runter.
1: Ja.
0: Großartig. Sportliche Leistung. Also dafür kann ich schon mal sagen, Applaus und der Beutel haben Sie sich auf jeden Fall verdient. Der ist auch schon mal Ihrer. Mit allem drin. Also Sissi Kochbuch, Büchse Kondensmilch, das Buch von, das Mike Altweger heute vorgestellt hat, von Rachel Joyce, Sommerhaus. Dann das Buch von Lutz von der Horst, Konfetti Blues, ein zauberhaftes Selbstporträt von ihm und eine kleine Tüte selbstgestanzte Konfettis. Und Sie können jetzt noch eine WDR4-Tasse gewinnen. Dafür müssen Sie aber eine Macke von Lutz von der Horst erraten. Nämlich, ist es, was glauben Sie, A, dass er für seinen Job als Reporter bei der Heute-Show immer eine Big-Jim-Figur zur Stärkung dabei hat? Oder ist es B, dass er im Restaurant nie mit dem Rücken im offenen Raum hineinsitzen kann? Oder ist Marke C, er schläft in Bettwäsche mit Regenbogenmotiv? Was glauben Sie, Christine?
1: Ich glaube, dass es B ist.
0: Das mit dem Restaurant?
1: Ja, weil er das ja eben schon mal so angedeutet hat, auch wenn er irgendwo eingeladen ist, dass er immer gerne an der Wand sitzt.
0: Ah, haben Sie aber wirklich super. Müssen wir mal gucken, ob es stimmt, weil er hat ja viele Macken.
2: Wenn ich verabredet bin im Café oder Restaurant, bin ich immer 10 Minuten früher da, weil ich muss den richtigen Platz finden. Das ist ganz wichtig. Es muss eine Wand im Rücken sein. Ich muss in den Raum gucken. Also ich brauche einfach den perfekten Platz, sonst fühle ich mich die ganze Zeit unwohl.
0: Absolut perfekt, Christine. Genau richtig geraten. Und stimmt, er hat das vorhin mal ganz kurz so ein bisschen angedeutet, ne?
1: Ja.
0: Das heißt ja, während der Wäsche perfekt die Sendung hören können. Das ist, hat sich jetzt gerade gelohnt. Super.
1: Auf jeden Fall.
0: Kennen Sie das auch mit dem Rücken nicht zur Wand, nicht in den Raum reinsitzen?
1: Eigentlich nicht so. Ach. Da habe ich jetzt noch nie so drauf geachtet.
0: Ja, weil ich nämlich um mich herum so mehrere von meinen Kollegen hatte, die sagten, ja, das kenne ich auch, das kann ich auch nicht ertragen. Also, Sie können aber auf jeden Fall, ob mit Rücken zur Wand oder in den Raum rein, ganz in Ruhe dann den Sonntagsbeutel in Empfang nehmen und ich wünsche Ihnen ganz, ganz viel Freude damit.
1: Vielen, vielen Dank. Darf ich noch grüßen?
0: Natürlich, auf keinen Fall. Bitteschön.
1: Ja, also ich bin gleich mit meiner Freundin verabredet. Wir wollen uns alte Jahrbücher von der Schule angucken. Und darum grüße ich meine alte Schule, die Gesamtschule Hüllhorst.
0: Die Grüße, da schließe ich mich doch einfach an. Und viel Spaß gleich beim Jahrbücher gucken.
1: Vielen, vielen Dank.
0: Grüße.
1: Ja, tschüss.
0: Tschüss. Das hier sind aber Fernando.

0: Hier ist wieder vier. Katharina Theule und Bastian Bender, meine beiden Kollegen aus der Frühsendung, die beiden wechseln sich ja im schönen Morgen bei WDR 4 ab und bringen sie immer von 6 bis 10 wirklich absolut super und gut in den Tag. Und zusammen haben die jetzt was ganz Tolles mit ihnen vor.
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Kurz vor eins. Ich gebe ab an Bernd Brüggemann. Der macht mit Ihnen jetzt gleich Sport im Urlaub und möchte Ihre Geschichten dazu hören. Ich bin Heike Knispel und mit dem Doppelaxel quasi raus aus dem Studio. Schönen Sonntag noch. Tschüss.

0: war so das Crew Summer um 13 Uhr. Das Sonntagswetter in Nordrhein-Westfalen. Teilweise Sonne, teilweise auch dichtere Wolken. Es bleibt aber überwiegend trocken. In Lemgo bei 24 Grad, in Duisburg 26, in Kerpen bis 27 Grad. Morgen ziehen immer mal wieder Schauer durch. Dazwischen ab und zu etwas Sonne. Es bleibt deutlich kühler als zuletzt mit ungefähr 14 bis 23 Grad.
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2: Die Nachrichten mit Katrin Baumhöfe. Guten Tag. Die Menschen in Monschau blicken weiter mit Sorge auf den großen Brand in Belgien. Im Naturpark Hohes Venn brennt es seit Tagen und das Feuer ist mittlerweile nah an der belgisch-deutschen Grenze. Zur aktuellen Lage im Hohen Venn, Jochen Hilgers.
3: Also im Moment ist es windstill, das heißt die Lage ist ein bisschen statisch, aber das Feuer frisst sich weiter voran und wir sprachen gestern ungefähr von 800 Hektar betroffener Fläche und sind 24 Stunden schon bei 3000 und damit ist klar, es ist das verheerendste Feuer in der belgischen Nachkriegsgeschichte. Der Boden ist knalltrocken, diese Hochmoore sind sehr, sehr trocken und dadurch frisst sich das Feuer halt immer tiefer in den Boden hinein. Und deswegen ist es jetzt auch gar nicht abzusehen, welche ökologische Katastrophe tatsächlich hier passiert.
2: Wegen der möglichen starken Rauchentwicklung rät die Stadt Monschau Menschen in drei westlichen Ortsteilen dazu, das Gebiet zu verlassen. Aktuell sieht es aber nicht danach aus, dass sich die Lage auf deutscher Seite verschärft. Das Feuer in Belgien ist etwa 10-mal so groß wie der Waldbrand in Hürtgenwald im Kreis Düren, mit dem die Feuerwehr auch weiterhin beschäftigt ist. Dieses Feuer ist mittlerweile unter Kontrolle. Die Einwohner des Ortsteils Gai konnten zurück in ihre Häuser. Bis der Brand in Hürtgenwald ganz gelöscht ist, wird es noch einige Tage dauern. Am Flughafen Catania auf der italienischen Insel Sizilien läuft der Flugbetrieb wieder weitgehend normal. Auch heute wurden einige Flüge gestrichen, unter anderem nach Deutschland. Wegen des Ausbruchs des Vulkans Ätna konnten dort tagelang keine Flugzeuge starten und landen. Tausende Urlauber saßen fest. Am jüdischen Friedhof in Bad Berleburg gibt es heute Nachmittag eine Mahnwache gegen Antisemitismus. Der Anlass ist, dass Unbekannte seit einiger Zeit dort immer wieder Gräber schänden. Lukas Grünig berichtet.
4: Erst letzte Woche wurden Grabsteine zerschmettert oder umgestoßen und in der Erde herumgewühlt. Außerdem wurde ein Davidstern von einem Mahnmal für die aus Bad Berleburg deportierten und ermordeten Jüdinnen und Juden abgerissen. In diesen Fällen ermittelt auch der Staatsschutz der Kripo Hagen. Für die Initiative Demokratie und Menschlichkeit Wittgenstein steht fest, das war Antisemitismus. Sie möchte deshalb heute Nachmittag ab 17 Uhr mit einer stillen Mahnwache ein Zeichen gegen solche Angriffe setzen.
2: Und auch das ist heute Thema. Immer mehr Syrer in Deutschland verlieren ihren Schutzstatus. Nach Zahlen der Bundesregierung wurden im letzten Halbjahr mehr als 8000 Fälle überprüft. Bei fast jedem vierten wurde der Status widerrufen. Russland und die Ukraine haben sich in der Nacht wieder gegenseitig angegriffen. In der Ukraine wurden laut den Behörden 3 Menschen getötet. Die russischen Behörden sprechen auf ihrer Seite von mindestens 4 Toten. Bei der Leichtathletik-EM in Großbritannien hat es eine Goldmedaille für Deutschland im Marathon gegeben. Amanal Petros kam nach 2 Stunden, 9 Minuten und 11 Sekunden als Erster ins Ziel. Beim Roten Kreuz in Wülfrath im Kreis Mettmann läuft seit Freitag ein Weltrekordversuch im Reanimieren. 72 Stunden lang muss eine Übungspuppe wiederbelebt werden. Reporter Helge Rosenkranz ist mit dabei.
5: Ununterbrochen gibt es auf einer Bühne Herzdruckmassage und Beatmung für die Übungspuppe. Für den richtigen Takt sorgt Popmusik, am besten mit 120 Schlägen pro Minute. Optimal für die Reanimation. Alle 2 bis 5 Minuten wechseln sich die Teilnehmer ab. Wiederbelebung ist anstrengend.
2: Das war WDR aktuell.
0: WDR4 ist hier mit der Verkehrslage. A1 Osnabrück in Richtung Bremen, zwischen Osnabrück-Hafen und Osnabrück-Nord 10 Minuten 5 Kilometer. Die A1 Osnabrück-Münster zwischen Lengerich und dem Flughafen Münster-Osnabrück 10 Minuten 4 Kilometer. A1 Münster in Richtung Dortmund zwischen dem Kamener Kreuz und dem Kreuz Dortmund-Unna 10 Minuten 4 Kilometer. Die A2 Hannover in Richtung Dortmund ist zwischen Veltheim und Porta Westfalica nach einem Unfall mit mehreren Fahrzeugen gesperrt. 10 Kilometer Stau gibt's da ab Bad Eilsen. A3 Frankfurt in Richtung Köln zwischen Siebengebirge und Lohmar 15 Minuten 7 Kilometer. Die A3 Arnhem-Oberhausen vor dem Grenzübergang Elten 20 Minuten 2 Kilometer. A33 Osnabrück in Richtung Bielefeld zwischen dem Kreuz Osnabrück Süd und Hilter am Teutoburger Wald 20 Minuten 9 Kilometer. Und die A61 Koblenz in Richtung Mönchengladbach zwischen Wehr und dem Dreieck Bad 9a 15 Minuten mehr als 10 Kilometer Stau. Wegen Bauarbeiten gesperrt sind die A57 Köln-Krefeld zwischen dem Kreuz Meerbusch und Krefeld Zentrum bis morgen früh. Die A448 Bochum in Richtung Dortmund zwischen dem Dreieck Bochum West und Bochum Süd ebenfalls bis morgen früh. Und die A61 Mönchengladbach-Venlo zwischen dem Kreuz Mönchengladbach und Mackenstein in beiden Richtungen. Das dauert bis Dienstagmorgen. Und noch eine amtliche Gefahrenmitteilung. Wegen der Rauchentwicklung durch den Waldbrand im Hohen Venn wird den Einwohnern der Monschauer Ortsteile Platte Venn, Leiloch und Kalter Herberg westlich des Messewegs weiterhin dringend empfohlen, die betroffenen Bereiche zu verlassen. Eine Notunterkunft ist im Bürgercasino Imgenbruch eingerichtet.
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0: Bernd Brüggemann hier. Das ist schön, dass Sie Zeit für uns haben. Wie sieht's bei Ihnen im Urlaub aus? Sportlich oder eher nicht so sportlich? Es gibt ja sogar Menschen, die lieben ihren Sport so sehr, dass der komplette Urlaub sich um eben jenen Sport dreht. Dann macht man eben mal Mountainbike-Ferien. Ja, und dann gibt's die Fraktion, die sagt, nee, Sport und Urlaub, das verträgt sich überhaupt nicht. Ich freue mich auf Ihre Heldengeschichten über bewältigte Kilometer, steile Aufstiege oder auch totale Sportverweigerung im Sinne der Erholung. WDR4@wdr.de oder Text oder Sprachnachricht an die 0221 5678944.

0: Charles und Eddie in WDR 4, wunderschön. Would I lie to you? Ja, Sport im Urlaub, das ist unser Thema heute bei WDR 4, wunderschön. Das ist für den einen oder anderen ein Widerspruch, wenn das bei Ihnen so ist. Wenn Sie sagen, Sport und Urlaub, das sind zwei Sachen, die sollte man so nicht in einem Satz nennen. Auch dann hätten wir gerne Ihre Meinung und Ihre Vorstellung von einem unsportlichen Traumurlaub. WDR4@wdr.de für Ihre E-Mail. Dann gibt's noch diejenigen von Ihnen, die sind sehr bewegungshungrig. Auch da hätten wir gern mal ein Beispiel. Wie sieht für Sie denn der totale sportliche Urlaub aus? Zu welchen sportlichen Urlaubshöchstleistungen dürfen wir Ihnen denn gratulieren? Erzählen Sie uns Ihre Geschichte. Entweder über unsere WDR4-App oder Text- oder Sprachnachricht an die 0221 567 89444. Kollege Manuel Unger zum Beispiel ist einer von den ganz Bewegungshungrigen. Der ist jetzt gerade im Urlaub und hat uns nicht vergessen, denn er hat auch eine wunderbare akustische Postkarte verschickt.
1: Lieber Bernd, ausnahmsweise sitze ich gerade am Ufer des Hinterseers im Berchtesgadener Land, um dir diese Zeilen zu schreiben. Natürlich bin ich aber gerade schon eine halbe Stunde durch das kristallklare Wasser gekrault und habe nach dem Aufstehen im Licht der ersten Sonnenstrahlen ein leichtes Yoga-Programm absolviert. Was gibt es Schöneres, als den Tag aktiv zu beginnen, mit Blick auf die Berge, die saftigen Wiesen und im Hintergrund hört man das mantraartige Geläut der Kühe. Ja, auch dieses Jahr bin ich wieder mit meinem Campingvan unterwegs. Das hat den Vorteil, dass ich all mein Equipment problemlos mitnehmen kann. Selbstverständlich meine Wanderschuhe samt Teleskopstöcken, die es mir ermöglichen, mich auch in Geröll und steilen Passagen bergauf, bergab sicher und vor allem zügig zu bewegen. Auch auf dem Wasser bin ich gerne unterwegs. Ohne ein Stand-Up-Paddleboard bin ich schon seit Jahren nicht mehr in den Urlaub gefahren. Es ist einfach ideal, stehend und paddelt einen See oder einen ruhigen Fluss zu erkunden. Nebenbei schult man seinen Gleichgewichtssinn und kräftigt den gesamten Körper. Netter Nebeneffekt, trotz Lichtschutzfaktor 50 bringt man auch noch eine gesunde Ganzkörperbräune mit nach Hause. Generell bewege ich mich ja gerne und erkunde die Gegend, idealerweise mit dem Fahrrad. Gut, ich muss gestehen, dass ich vor einigen Jahren mein Bio-Mountainbike gegen ein elektrisches eingetauscht habe. Aber Sport ist es natürlich dennoch, wenn ich damit die Berge hochfahre. Je nach Unterstützung geht der Puls jetzt nicht mehr ganz so hoch. Es sei denn, der Akku ist irgendwann leer. Tischtennisschläger, Frisbee und Bowlkugeln sind natürlich auch im Reisegepäck. Aber das würde ich eher als Freizeitbeschäftigung und nicht als Sport bezeichnen. Das kann man herrlich abends machen und dazu ein Weizenbier trinken. Natürlich ein alkoholfreies.

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0: Coldplay sind es, Clocks. Am Sonntag, 13.30 Uhr. Kann man wieder richtig durchatmen, auch hübsch. Das Wetter in Nordrhein-Westfalen bleibt meistens trocken. Es ist nicht mehr so schwül, etwas weniger Sonne als in den letzten Tagen. Die Temperaturen in Paderborn 25 Grad, in Hagen 26, in Langenfeld bis 27 Grad. Morgen kühlt es noch weiter ab und es ziehen immer mal wieder Schauer durch. Die Temperaturen morgen zwischen 14 und 23 Grad. Staus und stockender Verkehr. Momentan auf der A1 Osnabrück in Richtung Münster zwischen dem Kreuz Lotte Osnabrück und Ladbergen 10 Minuten 6 Kilometer. Die A2 Hannover-Dortmund zwischen Bad Alsen und Porta Westfalica 2 Stunden 10 Kilometer. A2 Hannover in Richtung Dortmund zwischen Feldheim und Porta Westfalica. Ein Unfall mit mehreren Fahrzeugen, deswegen Vollsperrung und 10 Kilometer Stau ab Bad Alsen. Die A3 Frankfurt in Richtung Köln zwischen Siebengebirge und Lohmar 15 Minuten 7 Kilometer. Nochmal A3 Arnheim in Richtung Oberhausen vor dem Grenzübergang Elten 15 Minuten 2 Kilometer. A33 Osnabrück in Richtung Bielefeld zwischen dem Kreuz Osnabrück Süd und Hilter am Teutoburger Wald 15 Minuten 7 Kilometer. Die A45 Gießen in Richtung Hagen zwischen Eringshausen und Herborn Süd 20 Minuten 5 Kilometer. Und die A61 Koblenz in Richtung Mönchengladbach zwischen Niederzissen und dem Dreieck Bad 9a 10 Minuten 5 Kilometer. Wegen Bauarbeiten gesperrt sind die A57 Köln in Richtung Krefeld zwischen dem Kreuz Meerbusch und Krefeld Zentrum bis morgen früh. Die A448 Bochum in Richtung Dortmund zwischen dem Dreieck Bochum West und Bochum Süd ebenfalls bis morgen früh. Und die A61 Mönchengladbach-Venlo zwischen dem Kreuz Mönchengladbach und Mackenstein in beiden Richtungen. Das dauert bis Dienstagmorgen. Alle Staus gibt's in der WDR4-App und auch auf wdr4.de. Ich habe noch eine amtliche Gefahrenmitteilung. Wegen der Rauchentwicklung durch den Waldbrand im Hohen Venn wird den Einwohnern der Monschauer Ortsteile Plattefenn, Leiloch und Kalter Herberg westlich des Messewegs weiterhin dringend empfohlen, die betroffenen Bereiche zu verlassen. Eine Notunterkunft ist im Bürgercasino in Imgenbruch eingerichtet.
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0: Ein Klassiker für Ihren Sonntagnachmittag. Baccarat sind das Yes Sir, I Can Boogie. WDR 4 wunderschön, das heißt, wir sind auch heute unterwegs in Richtung Urlaub. Die schönste Zeit des Jahres ist ja für den ein oder anderen eine Zeit, in der er oder sie dem Lieblingssport nachgeht. Egal ob Yoga, Fernwanderweg, Mountainbiken, was auch immer. Ja, und wiederum andere sagen, Sport im Urlaub, lass mich in Ruhe. Zu welcher Fraktion gehören Sie denn? Ihre Urlaubssportgeschichte, Ihre Höchstleistungen oder Nicht-Höchstleistungen? Gerne per Text oder Sprachnachricht an die WDR4-App oder wdr4@wdr.de für Ihre Mail. Auch Lutz van der Horst, der vorhin Gast war bei Heike Knispel, den haben wir befragt zum Thema, wie sieht's aus in Sachen Sport im Urlaub?
1: Nein, ich mache natürlich keinen Sport im Urlaub. Ich bin nicht verrückt. Der Urlaub ist für mich da, um zu entspannen und um neue Erfahrungen zu sammeln. Das ist für mich wichtig im Urlaub. Und Sport, also das schaffe ich ja nicht mal zu Hause. Ich bin natürlich wie fast jeder im Fitnesscenter angemeldet und ich war jetzt schon mehrere Monate nicht mehr da. Also erstmal sollte ich das schaffen.
0: Ja, realistische Ziele setzen. Zweites Mal das Fitnesscenter-Abo nutzen.
2: Sepp

Fairground Attraction sind das perfekt für Ihren Sonntagnachmittag bei WDR 4. Rod Stewart habe ich jetzt für Sie. You're in my heart, hören wir. Ja, und bei Rod Stewart weiß man im Moment nicht so ganz. Bei einem Konzert hat er irgendwann mal Sauerstoff gebraucht vor kurzem. Dann hat er eine Pause gemacht. Dann hieß es, oh, mir geht's wieder gut. Und die letzten Meldungen waren dann wieder, ich glaube, ich mach mal lieber wieder eine Pause. Lieber Rod Stewart, wir drücken die Daumen, dass da gesundheitlich alles wieder in den grünen Bereich kommt. You're in my heart, Rod Stewart bei WDR 4.

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0: Eruption sind das. I can't stand the rain um 14 Uhr. Das Wetter in Nordrhein-Westfalen bleibt weiterhin meistens trocken. Ein paar Wolken sind am Himmel bei 24 Grad in Bielefeld, in Gummersbach 25, in Mönchengladbach 26 Grad. Morgen ziehen immer wieder mal Schauer durch. Zwischendurch scheint auch mal die Sonne. Es bleibt deutlich kühler als zuletzt bei 14 bis 23 Grad.
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2: Die Nachrichten mit Katrin Baumhöfer. Guten Tag. Der große Brand im Naturpark Hohes Venn in Belgien ist auch in NRW deutlich zu spüren. Auswirkungen hat er besonders für Monschau direkt hinter der belgisch-deutschen Grenze. Wegen der starken Rauchentwicklung hat die Stadt Bewohnern von westlichen Ortsteilen geraten, ihre Häuser zu verlassen. Pierre Dickmanns in Monschau sagt, dass die Lage statisch ist.
3: Ja, aktuell bleibt es weiter bei der dringenden Bitte, sich auf eine mögliche Evakuierung vorzubereiten. Ich hatte gerade eben die Möglichkeit, mit dem Brandmeister zu sprechen. Er geht aktuell davon aus, dass diese Bitte, die Häuser zu verlassen oder sich auf eine mögliche Evakuierung vorzubereiten, dass die entweder bestehen bleibt oder sogar zurückgenommen und entschärft wird. Die aktuelle Entwicklung, wie gesagt, die lässt etwas Optimismus zu. Man ist aber weiterhin bereit, hier jederzeit auszurücken. Man behält die Lage im Blick, ist in Absprache mit den belgischen Kollegen.
2: Der Brand in Belgien ist der verheerendste in dem Land seit der Nachkriegszeit. Und er ist auch etwa 10-mal größer als der Waldbrand in Hürtgenwald im Kreis Düren. Der ist inzwischen unter Kontrolle. Vorbei ist die Lage aber noch lange nicht, sagt Landrat Neuthen.
4: Ganz wichtig ist, dass man jetzt nicht in die Einstellung verfällt, alles easy going und so weiter, sondern dass wir in der gleichen Konzentration weiterarbeiten, die Brandnachbekämpfung vornehmen, dass wir tatsächlich jetzt da den Fokus und auch die Konzentration nicht verlieren, sondern nach wie vor hochhalten.
2: Bis der Brand in Hürtgenwald ganz gelöscht ist, wird es noch einige Tage lang dauern. In Indonesien ist die Zahl der Toten nach dem schweren Erdbeben gestern auf 51 gestiegen. Einsatzkräfte suchen in den Trümmern nach Vermissten. Annalu Beckmann berichtet.
5: Die indonesischen Behörden schätzen, dass bei dem Beben mehr als 1300 Häuser beschädigt oder zerstört worden sind. Tausende Menschen haben ihr Zuhause verloren, schlafen vor den Trümmern der Häuser unter notdürftigen Planen oder haben die Nacht in Sporthallen oder Notunterkünften verbracht. Nach Angaben der Katastrophenschutzbehörde wurden mehr als 3500 Soldaten und Polizisten in die Erdbebenregion entsandt. Das Erdbeben der Stärke 7,7 ereignete sich am frühen Samstagmorgen vor der Nordküste der indonesischen Insel Flores. Mehr als 340 Nachbeben wurden im weiteren Tagesverlauf gezählt.
2: Und das ist heute auch noch wichtig. Immer mehr Syrer in Deutschland verlieren ihren Schutzstatus. Nach Zahlen der Bundesregierung wurden im ersten Halbjahr mehr als 8000 Fälle überprüft. Bei fast jedem vierten wurde der Status widerrufen. Nach dem Christopher Street Day in Münster gestern ermittelt die Polizei gegen zwei Zuschauer. Einer soll laut Polizei eine rechtsextreme Parole gerufen haben, ein weiterer soll am Rande der Demo zu Gewalt aufgerufen haben. Bei der Leichtathletik-EM in Großbritannien hat es eine Goldmedaille für Deutschland im Marathon gegeben. Amanal Petros kam nach 2 Stunden, 9 Minuten und 11 Sekunden als Erster ins Ziel.
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2: In der zweiten Fußball-Bundesliga spielt Arminia Bielefeld gegen Energie Cottbus. Die Bielefelder waren vergangenes Wochenende mit einer Niederlage in die Saison gestartet. Tim Wichmann, WDR Sport, wie läuft es denn heute?
6: Sehr ordentlich, 33 Minuten sind gespielt und seit der 26. führt die Arminia durch das Tor von Joel Grodowski, der hatte vorher schon getroffen, da wurde das Tor aber aberkannt wegen Abseitsstellung. Arminia ist richtig gut reingekommen hier in die Heimsaison, angefeuert von einer riesigen Choreo über die gesamte Südtribüne vorm Spiel. Es ist die Heimpremiere für Oliver Kirch, den neuen Trainer, der da unten ganz cool steht und bislang ein guten Auftritt seiner Mannschaft sieht. 1:0 die Führung für Bielefeld gegen Aufsteiger Cottbus.
2: Das war WDR aktuell.
0: WDR 4 sieht die Verkehrslage. A1 Osnabrück in Richtung Münster zwischen Lengerich und Lattbergen, 10 Minuten 4 Kilometer. A2 Hannover-Dortmund zwischen Feldheim und Porta Westfalicam, ein Unfall mit mehreren Fahrzeugen. 10 Kilometer Stau ab Bad Alsen, die Autobahn ist gesperrt. A3 Frankfurt in Richtung Köln zwischen Siebengebirge und Loma, 15 Minuten 7 Kilometer. Die A3 Arnheim in Richtung Oberhausen vor dem Grenzübergang Elten, 15 Minuten 2 Kilometer. A4 Olpe-Köln zwischen Gummersbach und Bierstein, 2 Kilometer. A33 Osnabrück Osnabrück Richtung Bielefeld zwischen dem Kreuz Osnabrück Süd und Hilte am Teutoburger Wald 15 Minuten 7 Kilometer. Die A45 Gießen in Richtung Dortmund zwischen Hagen Süd und dem Westhofener Kreuz 10 Minuten 4 Kilometer. Und die A61 Koblenz in Richtung Mönchengladbach zwischen Niederzissen und dem Dreieck Bad 9a 10 Minuten 4 Kilometer. Wegen Bauarbeiten gesperrt sind die A57 Köln in Richtung Krefeld zwischen dem Kreuz Meerbusch und Krefeld Zentrum bis morgen früh. Die A448 Bochum-Dortmund zwischen dem Dreieck Bochum-West und Süd ebenfalls bis morgen früh. Und die A61 Mönchengladbach-Venlo zwischen dem Kreuz Mönchengladbach und Mackenstein in beiden Richtungen bis Dienstagmorgen. Alle Staus gibt's in der WDR4-App und auch auf wdr4.de. Eine amtliche Gefahrenmitteilung wegen der Rauchentwicklung durch den Brand im Hohen Venn wird den Einwohnern der Monschauer Ortsteile Plattefenn, Leiloch und Kalter Herberg westlich des Messewegs weiterhin dringend empfohlen, die betroffenen Bereiche zu verlassen. Eine Notunterkunft ist im Bürgercasino Imgenbruch eingerichtet.
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0: Hallo zusammen, Bernd Brüggemann hier. Wir sind heute sportlich unterwegs oder auch nicht sportlich unterwegs. Wie halten Sie es mit dem Sport im Urlaub? Machen Sie extra Sportreisen oder heißt Urlaub für Sie? Nee, also mein Sport ist am Strand liegen oder vielleicht mal ein bisschen rumwandern. Mehr nicht, nur nichts Anstrengendes. Erzählen Sie uns Ihre Urlaubsgeschichte in der WDR 4 App.

0: WDR4 ist hier. Wunderschön. Wir sind unterwegs, sportlich oder auch nicht sportlich. Unser Thema heute: Wie halten Sie das im Urlaub mit dem Sport? Ja oder nein? Das sagt Jörg aus Viersen dazu.
1: Ich sage ja und nein. Okay. Also wir machen mindestens zweimal im Jahr Urlaub. Einmal Aktivurlaub. Das heißt, wir fahren zum Tauchen. Rotes Meer, Curaçao. Letztes Jahr waren wir in Kroatien zum Wracktauchen. Das ist dann sehr sportlich. Ja, auch Tauchen ist Sport. Das ist nämlich für den Körper relativ anspruchsvoll.
0: Aha. Das heißt, Urlaub Nummer eins ist also einer, der ist eher anstrengend. Und der zweite Urlaub, der ist dann im Camper.
1: Wo wir dann relativ ruhigen Urlaub machen. Die einzigen sportlichen Betätigungen sind da das Zunicken des Nachbarn auf dem Campingplatz oder ein Gruß mit dem Bier in der Hand nach oben, und damit hat es sich dann auch. Also wir sind mit beidem sehr zufrieden. Wir brauchen das eine, das Sportliche, weil das ein reiner Sporturlaub ist, und dann der nächste Urlaub wird wieder ein Chillurlaub. Und damit kommen wir prima zurecht.
0: Ja, das glaube ich, ist für jeden was dabei. Wie halten Sie das denn? Sport im Urlaub oder eher chillen im Urlaub? Oder auch beides? Erzählen Sie uns Ihre Geschichte in Sachen sportlicher Urlaub oder auch nicht so sportlicher Urlaub. Ist ja beides erlaubt. 0221 567 89444 für Ihre Sprach- oder Textnachricht. Die geht natürlich auch über unsere WDR4-App oder per Mail wdr4@wdr.de.

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0: 14.30 Uhr ist es. Das Wetter in Nordrhein-Westfalen, teilweise Sonne, teilweise dichtere Wolken, es bleibt aber überwiegend trocken. In Rheine bis 24 Grad, in Gummersbach 25, in Castrop-Rauxel bis 26 Grad. Morgen ziehen immer mal wieder Schauer durch, dazwischen aber auch ein bisschen Sonne und es wird deutlich kühler als zuletzt, höchstens noch 14 bis 23 Grad. Staus und stockender Verkehr momentan auf der A1 Osnabrück in Richtung Münster zwischen dem Kreuz Lotte Osnabrück und Lengerich 10 Minuten 4 Kilometer. Die A1 Osnabrück Münster zwischen Lattbergen und Münster Nord 10 Minuten 4 Kilometer. A2 Hannover in Richtung Dortmund zwischen Bad Alsen und Porta Westfalica 1 Stunde 10 Kilometer. Nach einem Unfall mit mehreren Fahrzeugen ist da nur eine Spur frei. A3 Frankfurt in Richtung Köln zwischen Siebengebirge und Lohmar 15 Minuten 7 Kilometer. Die A3 Frankfurt-Oberhausen zwischen dem Kreuz Köln-Ost und dem Kreuz Leverkusen 15 Minuten 7 Kilometer. A3 Köln-Oberhausen zwischen Duisburg-Weder und Oberhausen-Lierich 10 Minuten 6 Kilometer. Die A3 Arnheim-Oberhausen vor dem Grenzübergang Elten 15 Minuten 2 Kilometer. Und die A33 Osnabrück in Richtung Bielefeld zwischen Harderberg und Hilter am Teutoburger Wald 15 Minuten 6 Kilometer Stau. Wegen Bauarbeiten gesperrt sind die A57 Köln Richtung Krefeld zwischen dem Kreuz Meerbusch und Krefeld Zentrum bis morgen früh. Die A448 Bochum in Richtung Dortmund zwischen dem Dreieck Bochum West und Bochum Süd ebenfalls bis morgen früh. Und die A61 Mönchengladbach-Venlo zwischen dem Kreuz Mönchengladbach und Mackenstein in beiden Richtungen bis Dienstagmorgen. Alle Staus in der WDR4-App und auch auf wdr4.de. Noch eine amtliche Gefahrenmitteilung. Wegen der Rauchentwicklung durch den Brand im Hohen Venn wird den Einwohnern der Monschauer Ortsteile Platte Venn, Leiloch und Kalter Herberg westlich des Messewegs weiterhin dringend empfohlen, die betroffenen Bereiche zu verlassen. Eine Notunterkunft ist im Bürgercasino Imschenbruch eingerichtet.
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0: Das waren schon wirklich bewegende Bilder, die uns da gestern aus Mumbles erreicht haben. Mumbles ist ein kleines Städtchen an der Küste in Wales, nicht weit von Swansea. Wenn Sie in Mumbles an der Küste entlang gehen, sehen Sie auch immer die Stadt Swansea. So als Silhouette, ist auch gar nicht so weit, man kommt auch... halbe Stunde spazieren gehen, ist man auch da. Mumbles ist bekannt zum Beispiel für das Pier, für den Leuchtturm und für Bonnie Tyler, die wir gerade eben gehört haben. Denn Bonnie Tyler hat sehr, sehr lange ein Haus in Mumbles gehabt. In den letzten Jahren ihres Lebens hat sie es ja ein bisschen aufgeteilt, eine Zeit lang an der Algarve in Portugal gelebt, aber immer wieder auch mal in ihrem Haus in Mumbles. Und die Menschen in Mumbles nahe von Swansea, die haben gestern die Gelegenheit genutzt, sich von Bonnie Tyler zu verabschieden. Und das waren wirklich, also wenn sie die Gelegenheit haben, diese Bilder irgendwo nochmal anzuschauen, es waren bewegende Bilder. Die Straße dicht gesäumt, links und rechts jede Menge Menschen, die einfach Bonnie Tyler nochmal die letzte Ehre erweisen wollten. Bonnie Tyler zog im Wagen, also ihr Sarg zog im Wagen durch die Gegend, durch die Newton Road, das ist eine große Straße in Mumbles, bedeckt mit der walisischen Flagge. Es war ein wirklich fantastisches Bild. Die offizielle Gedenkfeier, die findet dann morgen in Swansea statt und anschließend auch die Beisetzung.
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Patrick Swayze ist es. She's Like the Wind bei WDF hier. Wunderschön. Wir sind heute sportlich im Urlaub oder auch nicht sportlich im Urlaub. Wie halten Sie es? Sport ja oder nein im Urlaub? WDF4@wdr.de für Ihre Sportgeschichten oder auch nicht Sportgeschichten. Georg Greiner zum Beispiel hat sich bei uns gemeldet. Der hat Sportgeschichten. 2025 ist er zum Beispiel den Ruhrradweg von Olpe über Winterberg nach Duisburg-Ruhrort, anschließend dann den Rhein bis Mondorf an der Sieg entlang und dann Witten und Olpe abgefahren. Waren 600 Kilometer. Kann man mal machen. Und in diesem Jahr dann von Olpe nach Kassel, Hannover, Schmünden, über Bremen, Bremerhaven nach Cuxhaven. Das waren 900 Kilometer mit Fahrrad. Er sagt selber, das sind ganz neue Erfahrungen mit Vorbereitung natürlich, mit Fitness und vor allen Dingen auch mit Durchhaltevermögen. Respekt. Also, die Frage Sport, ja oder nein im Urlaub, die hat Georg Greiner klar beantwortet mit ja.

0: Ein Klassiker von Sweet, Papa Joe, um 15 Uhr. Heute bleibt es in Nordrhein-Westfalen meistens trocken, etwas weniger Sonne als in den letzten Tagen und vor allen Dingen etwas weniger heiß, etwas weniger schwül als in den letzten Tagen. In Zahlen, Winterberg bekommt heute bis 22 Grad, Aachen bis 27 und Zülpich bis zu 28 Grad. Morgen kühlt es sich noch ein bisschen weiter ab, es ziehen immer wieder mal Schauer durch und die Temperaturen liegen bei 14 bis 23 Grad.
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2: Die Nachrichten mit Katrin Baumhöfer. Guten Tag. Der Brand im belgischen Naturschutzgebiet Hohes Venn hat auch Auswirkungen auf NRW. Die Stadt Monschau in der Eifel berichtet, dass das Feuer knapp 2 Kilometer von der deutschen Grenze entfernt ist. Loik Michels beschreibt die Lage dort.
3: Ein Brand 10-mal so groß wie im Hürtgenwald, das ist schon bedrohlich, aber hier ist die Feuerwehr in der Stadt Monschau 800 Meter von der Grenze ziemlich entspannt drauf. Und das hat alles zu tun mit der Technik, die sie zur Verfügung haben, erklärt der Feuerwehrleiter hier.
4: Wir hatten gestern 2 Drohneneinheiten mit insgesamt 4 Drohnen hier vor Ort. Das ist mittlerweile neueste Technik, die die Städteregion hier vorhält. Die verfügen über Infrarotmessgeräte sowie Laserentfernungsmessgeräte.
3: Und von daher ist die Feuerwehr ziemlich überzeugt, dass das Feuer demnächst die Grenze noch nicht überqueren wird. Und sollte das Feuer das trotzdem tun, dann sind sie hier gut vorbereitet, sagt er.
2: Das Feuer in Hürtgenwald in der Eifel ist eingedämmt. Der Kreis Düren teilte mit, dass die Löscharbeiten zwar noch laufen, doch die Lage entspanne sich weiter. Seit vorgestern dürfen die Menschen aus dem evakuierten Ortsteil Gai wieder zurück. Der Ortsvorsteher Paul Beuls ist berührt von der Hilfe und dem Zusammenhalt dort.
5: Das konnte man ganz deutlich sehen, dass wirklich nur eine geringe Anzahl von Leuten die Station in den Straßenbahn nehmen mussten, weil viele, viele Menschen hier wirklich untergekommen sind. Und das zeigt wirklich eine Verbundenheit, die mich sehr mental schon zucken lässt. Ne?
2: Jetzt geht es in Hürtgenwald noch darum, letzte Glutnester zu löschen. Immer mehr Syrer in Deutschland verlieren ihren Schutzstatus. Laut einer Antwort der Bundesregierung auf eine Anfrage der Linksfraktion wurden im ersten Halbjahr mehr als 8000 Fälle überprüft. Bei fast jedem vierten wurde der Status widerrufen. Jan Zimmermann, WDR Berlin.
6: Das ist ein deutlich höherer Prozentsatz als bei Prüfungen in den vergangenen beiden Jahren. 2025 hatten lediglich 3,7% der syrischen Geflüchteten ihren Schutzstatus verloren. Ein Jahr zuvor noch weniger. Der Hauptgrund für den starken Anstieg ist die veränderte Lage in Syrien. Nach Ansicht der Behörde hat sich diese verbessert. 2024 war Diktator Assad gestürzt worden. Danach kehrten Hunderttausende syrische Flüchtlinge, vor allem aus der Türkei, dem Libanon und aus Jordanien, in ihre Heimat zurück.
2: Und auch diese Themen beobachten wir weiter. In Herne geht heute die Kranger Kirmes zu Ende. Wegen der aktuellen Trockenheit verzichten die Veranstalter allerdings auf das traditionelle Abschlussfeuerwerk. Im afrikanischen Simbabwe ist die Zahl der Toten nach dem Fährunglück weiter gestiegen. Die Behörden sprechen inzwischen von 72 Opfern. Das Schiff war am Dienstag gesunken. Russland und die Ukraine haben sich in der Nacht wieder gegenseitig angegriffen. In der Ukraine wurden laut Behörden 3 Menschen getötet. Die russischen Behörden sprechen auf ihrer Seite von mindestens 6 Toten.
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2: In der zweiten Fußball-Bundesliga spielt Arminia Bielefeld gegen Energie Cottbus. Das erste Spiel der Saison hatten die Bielefelder vergangenes Wochenende verloren. Tim Wichmann, WDR Sport, heute sieht's besser aus, oder?
7: Das kann man so sagen. Immer noch steht's 2:0 in der 72. Minute. Arminia Bielefeld verwaltet den im ersten Durchgang herausgeschossenen Vorsprung durch Joel Grodowski. Sehr souverän gegen allerdings auch sehr harmlose Gäste aus Cottbus, die jetzt am Ball sind. Allerdings immer weit weg vom Bielefelder Kasten. Überhaupt keine Gefahr. Wir warten immer noch auf den ersten Torschuss, auf das Tor der Bielefelder, die so auf Siegkurs sind beim Heimdebüt vom neuen Trainer Oliver Kirch.
2: Und das war WDR aktuell.
0: WDR 4 ist hier die Verkehrslage. A1 Osnabrück-Münster zwischen Lengerich und Greven. 15 Minuten, 7 Kilometer stockender Verkehr. Die A2 Hannover-Dortmund zwischen Bad Alsen und dem Kreuz Bad Oeynhausen. 30 Minuten, mehr als 10 Kilometer Stau nach Bergungsarbeiten. A2 Dortmund in Richtung Oberhausen zwischen dem Kreuz Recklinghausen und Gelsenkirchen-Buer. 15 Minuten, 7 Kilometer. A3 Frankfurt-Köln zwischen Siebengebirge und Lohmar. 10 Minuten, 4 Kilometer. A3 Arnheim in Richtung Oberhausen vor dem Grenzübergang 11. Stunden, 15 Minuten, 2 Kilometer. A33 Osnabrück in Richtung Bielefeld zwischen dem Kreuz Osnabrück Süd und Hilter am Teutoburger Wald, 10 Minuten, 4 Kilometer. A45 Gießen in Richtung Hagen zwischen Hermann West und Dillenburg, 20 Minuten, 2 Kilometer. Die A61 Koblenz in Richtung Mönchengladbach zwischen Niederzissen und dem Dreieck Bad Neuenahr, 10 Minuten, 5 Kilometer. Wegen Bauarbeiten gesperrt sind die A57 Köln in Richtung Krefeld zwischen dem Kreuz Meerbusch und Krefeld Zentrum bis morgen früh. Die A448 Bochum in Richtung Dortmund zwischen dem Dreieck Bochum West und Bochum Süd ebenfalls bis morgen früh. Und die A61 Mönchengladbach-Venlo zwischen dem Kreuz Mönchengladbach und Mackenstein in beiden Richtungen. Das dauert sogar noch bis Dienstagmorgen. Alle Staus in der WDR4-App und auf wdr4.de. Wir wünschen Ihnen weiter gute Fahrt. Haben aber noch eine amtliche Gefahrenmitteilung für Sie. Wegen der Rauchentwicklung durch den Brand im Hohen Venn wird den Einwohnern der Monschauer Ortsteile Plattefenn, Leiloch und Kalter Herberg westlich des Messewegs weiterhin dringend empfohlen, die betroffenen Bereiche zu verlassen. Eine Notunterkunft ist im Bürgercasino Imschenbruch eingerichtet.
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0: Hallo zusammen, Bernd Brüggemann hier. Das ist schön, dass Sie Zeit für uns haben. Das ist sozusagen wunderschön. Wir machen Urlaub mit ganz viel Sport oder doch eher nicht. Sport im Urlaub ist heute unser Thema. Wofür möchten Sie gern mal gelobt werden? Oder warum machen Sie keinen Sport? Auch das ist ja erlaubt, wenn man sagt, ich will mich einfach nur erholen. Lass mich in Ruhe mit dem ganzen Sportzeug. Ihre Meinung, Ihre Erlebnisse sehr gerne per Text oder Sprachnachricht in unserer WDR4-App. Gleich hören wir ein paar Ihrer Geschichten. Erstmal habe ich aber für Sie einen absoluten Klassiker aus den 80er Jahren. Bronski Beat sind das Small Town Boy.

0: WDR 4 ist hier wunderschön am Sonntagnachmittag. Sommerzeit, Urlaubszeit. Beine hochlegen, am Pool liegen oder am Strand, das ein oder andere Buch lesen, gut essen und danach nochmal sehr gut essen und vielleicht auch einfach mal nichts tun. Für ganz viele von Ihnen ist das der Inbegriff von Urlaub. Andere sagen, nee, das will ich nicht. Ich hätte gern Action. Ich will mich viel bewegen, ich will Sport machen, ich will Abenteuer erleben und will fitter als vorher aus dem Urlaub zurückkommen. Kollege Manuel Unger, das ist so einer. Der ist gerade im Berchtesgadener Land unterwegs. Er liebt die Alpen, er liebt das Wandern, das Radfahren und er hat da einige Gleichgesinnte getroffen, wie Michael und Christian aus Linz oder Julia aus Forchheim in Franken. Die hat sogar in 11 Stunden den Watzmann überquert. Bewegung gehört für sie dazu, vor allen Dingen auch im Urlaub.
1: Für mich ist, glaube ich, mal das Höchste der Gefühle, wenn ich mich mal einen halben Tag an einen See oder an einen Strand lege. Aber so ein typischer Strandurlaub ist jetzt für mich persönlich nichts.
2: Der perfekte Urlaubstag mit dem Bus in der Früh, munter werden auf einem ruhigen Parkplatz, schöne Bergtour, schöne Radtour, runterkommen. Kühles Nass, kühles Bier.
3: Welche Sportarten liegen dir besonders am Herzen, auch im Urlaub?
4: Eigentlich die Sportarten, die das ganze Jahr über ausgeübt werden, also am Fahrrad sein, entweder am Rennrad oder am Mountainbike und gerade im Urlaub öfters in die Berge bergsteigen gehen, wandern gehen.
1: Also wandern ist total schön. Das habe ich mich jetzt dieses Jahr auch darauf konzentriert. Bin ich da, wandere ich ein bisschen. Ich mache immer gerne einen Trailrun. Da ist der Puls einfach ein bisschen höher. Du siehst innerhalb kürzester Zeit noch mehr, wenn du vielleicht nicht so viel Zeit an dem Tag hast. Ich gehe gern schwimmen. Heute am Hintersee ist die perfekte Temperatur. Die Sonne scheint schön her. Das ist wirklich schön. Ich habe eigentlich meistens auch mein Rennrad dabei. Dieses Mal nicht, weil ich gesagt habe, ich konzentriere mich mal aufs Wandern. Und ja, ansonsten bin ich eine Genießerin. Ich gehe ganz gerne essen und hier gibt es so tolle Restaurants mit super Ausblicken auf den Hochkalter, auf den Watzmann. Da freue ich mich dann immer am Ende vom Tag, wenn ich was Schönes essen kann.
3: Kannst du dir auch vorstellen, Urlaub am Strand zu verbringen, nur liegend?
4: Das wäre die Höchststrafe. Nein, natürlich, auch mit den Kindern war das und ist das schon immer wieder auch dabei. Aber wie gesagt, wenn ich selbst das mir aussuchen kann, dann muss irgendwie schon eine Aktivität dabei sein. Aber man kann am Strand auch spielen, Lauf,

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0: kurz nach 3:30. Am Sonntagnachmittag. Das Wetter in Nordrhein-Westfalen, teilweise etwas Sonnenschein, teilweise auch dichtere Wolken, es bleibt aber überwiegend trocken. In Nettersheim 25, Ohna 26, Witten 27 Grad. Morgen am Montag immer wieder Schauer, die durch Nordrhein-Westfalen durchziehen, dazwischen scheint ab und zu die Sonne. Es bleibt aber deutlich kühler als zuletzt, höchstens noch 14 bis 23 Grad. WDR 4 hier mit der Verkehrslage. A1 Osnabrück in Richtung Münster zwischen Ladbergen und Münster Nord 10 Minuten 5 Kilometer. Die A1 Münster in Richtung Dortmund zwischen dem Kamener Kreuz und dem Kreuz Dortmund-Unna 10 Minuten 4 Kilometer. A2 Hannover in Richtung Dortmund zwischen Bad Alsen und Flotow West 20 Minuten 10 Kilometer. Die A2 Dortmund-Oberhausen zwischen Herten und Gelsenkirchen-Buer 10 Minuten 3 Kilometer. A3 Frankfurt in Richtung Köln zwischen Siebengebirge und dem Kreuz Bonn-Siegburg 10 Minuten 4 Kilometer. A3 Köln-Oberhausen zwischen Köln-Mülheim und Opladen 20 Minuten 5 Kilometer. Die A3 Arnheim-Oberhausen vor dem Grenzübergang Elten 15 Minuten 2 Kilometer. Und die A45 Gießen in Richtung Hagen zwischen Herborn-West und Dillenburg 20 Minuten 4 Kilometer. Wegen Bauarbeiten sind die folgenden Autobahnen gesperrt. Die A57 Köln-Krefeld zwischen dem Kreuz Meerbusch und Krefeld-Zentrum bis morgen früh. Die A448 Bochum in Richtung Dortmund zwischen dem Dreieck Bochum-West und Bochum-Süd ebenfalls bis morgen früh. Und die A61 Mönchengladbach-Venlo zwischen dem Kreuz Mönchengladbach und Mackenstein. In beiden Richtungen dauert bis Dienstagmorgen. Alle Staus, alle Baustellen in der WDR4-App und auch auf wdr4.de. Ich habe für Sie noch eine amtliche Gefahrenmitteilung. Wegen der Rauchentwicklung durch den Brand im Hohen Venn wird den Einwohnern der Monschauer Ortsteile Plattefenn, Leiloch und Kalter Herberg westlich des Messewegs weiterhin dringend empfohlen, die betroffenen Bereiche zu verlassen. Eine Notunterkunft ist im Bürgercasino Imschenbruch eingerichtet.
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0: WDR4 hier, wunderschön am Sonntagnachmittag. Das ist ein riesiges, blau glitzerndes Auge mitten im tiefen Grün. Ja, fast schon Poesie, oder? So beschreiben jedenfalls Ausflügler den Halterner See direkt an der Grenze zum Ruhrgebiet. Besonders jetzt im August, wenn nebenan die Westruper Heide in kräftigem Flieder erblüht, zieht es jede Menge Menschen ans Ufer. Selbstverständlich ist ja schön da. Aber wie lässt sich die Natur da am allerbesten genießen, wenn ja es doch ein bisschen warm ist und die Beine vom Wandern müde werden? Meine Kollegin Claudia Kracht, die hat sich mit Wanderfreund und Tourismusmanager Bernd Brücker aus Haltern vor Ort umgeschaut und auf dem Wasser ja eine herrlich leise Rettung entdeckt.
1: Hier am Halterner See sehe ich auf ein riesiges, blaues, glitzerndes Auge mitten im Grün. Am Ufer gegenüber funkeln bunte Liebesschlösser an der Hochzeitsallee, wo ich Birgit treffe, die gerade um den See gewandert ist.
2: Da sind ganz viele Bäume gepflanzt und von den Brautpaaren, die geheiratet haben. Und da kann man hier ein ganzes Stück entlang gehen. Dann hat man immer noch mal irgendwo eben Punkte, wo man noch mal gut sitzen kann und ein bisschen die Aussicht auch genießen vom See. Ne?
1: Ein echtes Idyll. Wir laufen weiter am Ufer entlang und nach 4 Kilometern sehe ich Wilfried, der gerade auf einer Bank den Schweiß von der Stirn wischt und ganz angetan ist von der Kulisse hier.
3: Ja, das Schöne ist einfach, dass man fern vom Autoverkehr ist. Ja, also in der Westrupper Heide ist es einfach besonders schön landschaftlich. So, also die Kombination Heide und Wasser, das ist einfach faszinierend.
1: Und hier vom Ufer aus glitzert es fliederfarben am Horizont. Was funkelt denn da hinten so zauberhaft?
4: Ja, da hinten sehen wir die Westrupper Heide. Und was Sie da glitzern sehen, das ist die Blüte der Heide. Das steht ja im August an, da ist halt hier wunderschön zu sehen.
1: Ja, mittlerweile drückt die Hitze auf unsere Beine, die langsam doch etwas müde werden. Aber nicht schlimm, denn genau in diesem Moment gleitet das Fahrgastschiff Möwe ganz lautlos vor uns an den Steg.
4: Das ist ein E-Fahrgastschiff. Sie merken ja gerade, es ist total geräuschlos. Es macht richtig Spaß, damit zu fahren. Also man hört wirklich nichts und kann die Natur und die Umwelt total gut genießen.
1: Und jetzt steigen wir mal ein. Ja, und hier ist es wirklich kühl. Perfekt für eine Pause finden auch die mitfahrenden Kinder Isabella und Jan.
5: Also nach dem Wandern, dann ist man ja so eher müde, weil man ja halt gelaufen ist viel. Und dann kann man sich da halt hinsetzen und dann halt ausruhen. Dann ist das halt sehr cool. Man hört dann nur das Wasser und eigentlich fast gar nicht das Boot.
1: Direkt neben mir sitzt Tamara in Wanderschuhen und hält ihr Gesicht in den Wind auf dem Wasser.
6: Nee, nach einer Wandertour ist das wirklich wunderschön, das Wasser plätschern zu hören. Für die Seele gut, wirklich.
1: Das Elektroboot bringt uns jetzt zurück zum Ausgangspunkt. Und zum Schluss möchte ich von Bernd Brücker wissen, was denn der ultimative Hotspot für die heißen Sommertage hier ist.
4: Die Kinder können hier spielen am Wasserspielplatz. Also Tretboot fahren kann man hier super gut. Also da kann man eine schöne Runde über den See machen. Man kann auch das Segelboot ins Wasser lassen, hier eine Runde drehen. Das ist hier alles möglich.
1: Wie

0: Die 80er bei WDR 4 mit den Eurythmics. There must be an angel playing with my heart. WDR 4 wunderschön. Wir reisen durch die Gegend. Und die Frage ist, reisen wir sportlich oder reisen wir nicht sportlich? Da gibt's auch kein richtig, da gibt's kein falsch. Uns interessiert ganz einfach, wie handhaben Sie das? Ist Urlaub für Sie eher was zum Faulenzen oder eher was zum Bewegen? Kathi aus Duisburg habe ich am Telefon. Seien Sie gegrüßt.
1: Hallo.
0: Sie waren auf Madeira letztes Jahr im Dezember. Wie wundervoll. Erzählen Sie uns was über die Insel.
1: Wir haben auf jeden Fall einen Wanderurlaub gemacht. Mhm. Im Dezember, es war wundervoll von den Temperaturen her, sind gestartet von Funchal, weil da kann man am besten wirklich von A nach B kommen. Ja. Und dann haben wir quasi wirklich so täglich immer Touren genommen und in der ganzen Woche haben wir quasi die ganze Insel einmal so ein bisschen erkundigt.
0: Und Madeira ist ja nun so eine Insel, der sagt man nach, man kann sie wundervoll zu Fuß erkunden und die Natur haut einen einfach nur um. Ist das ein Gerücht oder stimmt es?
1: Kann ich nur bestätigen.
0: Okay, in Ordnung. Was haben Sie ganz besonders in Erinnerung behalten?
1: Ganz besonders auf jeden Fall der Lorbeerwald. Okay. Dann die Levadas, das sind diese berühmten Wasserkanäle. Ja. Bewässerung durch das Tal, wirklich. Das geht vom Norden in den Süden. Die bewässern quasi damit wirklich das ganze Jahr das Land. Okay. Und versorgen die mit Wasser, was man wirklich nicht erahnen kann, wie unfassbar gut die gebaut sind. Mhm. Die Wasserfälle, viele, viele Wasserfälle entdeckt man durchs Wandern. Ja. Und unser Highlight war, wie gesagt, der Pico de Herrero. Das ist der zweithöchste Gipfel dort auf Madeira. Der ist auch wunderschön, wenn man da oben kommt. 3-4 Stunden muss man auf jeden Fall einplanen. Und dann ist man oben und da muss man natürlich irgendwann ganz entspannt wieder runter.
0: Das Sie ist haben ein Traum. Sie haben das aber jetzt nicht so gemacht, dass Sie gesagt haben, so wir müssen uns jetzt bewegen, wir müssen jetzt da wandern. Das war schon so, dass Sie einfach Lust hatten, sich auch zu bewegen. Es war also kein Urlaub, den Sie gemacht haben wegen des Sports, sondern einen Urlaub, den Sie gemacht haben, wegen ich will Natur sehen und dafür muss ich mich halt bewegen.
1: Richtig. Absolut richtig, genau. Ja. Nur zu Fuß.
0: Also überhaupt gar kein Zwang. Und gab es auch mal so einen Ruhetag?
1: Ja, natürlich. Mitten in der Woche einmal Ruhetag. Man ist ja doch schon ein bisschen erschöpft, weil es geht unfassbar bergauf, bergab. Mhm. Das sollte man wirklich nicht unterschätzen. Mhm. Für alle Wanderbekannte, sage ich jetzt mal, die sollten wie immer festes Schuhwerk haben. Teilweise natürlich. Ist es auch so, dass die Insel gefühlt 4 Gezeiten hat. Also der Süden ist warm, der Norden ist nass, kalt. Mhm. Und dann hat man natürlich, indem man durch die Wälder läuft, teilweise auch manchmal nasse Füße. Also das sollte man nicht unterschätzen. Und aber wie gesagt, ein Tag war auf jeden Fall Entspannung und dann ging es wieder los. Tipp ist hier, wirklich entweder Mietwagen nehmen, damit man ganz entspannt irgendwo hinfahren kann. Oder wirklich, was ganz toll ist, Shuttle organisieren. Mhm. Die bringen zu einem hin. Weil sonst läuft man oder fährt man mit Öffis zu lange hin und dann ist man ja schon platt.
0: Ja, und vor allen Dingen, ich finde das dann immer schade, wenn so viel Zeit verloren geht, bis man dann da ist, wo man eigentlich wandern möchte. Kathi aus Duisburg ist letztes Jahr im Dezember auf Madeira gewesen und da ganz, ganz viel rumgewandert, wie das wahrscheinlich sehr viele Menschen machen, die in Richtung Madeira in Urlaub fliegen, weil das ist einfach eine wundervolle Insel. WDR 4 hier.

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0: Howard Jones aus den 80ern. What is Love? Morgen 16 Uhr. Das Wetter in Nordrhein-Westfalen ist heute Nachmittag teilweise sonnig, teilweise bekommen wir auch dichtere Wolken. Es bleibt aber überwiegend trocken. In Nettersheim 25 Grad, Warburg 26, in Pulheim bis 27 Grad. Morgen ziehen immer wieder mal Schauer durch, dazwischen ab und zu etwas Sonne. Es bleibt aber deutlich kühler als zuletzt bei 14 bis 23 Grad.
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2: Die Nachrichten mit Katrin Baumhöfer. Guten Tag. Der große Waldbrand im belgischen Naturschutzgebiet Hohes Venn hat auch Auswirkungen auf NRW. Das Feuer ist nur noch knapp 2 Kilometer von den ersten Häusern der Eifelstadt Monschau entfernt. Marion Kersthold ist in Monschau und beschreibt die Lage dort so.
3: Hier in Monschau hat sich die Lage etwas entspannt. Also die Behörden sagen, der Wind derzeit kommt aus Richtung Nordost und deswegen treibt er das Feuer quasi nicht in Richtung deutscher Grenze. Also das heißt, derzeit haben wir hier eine statische Lage. Hier werden aber die Einsatzkräfte und auch die Wassermengen, die hier vor Ort sind, weiter vorgehalten, damit man, wenn möglicherweise das Feuer sich doch weiter nähern sollte, dann auch vorbereitet ist und mit dem Wasser sofort eingreifen könnte.
2: Beim zweiten großen Waldbrand in Hürtgenwald hat sich die Lage entspannt. Seit gestern Abend dürfen die Menschen im Ortsteil Gai wieder zurück in ihre Häuser und Wohnungen. Letzte Glutnester muss die Feuerwehr noch löschen. Von dort berichtet Purvi Patel.
4: Man spürt richtig, die Bewohner sind wieder zurück. Das Leben ist wieder da in Gai. Ich habe vorhin mit einem Anwohner gesprochen, der mir erzählte, dass er zum Beispiel nicht geglaubt hat, dass er sein Haus noch wieder sieht. Dazu muss man wissen, er wohnt ganz am Rande von Gai. Und das Feuer war tatsächlich 15 Meter nur noch von seinem Haus entfernt. Das war ein Waldbrand, also ein Bodenbrand. Das heißt, das Feuer hat sich wirklich bis kurz vor seiner Haustür ausgebreitet.
2: In Herne geht heute das größte Volksfest NRWs zu Ende, die Kranger Kirmes. Wegen der aktuellen Trockenheit verzichten die Veranstalter allerdings auf das traditionelle Abschlussfeuerwerk. Kira Preuß berichtet.
5: Schon das Eröffnungsfeuerwerk stand wegen Hitze und Trockenheit auf der Kippe. Schon da war die Herner Feuerwehr bei der Entscheidung an ihre Schmerzgrenze gegangen. Die Verantwortlichen haben sich die Lage heute nochmal an der Abschussstelle angesehen, um dann eine Entscheidung zu treffen. Und nach der muss die Kirmes heute ohne Feuerwerk zu Ende gehen. Die Veranstalter gehen davon aus, dass das Volksfest bis heute Abend rund 3,9 Millionen Menschen besucht haben. Weil es teilweise so heiß war, sind insgesamt etwas weniger Besucher gekommen. Auch bei den Einnahmen der Schaustelle hat sich das Wetter etwas bemerkbar gemacht.
2: Und auch das ist heute passiert. Immer mehr Syrer in Deutschland verlieren ihren Schutzstatus. Nach Zahlen der Bundesregierung wurden im ersten Halbjahr mehr als 8000 Fälle überprüft. Bei fast jedem vierten wurde der Status widerrufen. Auf Sizilien haben Diebe mehrere bedeutende Kunstwerke des Renaissance-Malers Antonello da Messina gestohlen. Die Täter hatten in dem Museum die Alarmsysteme lahmgelegt. Archäologen haben in Israel einen rund 1300 Jahre alten Industrie- und Gewerbekomplex entdeckt. Sie fanden Straßen und Kreuzungen sowie Keramiköfen und andere handwerkliche Installationen. Beim Roten Kreuz in Wülfrath im Kreis Mettmann läuft seit Freitag ein Weltrekordversuch im Reanimieren. 72 Stunden lang muss eine Übungspuppe wiederbelebt werden. Reporter Helge Rosenkranz ist mit dabei.
6: Ununterbrochen gibt es auf einer Bühne Herzdruckmassage und Beatmung für die Übungspuppe. Für den richtigen Takt sorgt Popmusik, am besten mit 120 Schlägen pro Minute. Optimal für die Reanimation. Alle 2 bis 5 Minuten wechseln sich die Teilnehmer ab. Wiederbelebung ist anstrengend.
2: Montagmorgen soll der Rekord geschafft sein. Die Notfallsanitäter Azubis vom Roten Kreuz wollen mit der Aktion in Wülfrath zeigen, dass auch Laien Leben retten können. Das war WDR aktuell.
0: WDR 4 ist hier, die Verkehrslage. A1 Osnabrück-Münster zwischen Lattbergen und Münster-Nord, 10 Minuten 5 Kilometer. Die A1 Münster in Richtung Dortmund, zwischen dem Kamener Kreuz und dem Kreuz Dortmund-Unna, 10 Minuten 4 Kilometer. A2 Hannover-Dortmund zwischen Veltheim und dem Kreuz Bad Oeynhausen, 10 Minuten 4 Kilometer. A2 Dortmund in Richtung Oberhausen zwischen Herten und Gelsenkirchen-Bur, 10 Minuten 3 Kilometer. A3 Arnheim in Richtung Oberhausen vor dem Grenzübergang Elten, 10 Minuten 2 Kilometer. A31 Gronau in Richtung Oberhausen zwischen Bottrop-Kirchhellen und dem Dreieck Bottrop 5 Kilometer. A45 Gießen in Richtung Hagen zwischen Herborn-West und Dillenburg 20 Minuten 4 Kilometer. Nach einem Unfall mit mehreren Fahrzeugen ist da nur eine Spur frei. wegen Bauarbeiten gesperrt sind. Die A57 Köln-Krefeld zwischen dem Kreuz Meerbusch und Krefeld-Zentrum dauert bis morgen früh. Die A448 Bochum-Dortmund zwischen dem Dreieck Bochum-West und Süd ebenfalls bis morgen früh. Und die A61 Mönchengladbach-Venlo zwischen dem Kreuz Mönchengladbach und Mackenstein in beiden Richtungen. Das dauert bis Dienstagmorgen. Alle Staus gibt es in der WDR4-App und auf WDR4.de. Eine amtliche Gefahrenmitteilung habe ich noch für Sie. Wegen der Rauchentwicklung durch den Brand im Hohen Venn wird den Einwohnern der Monschauer Ortsteile Plattefenn, Leiloch und Kalter Herberg westlich des Messewegs weiterhin dringend empfohlen, die betroffenen Bereiche zu verlassen. Eine Notunterkunft ist im Bürgercasino Imschenbruch eingerichtet.
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0: Hallo zusammen, Bernd Brüggemann hier. Wir sind im Urlaub und machen Sport. Oder wir sind im Urlaub und machen keinen Sport. Völlig egal, was Sie da bevorzugen. Gibt, wie gesagt, kein richtig und kein falsch. Uns interessiert nur, Sport im Urlaub, ja oder nein? Und welche Art von Sport? Erzählen Sie uns Ihre Sport- oder Nicht-Sportgeschichte per Sprachnachricht an die WDR 4 App.

0: Jennifer Page ist das Crush bei WDR 4. Wunderschönen am Sonntagnachmittag. Wir beschäftigen uns heute mit Sport im Urlaub oder eben keinen Sport im Urlaub. Völlig egal, wie Sie das gerne handhaben. Ihre Sport- oder Nicht-Sportgeschichten aus dem Urlaub gerne per Text oder Sprachnachricht über unsere WDR 4 App. Für manchen Sport muss man allerdings auch gar nicht in Urlaub fahren, weiß Joachim Auge Augner. Der kennt einen Ort, wo man sogar Sport in der Kirche machen kann.
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2: In Mönchengladbach-Waldhausen, da gibt es eine Kirche, in der hat man Kontakt nach ganz oben. Das ist in einer Kirche nichts Besonderes, sagt der gläubige Christ. In Mönchengladbach ist es aber eine ehemalige Kirche. Vor rund 90 Jahren wurde sie gebaut, damals modern verklinkert, mit Fenstern, mit Rundbögen und mit Flachdächern, auch auf dem turmartigen Mittelbau. Deswegen wurde St. Peter später auch unter Denkmalschutz gestellt. Das war was Besonderes. Die Pfarrkirche wurde im Jahr 2009 dann aber entwidmet und dann hat man hier nicht wie anderen Ortswohnungen ein Seniorenheim oder eine Bibliothek reingebaut, sondern eine Kletterhalle. Aus dem Gotteshaus wurde Europas erste Kletterkirche. Das heißt, es wurden neue Wände eingezogen, bis zu 13 Meter hoch, aber an den Treppen hat man gespart. Stattdessen kann man sich an kleinen Vorsprüngen und Nischen in den Wänden seinen Weg nach oben suchen, gesichert am Seil. Es gibt auch Sicherungsautomaten, die das Seil spannen, wenn man mal alleine unterwegs ist. Oder man geht gleich auf die Empore, da ist der Bereich, in dem ungesichert geklettert wird, ohne Seil, dafür mit dicken Matten auf der Erde. Man muss klettern wollen, aber nicht klettern können, denn es gibt in der Kletterkirche auch Kletterlehrer. Man kann es also lernen.
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0: Wollte ich auch gerade sagen. T-Rex und das Hot Love um 16.30 Uhr. Das Wetter in Nordrhein-Westfalen. Heute Nachmittag teilweise Sonne, teilweise auch dichtere Wolken. Es bleibt aber überwiegend trocken. In Monschau 25, Paderborn 26, Neuss 27 Grad. Morgen ziehen immer wieder mal Schauer durch, dazwischen ab und zu etwas Sonne. Es bleibt deutlich kühler als zuletzt. 14 bis 23 Grad. Staus und stockender Verkehr. Auf der A1 Euskirchen in Richtung Köln zwischen Euskirchen und dem Kreuz Bliesheim 3 Kilometer. A1 Osnabrück in Richtung Münster zwischen Ladbergen und Greven 10 Minuten 6 Kilometer. Die A1 Münster in Richtung Osnabrück zwischen dem Kamener Kreuz und dem Kreuz Dortmund-Unna 15 Minuten 8 Kilometer. A2 Hannover in Richtung Dortmund zwischen Herford-Bad Salzuflen und Bielefeld-Ost 4 Kilometer. Die A2 Dortmund-Oberhausen zwischen Herten und Gelsenkirchen-Buer 10 Minuten 3 Kilometer. A3 Arnheim in Richtung Oberhausen vor dem Grenzübergang Elten 10 Minuten 2 Kilometer. A45 Gießen-Hagen zwischen Herborn-West und Haiger-Burbach 15 Minuten 3 Kilometer. Nach einem Unfall mit mehreren Fahrzeugen ist da nur eine Spur frei. Wegen Bauarbeiten gesperrt sind die A57 Köln-Krefeld zwischen dem Kreuz Meerbusch und Krefeld-Zentrum bis morgen früh. Die A448 Bochum in Richtung Dortmund zwischen dem Dreieck Bochum-West und Bochum-Süd ebenfalls bis morgen früh. Und die A61 Mönchengladbach-Venlo zwischen dem Kreuz Mönchengladbach und Mackenstein in beiden Richtungen. Das dauert bis Dienstagmorgen. Alle Staus gibt's in der WDR4-App und auf wdr4.de. Eine amtliche Gefahrenmitteilung habe ich noch für Sie. Wegen der Rauchentwicklung durch den Brand im Hohen Venn wird den Einwohnern der Monschauer Ortsteile Platte Venn, Leiloch und Kalter Herberg westlich des Messewegs weiterhin dringend empfohlen, die betroffenen Bereiche zu verlassen. Eine Notunterkunft ist im Bürgercasino Imschenbruch eingerichtet.
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0: Klassiker von Albert Hammond, The Free Electric Band bei WDR 4. Wunderschön. Wir sind heute wieder mal in der schönsten Zeit des Jahres, sprich im Urlaub. Und wir fragen uns und Sie, machen wir da Sport oder eher nicht? Sind wir das Team bitte nicht bewegen? Oder sind wir das Team bloß nicht aufhören mit der Bewegung? Und das kann ja jeder so halten, wie er lustig ist. Da gibt's ja kein richtig und kein falsch. Die Nina zum Beispiel hat uns eine Sprachnachricht geschickt.
1: Schöne Grüße aus dem sonnigen Spanien. Zum Thema Sport im Urlaub, ja oder nein? Ich verbinde beides. Ich stelle mir morgens früh den Wecker und marschiere um kurz vor 6 mit meinen Hunden los, dass wir so unsere 12 Kilometer vollkriegen. Und danach ist Chillen und Ausruhen angesagt. Somit mache ich eher Sport. Und dann chillen am Strand.
0: Das klingt doch wie ein schöner Plan und vor allen Dingen klingt das wie ein schöner Tag. Wir handhaben Sie das gerne, eine Text- oder Sprachnachricht schicken über unsere WDR 4-App.

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0: Chaka Kanister, I'm Every Woman. Um 17 Uhr. Das Wetter in Nordrhein-Westfalen: bis heute Abend wechseln sich Sonne und Wolken ab. Vom Siegerland bis zur Warburger Börde kann sich ganz vereinzelt mal ein Schauer bilden. Meistens bleibt es aber trocken bei 19 bis 26 Grad. Morgen immer mal wieder Schauer, die durch Nordrhein-Westfalen durchziehen. Dazwischen scheint ab und zu die Sonne. Es bleibt deutlich kühler als zuletzt. Das heißt, in Winterberg bis 14 Grad, Bad Münstereifel 20, Nümbrecht bis 21 Grad.
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2: Die Nachrichten mit Katrin Baumhöfer. Guten Tag. Die Feuerwehr in Monschau verschafft sich im nahegelegenen Waldbrandgebiet im belgischen Hohenfenn einen Überblick. Danach will sie schauen, wie es in der Eifelstadt Monschau weitergeht. Bisher wurde den Bewohnern dringend empfohlen, ihre Häuser zu verlassen. So gehen diese Monschauer mit der Situation um.
3: Raus, es wird zu gefährlich. Die Hündchen eingepackt, die Kleinen. Sowas sehen zu dürfen, ist eine Grausamkeit.
4: Man muss schon viel schlucken, muss ich ganz ehrlich sagen. Ja, ich schluck schon viel, aber ja, man muss jetzt gerade mit zusammenhalten und gucken, dass man das hier alles zusammen über die Bühne kriegt.
2: Die Lage im belgischen Naturschutzgebiet Hohes Venn ist weiter angespannt. Jochen Hilgers beobachtet dort die Situation.
5: Ja, man muss einfach sagen, es qualmt hier ununterbrochen. Wir waren gestern um diese Zeit auch hier und es hat sich seitdem gar nichts verändert. Das heißt, es ist wirklich ein unterirdisches Feuer, wenn wir uns das hier mal in Ruhe angucken. Es qualmt überall und immer wieder kommt Wind auf, jetzt von meiner rechten Seite her. Eben standen wir übrigens mitten im Wind, das ist kaum auszuhalten. Diese Rauchwolken, die Augentränen, es ist wirklich sehr, sehr unangenehm.
2: Entwarnung gibt es in Hürtgenwaldgai in der Eifel. Dort muss die Feuerwehr noch Glutnester löschen. Den großen Brand haben die Einsatzkräfte im Griff. Gestern Abend konnten die Bewohner wieder zurück in ihre Häuser und Wohnungen. Dort ist Claudia Becker.
6: Es ist unglaublich ruhig. Ganz selten fährt mal ein Auto vorbei. Man kann sich überhaupt nicht mehr vorstellen, wie nah dieses Feuer noch bis vor kurzem an diese Ortschaft rangekommen ist. Es gibt weder Staub irgendwo auf den Häusern, auf den Straßen, noch riecht man irgendwo. Was die einzigen stummen Zeugen, die wir jetzt noch sehen, das sind diese roten Schläuche, die liegen hier für den Fall, dass doch noch mal irgendwas passiert. Ja, und hin und wieder, wir hören es gerade, cruist auch noch ein Helikopter oben in der Luft für die Notfälle. Ich persönlich habe den Eindruck, die Menschen, die liegen einfach in ihren eigenen Betten und sind froh, mal schlafen zu können.
2: Zum zweiten Mal nach dem Anschlag in Solingen hat dort auf dem Neumarkt wieder die Sommerparty stattgefunden. 3 Tage lang wurde gefeiert. Die Veranstalter ziehen eine positive Bilanz. Aus Solingen, Annika Haupt.
7: Der Knoten ist geplatzt, die Menschen sind wieder fröhlich. So fasst es Mitveranstalter Waldemar Gluck vom Initiativkreis Solingen zusammen. Die diesjährige Sommerparty sei ein Riesenerfolg gewesen. Sowohl Freitag als auch Samstagabend wurden rund 4000 Menschen auf dem Neumarkt gezählt. Viel mehr ging nicht. Auch die Sicherheitskräfte waren zufrieden. Es ist alles friedlich geblieben und die Stimmung war 2 Jahre nach dem Terroranschlag wieder ausgelassen und fröhlich. Mit rund 50.000 Euro wurde ordentlich in die Sicherheit in Solingen investiert.
2: Und diese Themen haben wir außerdem im Blick. Hurricane Lala wütet über Hawaii. Auf der Insel Big Island gab es Sturmfluten und Überschwemmungen. Eine Person starb. Nach dem Christopher Street Day in Münster gestern ermittelt die Polizei gegen 2 Zuschauer. Einer soll laut Polizei eine rechtsextreme Parole gerufen haben. Fußball-Zweitligist Bielefeld hat nach dem verlorenen Saisonauftakt das 2. Spiel gewonnen. Bielefeld siegte mit 3:0 gegen Cottbus. Bei der Reitweltmeisterschaft in Aachen gibt es wieder eine deutsche Goldmedaille. Im Vielseitigkeitsreiten holte Michael Jung den Titel. Nach der Dressur und dem Geländeritt konnte sich Jung auch im Springen durchsetzen und hatte nur lobende Worte für seinen Hengst Chipmunk.
8: Respekt vor dem Pferd, eine Legende. Wie er Dressur gehen kann, wie er springen gehen kann, wie er rennen kann im Gelände, wie viel Nerven der hat und ist aber trotzdem super konzentriert, lässt sich toll reiten. Das ist gigantisch, wie der geht.
2: Für Jung ist es schon der 2. Weltmeistertitel. Und das war WDR aktuell.
0: WDR 4 ist hier die Verkehrslage. A1 Euskirchen-Köln zwischen Euskirchen und Erftstadt 4 Kilometer. Die A1 Osnabrück-Münster zwischen Lattbergen und Münster-Nord 10 Minuten 8 Kilometer. A1 Münster in Richtung Dortmund zwischen Kamen Zentrum und dem Kreuz Dortmund Unna 30 Minuten 7 Kilometer. Da steht ein defektes Fahrzeug. A3 Köln-Oberhausen zwischen Duisburg-Weder und Oberhausen-Lerich 3 Kilometer. Die A3 Arnheim-Oberhausen vor dem Grenzübergang Elten 10 Minuten 2 Kilometer. Wegen Bauarbeiten gesperrt sind die A57 Köln-Krefeld zwischen dem Kreuz Meerbusch und Krefeld Zentrum bis morgen früh. Die A448 Bochum in Richtung Dortmund zwischen dem Dreieck Bochum West und Bochum Süd ebenfalls bis morgen früh. Und die A61 Mönchengladbach-Venlo zwischen dem Kreuz Mönchengladbach und Mackenstein in beiden Richtungen bis Dienstagmorgen. Alle Staus gibt's in der WDR4-App und auf wdr4.de. Eine amtliche Gefahrenmitteilung noch. Wegen der Rauchentwicklung durch den Brand im Hohen Venn wird den Einwohnern der Monschauer Ortsteile Platte Venn, Leiloch und Kalter Herberg westlich des Messewegs weiterhin dringend empfohlen, die betroffenen Bereiche zu verlassen. Eine Notunterkunft ist im Bürgercasino Imschenbruch eingerichtet.
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0: Mein Name ist Bernd Brüggemann. Das ist schön, dass Sie Zeit für uns haben. Wir sind unterwegs in Sachen Muschelsalatretter. Ich finde dieses Wort wundervoll. Und Muschelsalatretter ist auf jeden Fall ein Wort, mit dem man in Hagen eine ganze Menge anfangen kann. Wir sorgen in ein paar Minuten dafür, dass das Wort auch außerhalb von Hagen verstanden wird.

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0: Hier ist WDR4. Wunderschön. Sport im Urlaub oder nicht Sport im Urlaub? Das ist die Frage, die wir uns heute den ganzen Nachmittag über gestellt haben. Ja, und es kommt natürlich auch immer so ein bisschen darauf an, was werten wir denn als Sport? Ist Sport, wenn man jeden Morgen 4,5 Stunden mit dem Hund joggen geht? Ja, ist Sport, natürlich, klar. Aber Sport kann zum Beispiel auch sein, wenn man wandert. Eine wunderschöne Art des Sportes, finde ich, weil man kommt beim Wandern durchaus auch noch dazu, sich ein bisschen von der Natur anzugucken. Vielleicht das eine oder andere Foto zu machen, was ich ja persönlich sehr, sehr gerne mag. Und man ist draußen. Josef sieht das ganz genauso. Der hat sich bei uns gemeldet über unsere WDR4-App.
1: Ich habe demnächst ungefähr 900 Kilometer vor mir.
0: Wow.
1: Ich starte in Kürze in Bilbao. Entlang des Camino de la Costa, dann bis zum Cap Formentura, dem Ende der Welt. Das werden so ungefähr knappe 900 Kilometer werden. Zu Fuß mit ungefähr 17 Kilo auf dem Rücken.
0: Wahnsinn. Und Josef ist im Übrigen über 70. Ich wünsche eine ganz, ganz tolle Wanderung und ganz, ganz viel Spaß. WDR 4 wunderschön kümmert sich natürlich auch ein bisschen um die Menschen, die nicht in Urlaub fahren, die einfach mal hier in Nordrhein-Westfalen bleiben, wo es ja auch verdammt schön ist und wo es im Sommer durchaus auch kulturelle Angebote gibt, die man sich angucken kann. Der Muschelsalat in Hagen zum Beispiel, der findet ja mehr oder weniger seit 40 Jahren immer in den Sommerferien statt. Umsonst, draußen und am Mittwochabend. Stefan Keim, was gibt's da zu gucken?
2: Ich glaube, in Hagen möchte niemand wirklich in die Ferien fahren, denn dann würde man ja den Muschelsalat verpassen. Jeden Mittwochabend gibt's umsonst und draußen ein tolles Programm, immer in wechselnden Parks der Stadt. Zum Beispiel nächste Woche einen lateinamerikanischen Konzertabend. Die Gruppe heißt Radio Jaguar und kommt auch direkt aus Hagen. Eine Woche später gibt's dann richtig spektakuläres Open-Air-Theater. Da verwandelt sich ein Schauspielensemble in Bäume, Pflanzen, Insekten, in die Tiere des Waldes.
3: Du kannst einen Baum nicht besitzen. Oder einen Wald. Oder ein Stück Land. Aber du kannst zu ihm gehören.
2: Und es ist nicht selbstverständlich, dass es den Muschelsalat nun schon seit 40 Jahren gibt, denn die Stadt Hagen hat eigentlich überhaupt kein Geld für ein Umsonst- und Draußen-Festival. Es gibt eine Bürgerinitiative, die Muschelsalat-Retter, und die retten jedes Mal den Muschelsalat, indem sie dabei sind, Getränke verkaufen, das Festival finanziell unterstützen. Ein tolles Beispiel, wie Stadt und Bürgerschaft zusammen ein Umsonst- und Draußen-Festival wuppen.
0: Also, Muschelsalat-Retter ist nicht nur ein Wort, was schön klingt, es sind auch tolle Leute, die diesen Muschelsalat retten. Mehr dazu übrigens bei uns im Netz, wdr4.de. Dankeschön an Stefan Keim.

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1: 17.31 Uhr ist es. Das Wetter in Nordrhein-Westfalen. Heute Abend wechseln sich Sonne und Wolken ab. Vom Siegerland bis zur Warburger Börde kann sich vereinzelt auch mal ein Schauer bilden. Meistens bleibt es aber trocken bei bis zu 26 Grad. Morgen ziehen dann immer wieder mal Schauer durch Nordrhein-Westfalen. Dazwischen ab und zu auch etwas Sonne. Es bleibt aber deutlich kühler als zuletzt. In Winterberg 14 Grad, in Steinfurt 20 und in Gütersloh bis 21 Grad. WDR 4 hier mit der Verkehrslage. A1 Euskirchen in Richtung Köln, zwischen Euskirchen und Erftstadt 4 Kilometer. Die A1 Osnabrück in Richtung Münster, zwischen Lattbergen und Greven 10 Minuten 6 Kilometer. A1 Münster in Richtung Dortmund, zwischen dem Kamener Kreuz und dem Kreuz Dortmund-Unna 10 Minuten 4 Kilometer. A2 Dortmund-Oberhausen, zwischen Herten und Gelsenkirchen-Buer 2 Kilometer. Die A3 Arnheim in Richtung Oberhausen, vor dem Grenzübergang Elten 10 Minuten 2 Kilometer. Und wegen Bauarbeiten sind die folgenden Autobahnen gesperrt. Die A57 Köln-Krefeld zwischen dem Kreuz Meerbusch und Krefeld-Zentrum bis morgen früh. Die A448 Bochum in Richtung Dortmund zwischen dem Dreieck Bochum-West und Bochum-Süd ebenfalls bis morgen früh. Und die A61 Mönchengladbach-Venlo zwischen dem Kreuz Mönchengladbach und Mackenstein in beiden Richtungen. Das dauert bis Dienstagmorgen. 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Noch eine amtliche Gefahrenmitteilung. Wegen der Rauchentwicklung durch den Brand im Hohen wird den Einwohnern der Monschauer Ortsteile Plattefenn, Leiloch und Kalter Herberg westlich des Messewegs weiterhin empfohlen, die betroffenen Bereiche zu verlassen. Eine Notunterkunft ist im Bürgercasino Imschenbruch eingerichtet.
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0: WDR 4, wunderschön am Sonntagnachmittag, wenn Sie reif sind für die Insel, vielleicht sogar für Mallorca und gerade nicht hin können, wie wär's dann mit einem wundervollen Film, der auf eben dieser wundervollen Insel spielt? Die Insel der Zitronenblüten, so heißt der Film, den gibt's bei Amazon Prime und Robert Barlis sagt, ja, bitte anschauen.
1: Obwohl sie eine alte Dame war, hat sie alles gepflegt. Hier die Küche.
2: Kann sein, ich bin nicht so der Dekotyp.
3: Zerstrittene Schwestern, eine geheimnisvolle Erbschaft bringt sie zusammen auf der Baleareninsel Mallorca. Hier sollen sie eine Bäckerei wiederbeleben. Schwierig, wenn Verwandtschaftsstreit zwischen Zitronenkuchen und dieser schönen Insel steht.
1: Das hier war sowieso leer. Der Raum war wohl nie möbliert. Ich hab dich so sehr vermisst.
2: Gehen wir weiter?
1: Ja, natürlich.
3: Ein schöner und entspannter Film. Insel der Zitronenblüten schwelgt in Inselklischees und Geschwisterliebe. Man lernt das Landesinnere dieser Trauminsel kennen und vergisst den fiesen Ballermann-Tourismus komplett.
1: Marina, ich bitte dich.
2: Wieso muss das so schnell gehen?
1: Darüber waren wir uns doch einig. Erst unterzeichnen wir den Vertrag und dann finden wir heraus, wer sie war.
2: Erst verkaufen, dann fragen? So nicht, ich verkaufe jetzt nicht.
1: Wieso?
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Aus Australien, Mental as Anything mit ihrem großen Hit Live It Up aus den 80ern. Das war WDR4 wunderschön, die Reise durch den Sonntagnachmittag. Mein Name ist Bernd Brüggemann. Wie schön, dass Sie Zeit für uns haben. Sigrid Fischer übernimmt mit einer ganz großen Portion Satire am Sonntag. Schönen Abend.

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1: Die Nachrichten mit Marion Meinka. Guten Abend. Die Stadt Monschau berät gleich wieder, wie sie mit dem Waldbrand im benachbarten Belgien umgeht. Dort brennt es im Naturschutzgebiet Hohes Venn. Bisher hat die Stadtverwaltung den Menschen dort dringend empfohlen, ihre Häuser und Wohnungen wegen der Rauchentwicklung zu verlassen. Marion Kersthold ist in Monschau und beschreibt die Lage dort.
2: Wir sehen hier den ganzen Tag, wie ein Löschhubschrauber nach dem anderen hier entlang fliegt und immer wieder 3000 Liter jeweils über dem Hohen Venn ablässt. Da sind zwei Hubschrauber im Einsatz. Und jetzt haben wir auch erfahren, dass im Laufe des Nachmittages zwei Löschflugzeuge aus Schweden angekommen sind. Also da wird es noch mehr Unterstützung geben.
1: In Hürtgenwald im Kreis Düren gibt es dagegen Entwarnung. Der Landrat dort hat gesagt, dass der Brand soweit im Griff ist und es keine offenen Feuer mehr gibt. Ingo Wagner berichtet aus Hürtgenwald.
3: Mit Hilfe von Panzern der Bundeswehr konnten die Einsatzkräfte das Gebiet mit einer breiten Schneise durch den Wald sichern und so die Ausbreitung stoppen. Die rund 2000 Bewohnerinnen und Bewohner des Ortsteils Gai der Gemeinde Hürtgenwald konnten bereits in ihre Häuser zurückkehren. Sie waren evakuiert worden, nachdem sich die Flammen dem Ort am Freitag bis auf wenige Meter genähert hatten. Entwarnung gibt es jedoch noch nicht. Rund 900 Einsatzkräfte bekämpfen weiterhin versteckte Glutnester im Boden. Diese Arbeiten werden durch Munition aus dem Zweiten Weltkrieg erschwert, die im Waldboden liegt.
1: Immer mehr Syrer in Deutschland verlieren ihren Schutzstatus. Laut Antwort der Bundesregierung auf eine Anfrage der Linksfraktion wurden im ersten Halbjahr mehr als 8000 Fälle überprüft. Bei fast jedem vierten wurde der Status widerrufen. Jan Zimmermann, WDR Berlin.
4: Das ist ein deutlich höherer Prozentsatz als bei Prüfungen in den vergangenen beiden Jahren. 2025 hatten lediglich 3,7% der syrischen Geflüchteten ihren Schutzstatus verloren. Ein Jahr zuvor noch weniger. Der Hauptgrund für den starken Anstieg ist die veränderte Lage in Syrien. Nach Ansicht der Behörde hat sich diese verbessert. 2024 war Diktator Assad gestürzt worden. Danach kehrten Hunderttausende syrische Flüchtlinge, vor allem aus der Türkei, dem Libanon und aus Jordanien, in ihre Heimat zurück.
1: Weitere Themen des heutigen Abends. Die Bundesminister der SPD haben einen gemeinsamen Aktionsplan zum Hitzeschutz vorgelegt. Darin unterstützen sie auch den Vorschlag ihres Parteikollegen Umweltminister Schneider, den Klimaschutz im Grundgesetz zu verankern. Am Flughafen Catania auf der italienischen Insel Sizilien läuft der Flugbetrieb wieder weitgehend normal. Wegen des Ausbruchs des Vulkans Ätna konnten dort tagelang keine Flugzeuge starten und landen. Im afrikanischen Simbabwe ist die Zahl der Toten nach dem Fährunglück weiter gestiegen. Die Behörden sprechen inzwischen von 72 Opfern. Das Schiff war am Dienstag gesunken. In Herne geht heute die Krangerkirmes zu Ende. Sie gilt als größtes Volksfest in NRW. Die Stadt als Veranstalter geht davon aus, dass bis zum Abend 3,9 Millionen Besucher auf der Kirmes waren. Für die typischen 4 Millionen hat es wegen der vielen heißen Tage nicht gereicht. Und auch die Umsätze der Schausteller sind zurückgegangen, sagt ihr Präsident Patrick Ahrens.
5: Solche Veranstaltungen sind natürlich auch bei den Kollegen immer mit Umsatzerwartung verbunden oder auch mit Hoffnungen teilweise. Und wir sind zufrieden, aber da muss man einen kleinen Abstrich machen, leider dies Jahr.
1: Auch die Stadt und die Einsatzkräfte von Feuerwehr, Polizei und DRK sind mit dem Verlauf der Kirmes zufrieden. Das war WDR aktuell. Das Wetter in Nordrhein-Westfalen: am Abend Sonne und Wolken, vereinzelte Schauer, 19 bis 26 Grad. In der Nacht vom Münsterland bis ins Ruhrgebiet Schauer, es kühlt ab auf 17 bis 11 Grad. Morgen immer mal wieder Schauer, dazwischen ab und zu Sonnenschein und es bleibt kühler als zuletzt. In Lüdenscheid bis 19 Grad, in Remscheid und Rheine bis 20 und in Kerpen und Dormagen bis 22 Grad. Die Zeit 18.04 Uhr.
6: Hier haben wir erstmal die Verkehrslage, ne? Auf WDR 4, ganz genau. A1 Euskirchen Richtung Köln, zwischen Euskirchen und Kreuz-Bliesheim, 3 Kilometer Stau. A1 Osnabrück Richtung Münster, zwischen Lattbergen und Greven, ungefähr 10 Minuten dauert es länger, 4 Kilometer stockender Verkehr. A3 Arnheim Richtung Oberhausen, vor dem Grenzübergang Elten, ungefähr 15 Minuten plus 2 Kilometer Stau. A4 Niederlande Richtung Köln, vor dem Grenzübergang Fettschau, ungefähr 10 Minuten dauert es länger, 2 Kilometer Stau. Wegen Bauarbeiten gesperrt sind die A57 Köln Richtung Krefeld, zwischen Kreuz Meerbusch Richtung Krefeld-Zentrum bis morgen früh, die 448 Richtung Bochum Richtung Dortmund, zwischen Dreieck Bochum-West und Bochum-Süd ebenfalls bis morgen früh und die A61 Mönchengladbach-Venlo zwischen Kreuz Mönchengladbach und Mackenstein in beiden Richtungen bis Dienstagmorgen. Und dann noch eine amtliche Gefahrenmitteilung wegen der Rauchentwicklung durch den Waldbrand im Hohen Venn. Wird den Einwohnern der Monschauer Ortsteile Plattevenn, Leiloch und Kalter Herberg westlich des Messewegs weiterhin empfohlen, die betroffenen Bereiche zu verlassen. Eine Notunterkunft ist im Bürgercasino Imgenbruch eingerichtet.
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6: Ja, Pflaster wohl noch auf den Augen vom Sofi gucken, ja, aber die Ohren funktionieren hoffentlich einwandfrei. Mehr braucht's auch nicht hier für die Satire am Sonntag.
7: Die Sonne ist kaputt, guck da oben.
8: Man guckt nicht in die Sonne.
6: Ja, ja, hinterher ist man immer schlauer. Das gilt wahrscheinlich auch für die Wahlkämpfer. Im Osten?
9: Hallen.
6: Ja, wir winken mal rüber und gehen dann auch noch auf Drohnenjagd. Ja, auf geht's mit Sigrid Fischer und Police.

0: Watching, Watching, Watching. Ich meine, was war denn das für ein Theater um so einen dunklen Fleck da am Himmel? Die ganze Nation, ach was, die ganze Welt in Aufruhr, Schlange stehen vor Brillenshops tagelang, extra nach Malle fliegen für die paar Sekunden, die man doch im Internet genauso gut verfolgen konnte. Also ich gebe zu, mir ging es so ein bisschen wie dieser Dame hier.
1: Das macht gar nichts mit mir. Ist jetzt nicht das Wichtigste in meinem Leben.
0: Ja, gut. Ich meine, es konnte Gründe geben. Es konnte Gründe geben für den ganzen Aufriss. Die Isländer zum Beispiel, die hatten eine totale Sonnenfinsternis, zuletzt vor fast 600 Jahren. Ich meine, okay, da kann man dann schon mal ein bisschen ausrasten.
2: Es gab sogar Festivals mit mehreren tausend Besuchern. Es gab auch überall Souvenirs zu kaufen, Sonnenfinsternis-T-Shirts, Schokolade, sogar ein extra Bier wurde gebraut.
0: Ja, Schokolade, Bier ist ja nie verkehrt, würde ich sagen. Und natürlich gab es auch bei uns positive Aspekte an diesem ganzen Spektakel, einfach schon, weil es sowas Vereinendes hatte. Es war ausnahmsweise mal total unumstritten. Alle waren sich einig, das ist toll, das muss man sehen. Side an Side, mit Freund oder Feind, egal. Also endlich mal völlige Übereinstimmung, naja, so mehr oder weniger.
3: Gerade sieht's aus, als wäre es ein Pac-Man oder eine angebissene Orange.
0: Ja, darüber konnte man sich vielleicht noch streiten, wie auch immer. Also bei uns hier war ja so viel nur partiell, ja, zu sehen. Sowas gibt's dann auch nächstes Jahr schon wieder im August. Eine totale Sophie über Deutschland, dann aber erst am 3. September 2081 und zwar in Freiburg, Konstanz, Oberstdorf. Auch die Uhrzeiten kann ich Ihnen schon sagen. Am besten schon mal Zimmer, jetzt schon mal die Zimmer buchen, würde ich sagen, in den drei Städten. Und dass wir sowas alles heute schon wissen, ist ja irre, ne? Völlig exakt. Wie war denn das wohl, als die Menschheit zum allerersten Mal so eine Sonnenfinsternis am Himmel irgendwie entdeckte, ohne überhaupt zu wissen, was sie da sieht?
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5: Hör mal, was ist das für ein herrlicher Tag?
6: Na wirklich, blauer Himmel, soweit man sieht.
5: Moment mal, was ist das denn?
6: Das ist mein neuer Lendenschurz, 100% Mammutfell.
5: Nein, da oben.
6: Ach, meine Haare, frisch gefärbt mit Moorschlamm.
5: Nein, am Himmel, die Sonne, die wird, kleiner.
6: Was? Wie?
5: Ja, guck.
6: Du hast recht, es wird doch irgendwie kälter, oder?
5: Wenn ich nicht sehen würde, dass sie noch oben am Himmel steht, würde ich sagen, die geht unter.
6: Aber doch nicht mitten am Tag. Die Vögel spielen auch verrückt. Irgendwas stimmt hier nicht.
5: Wir müssen den Schamanen rufen.
6: Mach mal.
5: Schamane!
7: Was ist?
5: Komm mal aus der Höhle.
7: Ja, was gibt's denn?
6: Die Sonne ist kaputt. Guck da oben.
7: Man guckt nicht in die Sonne.
5: Aber die steht oben am Himmel und wird dunkler und kleiner.
7: Naja, das ist dann wohl die große Himmelsschlange. Die frisst die Sonne auf.
5: Aber warum? Das hat sie doch noch nie gemacht.
7: Wahrscheinlich ist sie erzürnt, weil ihr beim Sonnenritual so schief gesungen habt.
6: Ja, und jetzt bleibt's für immer Nacht, oder wie?
5: Woher wissen wir dann, wann wir aufstehen müssen?
6: Wie soll denn nach dem Waschen mein Lendenschurz trocknen?
5: Wie kann ich dann Giftbären von Schlammbären unterscheiden.
6: Moment mal, spinne ich oder wird die Sonne jetzt wieder größer?
7: Natürlich, die große Himmelsschlange scheidet die Sonne jetzt langsam wieder aus.
6: Stimmt, jetzt ist die Sonne wieder ganz da.
5: Echt? Ich sehe nichts.
4: Sie hörten, heute vor Tausenden von Netzhautschäden, die erste von Menschen erlebte Sonnenfinsternis.

0: Ja, die Sophie war ja auch wirklich mal so eine ganz schöne Ablenkung von allem, was uns jetzt mitten in diesem Sommerloch, wo eigentlich Ruhe sein sollte, aber gar nicht zur Ruhe kommen lässt. Extrem dreht sich natürlich alles um die bevorstehenden Landtagswahlen in Sachsen-Anhalt, Meck-Pomm und Berlin. Und diese ganzen Was-Wenn-Szenarien, oh, ich kann sie eigentlich schon nicht mehr hören.
1: Am Ende bei dieser Wahl stellt sich doch eine Frage. Entweder die AfD regiert hier oder sie regiert hier nicht.
0: Verblüffende Logik, was vom Amtsinhaber Sven Schulze in Sachsen-Anhalt. Ja, die kraftstrotzende AfD liegt ja super vorne in den Umfragen, aber wird schon doch offenbar ein bisschen nervös. Herr Höcke macht Frau Wagenknecht ein unmoralisches, vergiftetes Angebot, die wird diese Woche. Sie könne doch mal sofort den Ministerpräsidenten in Thüringen stürzen und selber Ministerpräsidenten werden. Also Mario Vogt, ne, mit seiner Hilfe vom Thron stürzen. Er weiß natürlich genau, der Herr Höcke, dass die Thüringer BSW die Frau Wagenknecht gar nicht wählen würde. Die sind sich ja nicht so grün. Boah, wie hinterhältig.
2: Ja, wir sind im Endeffekt auch große Psychologen, wenn das eine Partei überhaupt leisten kann.
0: Ach so. Psychologie war das. Na okay. Verzweiflungstaten jedenfalls auf allen Seiten. Der grüne Bannerscheck hat sich jetzt ein Taxi gechartert und fährt Leute in Sachsen-Anhalt von A nach B. Bezahlen müssen die quasi nur mit dem Gespräch, das er ihnen dabei aufdrängt. Na, da geht dann vielleicht auch manch einer lieber zu Fuß. Der linke Pantisano rät seinen Leuten dann in Sachsen-Anhalt doch mal die Union zu unterstützen, was die ja gar nicht will, beziehungsweise nicht wollen darf, aus Berlin. Na und Sven Schulze eben von der CDU, der versucht es mal mit Humor, war auf Tour mit Didi Haller Forden, der ja vom Kriegsminister Pistorius da geredet hat und Verständnis für Putins Krieg zeigt. Also demonstrierte Meinungsfreiheit sollte das sein. Uwe Steimler hatte ja für die AfD schon vorgelegt, wollte Merkel an die Wand stellen und ein Märzattentat, hahaha. Ja, dazu hat er dann noch die DDR-Hymne gesungen. Also, ja, welcher Clown macht denn jetzt am Ende des Rennen, Tom Beinlich?
3: Bei der CDU haben sie gerade einen schwerverdaulichen Clown gefrühstückt. Hier der neue Unionsgeneral Herr Frei.
4: Jetzt gilt's zu kämpfen und dafür zu sorgen, dass vor allen Dingen Sven Schulze Ministerpräsident in Sachsen-Anhalt bleibt.
3: Und das macht man vor allen Dingen wie, Herr Schulze?
5: Dieter Haller vorne unterstützt mich persönlich im Wahlkampf.
3: Auch bekannt als Didi kennen die meisten. Fallen! Vor 50 Jahren lustig, dann Kabarett und Honig im Kopf und mit der Mischung jetzt im CDU-Wahlkampf gegen die 41%-Partei AfD und irgendwie auch gegen den eigenen Auftraggeber.
6: Didi Haller-Forben polemisiert dabei auch gegen die CDU-Spitze in Berlin.
3: Und zwar ungefähr auf dieselbe Art wie der sächsische Horrorclown Uwe Steimle im Dienste der AfD. Glückwunsch. Wahrscheinlich dachten sie bei der CDU, wenn ihnen Uwe Steimle gefällt, gefällt ihnen vielleicht auch Dieter Haller-Forben. Dessen Vorteil, er ist über 90 und deswegen auch bei den vielen sehr alten Wählern potenziell noch bekannter als der erst 63-jährige Steimle. Dabei haben sie bei der CDU durchaus auch in der eigenen Partei recht gute Komiker. Hier zum Beispiel
7: Gitta Connemann von der Mittelstands- und Wirtschaftsunion,
3: die uns allen mal erklärt, wie das unter anderem von Herrn Schulze torpedierte Rentenpaket der Koalition funktioniert.
8: Das Rentenpaket ist wie ein Buffet. Man kann sich nicht nur nehmen, was einem schmeckt.
3: Echt? Aber machen am Buffet nicht alle genau das?
8: Wer es zerfleddert, behält am Ende nur Reste, die keiner mehr will.
3: Es sei denn, man schlägt eben schnell genug zu, dann ist alles frisch und lecker, zumindest auf dem eigenen Teller. Und darum geht's ja schließlich. Wahlkampf in Sachsen-Anhalt ist dagegen kein Buffet.
8: Ich hätte persönlich Didi Haller-Forden nicht eingeladen.
3: Unter anderem, weil
8: wer in Sachsen-Anhalt lebt, hat andere Interessen als jemand wie ich in Ostfriesland.
3: Genau, man hätte vielleicht besser Otto einladen sollen. Der ist 78, politisch weniger brisant und auch altersmäßig ein guter Kompromiss.

0: Der Kanzler mischt sich ja noch gar nicht so ein ins Geschehen. Er schaut sich das Treiben aus der Ferne an, vom Tegernsee aus. Wohl gut für Sven Schulze wahrscheinlich. Friedrich Merz wäre jetzt gerade nicht unbedingt so eine ganz gute Wahlkampfhilfe für ihn.
1: Es brennt in Deutschland und vielleicht muss man es sich so vorstellen. Der Kanzler sitzt auf dem Risserkogel am Tegernsee oder auf einem Hochsitz im Sauerland und beobachtet die Wetterlage.
2: Ich werde selbstverständlich auch in den nächsten Tagen und Wochen, wenn sich diese Wetterentwicklungen fortsetzen, die Lage weiter beobachten.
0: Ja, beobachten reicht wohl gar nicht mehr. Hitze, Brände, Niedrigwasser-LKWs fahren am Sonntag, Notschlachtungen werden nötig. Kurzum, der Klimawandel, nicht das Wetter, Herr Merz, der fordert Aktion. Der neue Verkehrsminister Bilger nimmt das hässliche Wort immerhin mal in den Mund.
3: Als Folge des Klimawandels gibt es mehr Niedrigwasser. Die Lage bleibt herausfordernd, zumindest noch im August. Wir können das Wetter nicht beeinflussen.
0: Ja, das Wetter können wir nicht beeinflussen, nein. Deshalb müssen wir jetzt mal in die Puschen kommen, findet zumindest Umweltminister Schneider von der SPD.
4: Ich möchte, dass wir für das nächsten Sommer dann einen bundesweiten Hitzeaktionsplan haben, die Stadt umzubauen zu einer Schwammstadt, also das Wasser nicht abfließt, sondern in der Fläche bleibt.
0: Ja, er will natürlich auch das Grundgesetz ändern, damit eben Klimaschutz in die Verfassung kommt, als gemeinsame Aufgabe von Bund, Ländern und Kommunen. Ja, haben wir aber eben schon in den Nachrichten gehört, von der Union kommt da wenig Unterstützung im Moment. Und ich frage mich dann, welche Idee zu diesem gar nicht mehr zu leugnenden Problem hat eigentlich die alternative Superpartei, die AfD, also Spitzenkandidat Siegmund aus Sachsen-Anhalt.
5: Ich sag, ein tolles Wetter, endlich ist der Sommer zurück, endlich ist er da, der Klimawandel, wir haben lange auf ihn gewartet.
0: Tja, und ich dachte, für Zynismus sind wir hier zuständig, in der Satire am Sonntag auf WDR4. Und ich meine, zynisch kann man schon mal werden angesichts der politischen Unbekümmertheit gegenüber der Klimakrisenlage. Ja, aus krisenpolitischen Gewinnen zu schlagen, das ist ja eigentlich das Erfolgsrezept der AfD, aber es geht noch ein bisschen dreister.
6: Willkommen bei Polycrisis Market. Ich bin Ingo, der aus Kostengründen menschlich betriebene Chatbot. Wie kann ich Ihnen helfen? Okay, Sie möchten wissen, bei welchen Wetten Sie die höchsten Gewinnchancen haben? Na, das kommt drauf an. Wie sieht's denn moralisch bei Ihnen aus? Keine Bedenken? Okay, das ist gut. Hoch im Kurs sind gerade die El Niño-Wetten. Also zum Beispiel Wetten auf den Reispreis in Ostafrika. Sie könnten wetten, dass der infolge der Dürre richtig hoch geht und es zu einer Hungersnot in Somalia kommt. Wie? Nahrungsmittelspekulationen haben Sie schon im ETF-Depot bei Ihrer Kreissparkasse. Ah, okay, alles klar. Dann würde ich Sie jetzt weiterleiten an die Kollegen von CreepyGo Mordwetten. Die haben bestimmt was für Sie. Ja, Ihnen auch. Tschüssi. Polycrisis Market, wie kann ich Ihnen helfen? Klar können Sie auf den Wahlsieg der AfD in Sachsen-Anhalt wetten. Da machen Sie aber jetzt nicht so viel Gewinn, da setzen gerade eh alle drauf. Ach so, es geht Ihnen gar nicht ums Geld. Ja klar, wenn Sie ganz viele Leute dazu kriegen, auf die AfD zu wetten. Ja, das stimmt. Erste Medienhäuser nutzen schon unsere Wettkurse statt der Ergebnisse der Sonntagsfrage. Naja, theoretisch ja, aber wer würde denn absichtlich den Markt beeinflussen wollen? Ach, die Info reicht Ihnen? Ja, okay, dann danke. Wiederhören, Frau Weidel. Polycrisis Market, wie kann ich Ihnen helfen? Was von Fridays for Future? Euch gibt's noch? Ja, kleiner Spaß. Also, Sie brauchen möglichst schnell viel Geld für Umweltprojekte. Die Wetten sollen aber auch zu Ihrem Anliegen passen. Also, ich glaube, ich habe was für Sie. Sie könnten auf den nächsten Waldbrand in Südfrankreich wetten. Wo geht der erste Funke hoch? Wie viel Hektar verbrennt? Welche Politiker werden es am stärksten ignorieren? Ja. Aber Sie müssen es mal pragmatisch sehen. Bei den Klimabedingungen kommt der nächste Waldbrand sowieso. Und wenn Sie jetzt darauf wetten, können Sie wenigstens daraus noch Kapital schlagen. Damit können Sie dann im Harz ein Buchsbäumchen pflanzen oder eine ökologisch unbedenkliche Boulderwand bauen oder was Sie halt so machen.

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4: Um Punkt 18.30 Uhr schaue ich mal aufs Wetter. Heute Abend wechseln sich Sonnenschein und Wolken ab. Es bleibt aber überwiegend trocken bei Temperaturen zwischen 19 und 26 Grad. Ja, die Nacht bleibt bewölkt. Die Wolken werden sogar noch ein bisschen dichter, aber am frühen Morgen dann folgt vom Niederrhein bis zum Münsterland folgen einige Schauer. Temperaturen kühlen natürlich ab auf 17 bis 11 Grad und am Morgen Vormittag, da fällt zeitweise Regen tatsächlich. Die Sonne scheint kaum, die kommt erst am Nachmittag, zeigt die sich mal so ein bisschen zaghaft und die Temperaturen erreichen dann 18 bis 23 Grad. Und hier ist die Verkehrslage auf WDR. 4 A1 Münster Richtung Dortmund zwischen Kamenzentrum und Kreuz Dortmund-Unna. 6 Kilometer stockender Verkehr. A3 Arnheim Richtung Oberhausen vor dem Grenzübergang Elten. Ungefähr 15 Minuten plus 2 Kilometer Stau. A4 Niederlande Richtung Köln vor dem Grenzübergang Fettschau. Ungefähr 10 Minuten dauert es länger. 2 Kilometer Stau. A57 Nimwegen Richtung Krefeld zwischen Kamp-Lindfort und Mörs-Hülsdonk. Ungefähr 10 Minuten dauert es länger. 2 Kilometer Stau. Wegen Bauarbeiten gesperrt sind die A57 Köln Richtung Krefeld zwischen Kreuz Meerbusch und Krefeld Zentrum bis morgen früh. Die A448 Bochum Richtung Dortmund zwischen Dreieck Bochum West und Bochum Süd ebenfalls bis morgen früh. Und die A61 Mönchengladbach-Venlo zwischen Kreuz Mönchengladbach und Mackenstein in beiden Richtungen bis Dienstagmorgen. Und dann gibt es noch eine amtliche Gefahrenmitteilung. Wegen der Rauchentwicklung durch den Waldbrand im Hohen Venn wird den Einwohnern der Monschauer Ortsteile Platte, Wenn, Leiloch und Kalter Herberg westlich des Messewegs weiterhin empfohlen, die betroffenen Bereiche zu verlassen. Eine Notunterkunft ist im Bürgercasino, jetzt habe ich es gelernt, Immchenbruch eingerichtet.

0: Ja, nicht nur das Klima hält uns auf Trab. Auch diese kleinen, fiesen Flugobjekte, die auftauchen, wo sie es überhaupt nicht sollen. Nach Leipzig gab es jetzt Dienstag Drohnensichtung am Flughafen Hannover. Dann haben jetzt NATO-Kampfjets am Freitag in Lettland und in Rumänien je eine ausländische Drohne abgeschossen. Also vermutlich werden wir da ja mal so getestet, ne? Wie wir damit so klarkommen.
1: Der Maßstab für uns ist Drohnen aufspüren, abwehren, abfangen und ja, wenn es sein muss, auch abschießen zu können.
0: Ja, klingt ganz gut. Der Herr Dobrindt, der immer gerne aufzählt. Der macht immer so gerne Aufzählung, fällt mir auf hier mit den ganzen O-Tönen. Aber Herr Dobrindt, können wir das dann im Ernstfall auch? Ich meine, wie viele beherzte Busfahrer, die das Schlimmste verhindern, wie in Leipzig, haben wir denn im Einsatz? Kleiner Scherz. Also Sicherheitsexperte Peter Neumann sieht überhaupt keinen Grund zum Lachen.
2: In Deutschland fehlen die Fähigkeiten zur Erkennung, die Fähigkeiten zur Abwehr. Es fehlt der einheitliche rechtliche Rahmen und wir haben nach wie vor einen Kompetenzwirrwarr.
0: Ja, noch eine kleine Aufzählung. Kompetenzwirrwarr. Vielen Dank auch. Ja, da kommt also einiges zusammen, beziehungsweise eben nicht zusammen. Und wer darf überhaupt wo, wann, was? Allein das schon scheint überhaupt nicht geklärt zu sein zwischen der Landespolizei, der Bundespolizei und der Bundeswehr.
3: Zwei Drittel der Drohnensichtungen erfolgen nachts. Ich weiß nicht, wie viele Bundeswehrsoldaten in Friedenszeiten nachts im Dienst sind.
0: Ja, schlafen die natürlich. Ist doch logisch, Jörg, die Leiter Recherche hier unter anderem im WDR. Aber wie lange wollen wir denn jetzt noch brauchen, bis das alles mal funktioniert, wie es müsste? Ja, ungewöhnliche Zeiten erfordern ungewöhnliche Maßnahmen. Und die hat der Bundesverteidigungsminister jetzt mal eingeleitet. Jawohl, auf zum fröhlichen Drohnenjagen. Wer kann, hilft mit.
4: Das Verteidigungsministerium fordert ganz Deutschland auf, aktiv gegen die steigende Bedrohung aus der Luft vorzugehen.
5: Denn die aktuelle Bedrohungslage erfordert genau dies.
4: Keine Macht den Drohnen, heißt das Do-It-Yourself-Programm, in dem Zivilisten ihre besten Lifehacks gegen ferngesteuerte Flugkörper teilen.
5: Es geht um Fähigkeiten, die wir in Zukunft mehr brauchen werden.
4: Hubert Eilers war jahrzehntelang Förster im Oldenburger Münsterland. Jetzt hilft er Interessierten dabei, ihren Drohnenjagdschein zu machen.
6: Da vorne, bei den hohen Mast, da trifft sich gerade ein Rudel. Alles Jungdrohnen, das erkenne ich schon an der Lackierung. Die werden im Morgengrauen vom Brummen der Stromtrasse angelockt. Bevor wir die jetzt aber mit der Schrotflinte runterholen, müssen wir erstmal den Lockruf nachmachen. Oh, ja.
4: Immer mehr Jagdscheininhaber sollen bis 2029 auf Drohnenabschuss umschulen, denn...
5: So lassen wir keine Ausbildungskapazitäten ungenutzt.
4: Ein weiterer wichtiger Baustein, um den Drohnengebärden etwas entgegenzusetzen, ist das flächendeckende Verbot von elektrischen Trocknern in Privathaushalten bis 2035. Im Privatwäschekondensgesetz
5: ist festgelegt, welche Schritte wir erreichen wollen.
4: Marion Meiners aus Gummersbach setzt die neuen Vorgaben schon seit 1970 um, ohne davon zu wissen.
7: Also ich hänge meine Wäsche immer noch draußen auf. Da brauche ich keinen Apparat für. Und wenn hier im Garten alles voll ist mit der Leine, ja, dann kommt auch keiner von diesen ferngesteuerten Brummkreiseln durch. Das sage ich Ihnen.
4: Die deutschlandweite Rückkehr der Wäscheleine
5: ist der wesentliche Schlüssel für die Maximierung unserer Abschreckungs- und Verteidigungsfähigkeit.

0: Wer die Bedrohung von außen und von innen nehmen zu und vielfältige Formen an, der Bundesinnenminister kommt überhaupt gar nicht mal einen Tag zum Urlaub deswegen. Also Urlaub zu machen, hier ist er schon wieder.
1: Wir sind tägliches Ziel von Spionage, von Sabotage, von Cyberangriffen, von versteckten Aktionen fremder Mächte.
0: Fremde Mächte, die nicht nur drohen, sondern auch deutsche Bürger von außen steuern, wie der IS das ja macht. Da wäre es natürlich schon gut, vor so einer Tat zu wissen, dass die passieren soll und die dann zu vereiteln präventiv. Ja, aber auch darum gibt es jetzt eine aufgeregte Debatte. Wer darf denn in so einem Fall was, wann, wo? Ja, aus der Erfahrung schlimmer Zeiten in Deutschland sind Befugnisse getrennt zwischen Polizei und Nachrichtendiensten und so einem richtigen Geheimdienst mit so einer Geheimpolizei, die heimlich gegen Bürger irgendwie vorgehen darf, wie in der DDR ja und in der NS-Zeit, das haben wir hier gar nicht, also noch nicht.
1: Wir starten eine neue Zeitrechnung für die Nachrichtendienste. Wir entwickeln unsere Nachrichtendienste hin zu echten Geheimdiensten.
0: Jo, dann darf der Verfassungsschutz im Inland auch mal so ein bisschen 007 spielen. Also nicht nur beobachten, Informationen sammeln wie jetzt, sondern auch mal heimlich Handys und Wohnungen durchsuchen, Wanzen anbringen. Ne? Hat man ja in dem Film Das Leben der Anderen auch zum Beispiel gesehen. Ja, bis jetzt braucht es dafür eine richterliche Genehmigung, dann wohl nicht mehr. Jetzt kann man sagen, na, bei Terrorgefahr ist es aber doch gut, wenn die das machen. Ja, richtig. Aber dass Deutschland wieder so eine Geheimpolizei kriegt, also eine Gepo quasi, das gruselt dann doch viele Menschen, weil es sie an Gestapo erinnert und es könnte ja auch mal wieder eine totalitäre Partei hier regieren und dann haben wir wieder Verhältnisse, die wir eigentlich nie mehr haben wollten in diesem Land. Ist eine ganz schwierige Debatte. Betroffen von dieser BND-Reform, die jetzt da im Gange ist, wären übrigens ja nicht nur die Bürger, die da eventuell mal Besuch von so Schlapphüten kriegen, heimlich. Auch die ausführenden Agenten müssten sich umstellen und einige üben schon.
2: Tobias, ich habe hier die Akten für... Das ist gar nicht hier. Hat der faule Sack schon wieder Feierabend gemacht.
3: Psst. Gerhard.
2: Tobias.
3: Hier. Ja, hier.
2: Wo steckst du?
3: Hier, in der Ecke, hinter der Zimmerpflanze.
2: Na krass, ich hab dich echt nicht gesehen.
3: Ja, gut zu wissen. Ich wollte nur mal üben.
2: Was wolltest du üben? Photosynthese?
3: Nee, Tarnung. Wir müssen doch in Zukunft ganz anders arbeiten.
2: Sagt wer?
3: Na, Dobrindt. Seine Reformen sind doch jetzt durch. Statt einem schnarchigen Nachrichtendienst will er einen richtigen Geheimdienst.
2: Ach, das meinst du? Glaubst du, da ändert sich so viel für uns?
3: Ja klar, wir dürfen jetzt nicht nur noch Informationen sammeln. Wir dürfen auch Hackbacks machen und Sabotage.
2: Ja, aber nur unter ganz bestimmten Voraussetzungen.
3: Nein, wir dürfen ab jetzt nach unserem eigenen Ermessen in Computer und Handys eindringen. In Wohnungen auch, wenn es sein muss.
2: Aber unter strengen Kontrollen.
3: Eben nicht. Die meisten Kontrollinstanzen fallen weg. Deshalb gibt's doch gerade so viel Kritik.
2: Zu Recht, oder? Bei unserer Geschichte.
3: Ach komm, du jetzt nicht auch mit dem Gestapo-Vergleich. Dobrindt will einfach mehr James Bond wagen.
2: Na, James Bond. Wenn er nicht aufpasst, kriegt er statt dem neuen James Bond eine alte Stasi.
3: Na komm, ich finde, in Zeiten von hybrider Bedrohung ist es schon wichtig, dass wir mehr machen dürfen.
2: Ist was dran, aber dürfen und können ist ja immer noch ein Unterschied.
3: Wie meinst du?
2: Naja, könntest du jetzt einen verdächtigen Drohnenpiloten ausfindig machen, sein Handy lahmlegen und dann unbemerkt in seine Wohnung eindringen.
3: Nee, könnte ich nicht.
2: Und wenn der Chef mit so einem Auftrag kommt?
3: Dann verstecke ich mich schnell hinter der Zimmerpflanze. Habe ich doch eben extra noch geübt.

0: Wie das oft so ist mit so Reformen, ne? Das gibt natürlich immer erst Protest, wollen wir nicht gefährlich, Skepsis, mehr und weniger berechtigt. Dann wird erstmal beruhigt und die Bedenken werden ausgeräumt.
1: Die Lizenz zum Töten, die bekommen die deutschen Dienste nicht.
0: Na, guck mal, so alles gar nicht so schlimm, ne? Also das fängt so harmlos an, aber dann machen so Modelle auf einmal so Schule und schleichen sich so ganz unbemerkt in alle unsere Lebensbereiche ein, bis wir das irgendwann ganz normal finden und nicht mehr hinterfragen. So George Orwell lässt grüßen, gerade was über Überwachungsszenarien angeht, mit den tollen technischen Mitteln von heute, also ne, mit Kameras, ausgestattete Drohnen und so, da lässt sich ja ganz viel mit anstellen. Sehr viel Unsinn auch. Wenn der zur staatlich genehmigten Geschäftsidee wird und gute Gründe dafür lassen sich ja immer finden, dann sieht das unter Umständen künftig so aus.
2: Herzlich willkommen bei der Parkraumüberwachungsanbieter-Schlichtungsstelle. Sie sprechen mit Marco.
3: Ja, hallo, ich habe eine Zahlungsaufforderung bekommen, weil ich angeblich zu lange geparkt habe.
2: Das würde ich an Ihrer Stelle direkt überweisen, wegen Inkasso-Unternehmen, Schufa, Pipapo. Ah, ah. Sie können mir aber gerne nochmal den Supermarktparkplatz nennen, um den es sich handelt.
3: Nein, ich soll 150 Euro blechen, weil ich zu lange in meiner Einfahrt geparkt habe.
2: Das ist zunächst einmal nichts Ungewöhnliches.
3: Wie, es kann doch nicht sein, dass auf meinem Grundstück mein Kennzeichen gescannt wird.
2: Doch.
3: Diese Parkplatzfirmen gucken ja jetzt irgendwie überall.
2: Das hat Vorteile.
3: Ach ja?
2: Seit der Stellplatzliberalisierung dürfen die Firmen ja auch im öffentlichen Raum kontrollieren.
3: Ja, das ist mir auch schon aufgefallen.
2: So wird das Ordnungsamt entlastet, vor allem finanziell, denn Knöllchen waren nur noch ein Minusgeschäft.
3: Wieso?
2: Naja, aufschreiben, diskutieren, ein Auge zudrücken und das mit einem Tarifvertrag im öffentlichen Dienst.
3: Kostet halt Geld.
2: Die privaten Parkraumüberwachungsanbieter haben in der Regel einen Satelliten, der für sie arbeitet.
3: Aha.
2: Das ist günstiger und effizienter.
3: Ah.
2: Und die Kommunen werden bei Parkverstößen am Gewinn beteiligt.
3: Schön. Und jetzt werde ich also in meiner Einfahrt zum Falschparker. Also hat mein Auto denn gar keinen privaten Rückzugsort mehr?
2: Bestimmt ein Missverständnis. So ein Satellit unterscheidet nur zwischen Parkplatz und kein Parkplatz.
3: Ah.
2: Darf ich mal fragen, hat Ihre Einfahrt Pflastersteine?
3: Ja.
2: Dann denkt der Satellit Parkplatz.
3: Und ich denke, der Satellit ist doof.
2: Ich kann Ihren Ärger verstehen. Es gibt aber eine ganz einfache Lösung. Sie müssen erstmal zum Katasteramt.
3: Katasteramt?
2: Ja, bei einer Reklamation verlangt der private Parkraumüberwachungsanbieter einen Nachweis darüber, zu welchem Flurstück die Einfahrt gehört.
3: Na dann, brauchen die noch irgendwas? Also
2: einen Grundbuchauszug.
3: Grundbuchauszug?
2: Vom Grundbuchamt. Im Auszug steht, ob Ihnen Ihre Einfahrt wirklich gehört. Und die Unterlagen mailen Sie dann dem Parkraumüberwachungsanbieter mit einem Zweizeiler auf Englisch.
3: Englisch?
2: Ja, fast alle Überwachungsfirmen gehören Elon Musk. Gut, einige auch dem Schwiegersohn von Donald Trump. Hallo, sind Sie noch dran?
3: Mein Auto wird gerade abgeschleppt.
2: Haben Sie etwa schon wieder in Ihrer Einfahrt geparkt?

kommt Ihnen dieses Geräusch irgendwie bekannt vor? Ja, es geht zu, wir haben es lange nicht gehört, lange nicht. Auch dieses hier, ja, es ist einfach, es ist Regen. Regen in verschiedenen Varianten hier mal auf dem Zelt. Ja, das sind jetzt leider nur Sounds aus unserem Archiv, bald hoffentlich mal wieder in echt und real und in ganz nass, wäre dringend nötig. So, der Sonntag geht jetzt hier langsam zu Ende schon mal und Sonntag ist ja für die meisten Leute schon ein Tag der Entspannung. Okay, für die Eifelbewohner leider gerade nicht, aber die Lage da entspannt sich hoffentlich auch ganz bald wieder. Gleich nach 7 heißt hier jedenfalls das Motto, einfach mal zurücklehnen in Klassik populär mit Sweetbad Kempkes, zur entsprechenden Musik natürlich, beschwingt, verträumt, meditativ geht's da heute zu. Und hier kommt schon mal die Überleitung passend, ja, dazu von OMD. Ich bin Sigrid Fischer und sag mal Tschüss, bye bye.

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2: Die Nachrichten mit Marion Meinka. Guten Abend. Im belgischen Naturschutzgebiet Hohes Venn kämpft die Feuerwehr weiter gegen den größten Waldbrand der belgischen Geschichte. Die Auswirkungen sind nach wie vor auch im deutsch-belgischen Grenzgebiet zu spüren, etwa in der Eifelstadt Monschau. Jutta Hammann, wie ist da der Stand?
3: Ja, man kann sagen, nicht so gut. Offenbar hat der Wind gedreht. Davon hing ja ab, wie gefährlich nah die Flammen kommen und wie stark die Rauchentwicklung ist. Von einer sogenannten roten Linie, die man im Wald geschlagen hat, ist das Feuer jetzt nur noch einen Kilometer entfernt. Und es läuft jetzt wieder auf die deutsche Seite zu. Und das heißt, es kann immer noch sein, dass die Leute aus einigen Gebieten aus Monschau raus müssen. Es handelt sich aber weiter um eine dringende Empfehlung. Das heißt, es bleibt den Leuten immer noch selbst überlassen, ob sie gehen wollen.
2: Und wie schaut's bei dem Brand in Hürtgenwald aus?
3: Da schaut's gut aus. Da können die Leute aufatmen. Der größte Waldbrand in der Geschichte Nordrhein-Westfalens ist unter Kontrolle. Das hat der Landrat vorhin gesagt. Das war ja ein tagelanger Großeinsatz. Die Spezialkräfte hat man aber abgezogen und man kümmert sich jetzt vor allem um die Glutnester. Und die Leute sind natürlich froh. Die können seit gestern Abend wieder in ihren eigenen Betten schlafen. Zwischenzeitlich mussten ja 2000 Bewohner aus dem Örtchen Gai aus ihren Häusern raus.
2: Weitere Themen des heutigen Abends. Immer mehr Syrer in Deutschland verlieren ihren Schutzstatus. Nach Zahlen der Bundesregierung wurden im ersten Halbjahr mehr als 8000 Fälle überprüft. Bei fast jedem vierten wurde der Status widerrufen. In Ungarn sind bei einem schweren Busunglück mindestens 12 Menschen ums Leben gekommen. Laut Medienberichten war der Busfahrer in der Nacht am Steuer eingeschlafen. Archäologen haben in Israel einen rund 1300 Jahre alten Industrie- und Gewerbekomplex entdeckt. Sie fanden Straßen und Kreuzungen sowie Keramiköfen und andere handwerkliche Installationen. Bei der Reitweltmeisterschaft in Aachen gibt es wieder eine deutsche Goldmedaille. Im Vielseitigkeitsreiten holte Michael Jung den Titel. Nach der Dressur und dem Geländeritt konnte sich Jung auch im Springen durchsetzen und hatte nur lobende Worte für seinen Hengst Chipmunk.
4: Respekt vor dem Pferd, eine Legende. Wie er Dressur gehen kann, wie er springen gehen kann, wie er rennen kann im Gelände, wie viel Nerven der hat und ist aber trotzdem super konzentriert, lässt sich toll reiten. Das ist gigantisch, wie der geht.
2: Für Jung ist es schon der zweite Weltmeistertitel. Das war WDR aktuell. Und das Wetter in Nordrhein-Westfalen: am Abend immer noch 19 bis 26 Grad. In der Nacht gibt es dann hier und da ein paar Schauer und es kühlt ab auf 17 bis 11 Grad. Morgen wieder ein paar Schauer und zwischendurch auch etwas Sonnenschein. In Lüdenscheid bis 19 Grad, in Essen und Rheine bis 20 und in Köln und Dormagen bis 22 Grad. Am Dienstag zeitweise regnerisch bei 19 bis 25 Grad. Die Zeit 19.03 Uhr.
5: WDR 4, die Verkehrslage. A3 Frankfurt Richtung Köln zwischen Siebengebirge und Kreuz Bonn-Siegburg. Etwa 10 Minuten plus 5 Kilometer stockender Verkehr. A3 Arnheim Richtung Oberhausen. Vor dem Grenzübergang Elten etwa 15 Minuten plus 2 Kilometer Stau. A4 Herlen Richtung Köln. Vor dem Grenzübergang Fettschau etwa 10 Minuten plus 2 Kilometer Stau. A57 Nimwegen Richtung Krefeld, zwischen Kamp-Lindfort und Mörs-Hülsdonk etwa 20 Minuten plus 2 Kilometer Stau. Nach einem Unfall ist dort nur ein Fahrstreifen frei. Wegen Bauarbeiten gesperrt sind die A57 Köln Richtung Krefeld, zwischen Kreuz Meerbusch und Krefeld Zentrum bis morgen früh. Die A448 Bochum Richtung Dortmund zwischen Dreieck Bochum West und Bochum Süd ebenfalls bis morgen früh. Und die A61 München-Gladbach-Venlo zwischen Kreuz München-Gladbach und Mackenstein in beiden Richtungen bis Dienstagmorgen. Und noch eine amtliche Gefahrenmitteilung. Wegen der Rauchentwicklung durch den Waldbrand im Hohen Venn wird den Einwohnern der Monschauer Ortsteile Platte Venn, Leiloch und Kalter Herberg westlich des Messewegs Weiterhin dringend empfohlen, die betroffenen Bereiche zu verlassen. Eine Notunterkunft ist im Bürgercasino Imgenbruch eingerichtet. 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Weiterhin gute Fahrt.
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5: Heute mit Sweetbert Kempkes. Herzlich willkommen. Machen Sie sich's bequem. Hier ist die passende Musik.

Das war das WDR-Funkhausorchester unter der Leitung von Daniele Calegari mit einem langsamen Walzer, dem Walz Lente aus dem Ballett Silvia von Leo Delib. Und diese Stimmung passt ganz gut, denn wir haben heute Abend hier bei Klassik Populären WDR 4 völlig entspannte Melodien für Sie. Schön, dass Sie dabei sind. Und auch beim nächsten Walzer können wir mal versuchen, so richtig schön über allem zu schweben, wie in einer Hängematte. 1887, da bekam Antonín Dvořák in Prag den Auftrag, gleich 4 Walzer auf einmal für einen Ball zu schreiben. Zuerst war Dvořák auch sehr froh darüber. Doch als er seinen ersten Walzer fertig hatte, muss er gemerkt haben, wie sentimental der geworden war. Nichts für einen Ballsaal, aber denn eben einfach für andere Gelegenheiten wie jetzt. Rupert Huber dirigiert das WDR-Funkhausorchester

Da hörten wir es. Wenn ein Walzer tempomäßig einen Gang zurückschaltet, tut das auch mal gut. Wie bei diesem von Antonín Dvořák gespielt von den Streichern des WDR-Funkhausorchesters. Es ist Sommer und das spannen wir hier bei Klassik Populär in WDR4 musikalisch einfach mal eine große Hängematte auf. Wussten Sie übrigens, dass gestern der internationale Tag der Entspannung oder auch der Erholung war? Der soll seit inzwischen über 40 Jahren wenigstens einmal im Jahr darauf aufmerksam machen, wie wichtig es ist, sich zu erholen und Energie zu tanken, besonders im stressigen Arbeitsalltag. Die einen können sich bei einem Spaziergang im Grünen mal so richtig erholen und durchatmen, die anderen schalten beim Lesen eines Buchs ab. Ja, und man kann auch ganz gut beim Hören von klassischer Musik runterkommen. Das funktioniert sogar, wenn es zwischendurch mal spannend ist. Schönes Beispiel dafür ist die Fantasia on Green Sleeves von Ralph Vaughan Williams. Und da hören wir erst eine Melodie aus dem Jahr 1580 und dann mittendrin, so nach anderthalb Minuten, ändert sich die Spannung. Da kommt ein anderes altes Volkslied ins Spiel, sozusagen als Gegenpart oder als Kontrast. Es heißt Lovely Joan und belebt das Ganze, bis es dann wieder zur ruhigen Ausgangsmelodie zurückkommt. Bei uns jetzt mit der Soloflötistin des WDR-Funkhausorchesters Mariana Sophie Buslechner, am Dirigentenpult Gordon Hamilton.

Die Trompeterin Lucien Renaudin-Varie, 27 ist die Französin, und sie hat hier gerade mit lässigem und elegantem Ton die Hauptstimme übernommen bei Malinconia Ninfa Gentile, einer Komposition des Italieners Vincenzo Bellini. Vor etwas mehr als 200 Jahren hat er es geschrieben. Hier ist Klassik populär in WDR 4, heute mit Musik zum Zurücklehnen und mit ganz viel Leichtigkeit. Das passt auch zu Erik Satie's Zeitlupenmusik, seine Gymnopädien, die zu echten Klassikern geworden sind. Dabei hat er sie ganz am Anfang seiner Karriere komponiert, mit gerade mal 22, und damit gezeigt, dass man mit nur wenigen Noten unglaublich viel auslösen kann, auch bei uns heute noch, 140 Jahre später. Hier ist die Gymnopädie Nummer 3 mit dem australischen Gitarristen John Williams.

In der zweiten Hälfte des 18. Jahrhunderts war Luigi Boccherini ein richtig bekannter Komponist. Fast 600 Werke von ihm sind erhalten. Würde man die alle hintereinander hören, wäre man damit fast 2 Wochen beschäftigt, ohne eine einzige Pause. Bis heute berühmt ist sein Menuett aus dem Streichquintett E-Dur. Wir haben es gerade mit einem ganzen Streichorchester gehört, nämlich dem Tchaikovsky Chamber Orchestra aus New York. Gestern war der internationale Tag der Erholung und weil Entspannung ja eigentlich jeden Tag eine gute Idee ist, machen wir hier bei WDR 4 Klassik populär einfach weiter. Mit sommerlich lässiger Klassik, die sich bestens zum Füße hochlegen eignet.

Aber was machen Komponisten eigentlich, wenn sie mal Pause vom Musikschreiben brauchen? Antonín Dvořák hatte da seine ganz eigene Methode zum Abschalten. Er ging zum Prager Bahnhof, denn er war ein begeisterter Eisenbahnfan und wusste erstaunlich viel über Lokomotiven. Wenn damals eine einfuhr, war das für ihn mindestens so spannend wie für andere ein Konzertbesuch. Wir hören den dritten Abschnitt aus seiner Sinfonie Nummer 9 mit dem Beinamen Aus der neuen Welt in einer Fassung fürs Cello von Gauthier Capuçon.

Das waren Klarinettistin Marie Camar und der Klarinettist Andy Miles gemeinsam mit dem WDR Funkhausorchester unter der Leitung von Wayne Marshall mit dem mittleren Satz aus dem Konzertstück Nummer 1, das Felix Mendelssohn Bartholdy für Klarinette und tiefere Altklarinette komponiert hat. Und so locker, wie diese Musik gerade klingt, so hat sich auch Mendelssohn kurz nach seinen ersten großen Erfolgen abbilden lassen. In London wurde ein Aquarell von ihm gemalt, mit Zylinder in der rechten Hand und die linke ganz lässig am Westensaum. Das sollte damals wohl ziemlich cool und gelassen wirken. Ein bisschen so wie das Andante, das wir gerade gehört haben. Hier bei klassikpopulären WDR 4 kommen wir nochmal auf Antonín Dvořák zurück. Als Kontrast zu seinen großen Sinfonien komponierte er sozusagen zum Ausgleich eine Serie von leichten Klavierstücken und nannte sie Humoresken. Dass man die berühmte Humoreske Nummer 7 mit kleinen Verzögerungen und einem leichten Augenzwinkern aufführen kann, das hören wir jetzt mit dem Geigenvirtuosen Maxim Wengerow.

So schön kann schrill sein. Dvořáks Humoreske mit einer ordentlichen Portion Ironie. Komponiert hat er sie in seiner zweiten Heimat in Vysočá, mitten in Tschechien, wo er viele Sommer verbrachte. Gefühle ausdrücken, das kann klassische Musik. Das gesamte Spektrum unterschiedlichster Lebens- und Stimmungslagen. Ganz entspannt geht's heute am 16. August bei uns zu, hier bei WDR4 Klassik populär, wie jetzt mit Klängen von Gabriel Fauré. Wenn es einen klassischen Komponisten gibt, dessen Musik Gelassenheit vermittelt, dann ist er das. Und obwohl sein Leben manchmal ganz schön turbulent und war und Krankheiten und Liebeskummer ihm zu schaffen machten, ist einiges von seiner Musik das komplette Gegenteil dieser äußeren Unruhe. Gabriel Faurés, wie ich finde, einfach nur zeitlose Pavan aus dem Jahr 1887 hören wir jetzt. Das WDR Funkhausorchester wird in dieser Aufnahme geleitet von Leslie Suganendarajah.

Das war das Kammerorchester Ensemble Reflektor. In Lüneburg, vor etwas mehr als 10 Jahren gegründet, ist es heutzutage regelmäßig in ganz Deutschland unterwegs. Und wir hörten es gerade mit einer Johannes Brahms-Komposition. Ein kleiner, hübscher Vogel aus seinen Liebeslieder-Walzern. WDR 4, Klassik populär, haben Sie eingeschaltet. Heute ganz sommerlich mit Musik, die zum Zurücklehnen einlädt. Und was machte so ein Komponist wie Johannes Brahms, um sich zu entspannen? Ausgiebig spazieren. Gerade in den Sommermonaten zog es ihn aus Wien raus in die Natur. Das brachte ihm offenbar nicht nur Erholung, denn dabei hatte er immer auch besonders viele musikalische Ideen. In Wien schrieb Johannes Brahms auch volkstümliche Kunstmusik, seine ungarischen Tänze zum Beispiel. Den mit der Nummer 7 hören wir jetzt mit der Klarinette des Wieners Andreas Ottensamer und den Streichern der Philharmonics und als Überraschung mit einem ungarischen Cimbolom.

Hier ist WDR4 und Klassik populär mit Musik zum Durchatmen. Jetzt mit musikalischer Aussicht auf einem der höchsten Berge der Pyrenäen. Er liegt so gerade eben in Spanien und heißt da Monte Perdido und auf Französisch Mont Perdu, der verlorene Berg. Und dort gibt's ein Panorama, das den deutschen Komponisten Eduard Pütz inspiriert hat. Auf der Höhe Mont Perdu, so heißt seine Komposition, mit dem WDR-Funkhausorchester, geleitet von Kurt Krämer.

Auf der Höhe Montperdu, eine Melodie von Eduard Pütz. Er lebte von 1911 bis 2000 und unterrichtete an der Musikhochschule in Köln. Seine Spezialität waren eingängige Melodien im klassischen Stil. Und mit einem Walzer aus Mexiko, nämlich Sobre las Olas, über den Wellen, geht die erste Stunde von WDR 4 Klassik populär jetzt zu Ende. Über den Wellen schweben wir in einer Interpretation mit dem WDR Funkhausorchester unter der Leitung von Kurt Krämer. Dann gibt's WDR aktuell und danach freue ich mich auf noch mehr schöne Musik an diesem Sommerabend zusammen mit Ihnen. Bis gleich.

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1: Die Nachrichten mit Marion Meinker. Guten Abend.
2: 2011 haben wir schon mal hier den Fennbrand erlebt, den durfte ich auch oder musste ich auch aus nächster Nähe erleben, aber das ist schon wieder eine Hausnummer höher. Ja.
1: Dieser belgische Polizist beschreibt das Ausmaß des Feuers im Hohen Fenn. 2500 Einsatzkräfte kämpfen gegen den größten Wald- und Moorbrand in Belgiens Geschichte, darunter auch viele Landwirte und Lohnunternehmer, die mit großen Fässern Wasser bringen. Jochen Hilgers ist in dem Naturschutzgebiet und beschreibt die Situation so.
3: Das ist ein unterirdisches Feuer zum größten Teil und es qualmt die ganze, es ist total unangenehm, es brennt in den Augen und es entwickeln sich wirklich Rauchwolken, die so weit reinreichen jetzt auch ins Land. Die Sonne ist verdeckt, es wird richtig kühl und von der Straße aus können die Feuerwehren tätig werden. Das funktioniert dann einigermaßen, aber das ist natürlich nicht nachhaltig.
1: Der Brand ist nur wenige Kilometer von der deutschen Grenze entfernt. Die Stadt Monschau empfiehlt Bewohnern einiger Stadtteile, Häuser und Wohnungen zu verlassen. Eine Pflicht ist das aktuell aber nicht. Gute Nachrichten gibt es hingegen vom großen Feuer auf deutscher Seite bei Hürtgenwald. Der Brand ist unter Kontrolle. Trotzdem kümmern sich Einsatzkräfte noch um Glutnester. Weitere Informationen zu den Bränden auch in einer Sondersendung um 20.15 Uhr im WDR-Fernsehen. Weitere Themen des heutigen Abends. Die Bundesminister der SPD haben einen gemeinsamen Aktionsplan zum Hitzeschutz vorgelegt. Darin unterstützen sie auch den Vorschlag von Umweltminister Schneider, den Klimaschutz im Grundgesetz zu verankern. In Herne geht heute die Kranger Kirmes zu Ende. Wegen der aktuellen Trockenheit verzichten die Veranstalter auf das Abschlussfeuerwerk. Bei der Schwimm-EM gab es die nächsten deutschen Medaillen. Isabel Gose hat Silber über 400 Meter Freistil gewonnen. Bronze ging an die zweite deutsche Schwimmerin Maja Werner. Bei den Männern hat Lukas Mertens Bronze gewonnen. Der FC Schalke 04 hat zu seinem 25-jährigen Stadionjubiläum heute besonderen Besuch gehabt. Real Madrid war für ein Testspiel zu Gast. Dieser Schalke-Fan hat sich darauf gefreut.
4: Die Stars von Real Madrid, natürlich klasse, dass sie hier ins Ruhrgebiet kommen. Da weiß man Namen wie Mbappé, Vinicius Junior, will man unbedingt sehen.
1: Die Schalke haben am Ende 0:3 gegen Real Madrid verloren. Das erste Bundesligaspiel ist dann in 2 Wochen gegen Augsburg. Das war WDR aktuell. Das Wetter in Nordrhein-Westfalen: in der Nacht vom Niederrhein her Schauer bis ins Münsterland, 17 bis 11 Grad. Morgen immer mal wieder Schauer, am Nachmittag dann Auflockerungen. In Winterberg bis 14 Grad, in Wermelskirchen und Waldbröl bis 19 und in Steinfurt und Hattingen bis 20 Grad. Die Zeit 20.03 Uhr.
5: WDR 4, die Verkehrslage. A3 Arnheim Richtung Oberhausen, vor dem Grenzübergang Elten etwa 15 Minuten plus 2 Kilometer Stau. A4 Herlen Richtung Köln, vor dem Grenzübergang Fettschau etwa 10 Minuten plus 2 Kilometer Stau. A42 Kamp-Lindfort Richtung Dortmund, zwischen Gelsenkirchen-Schalke und Kreuz-Herne etwa 10 Minuten plus 4 Kilometer stockender Verkehr. A57 Nimwegen Richtung Krefeld, zwischen Kamp-Lindfort und Mörs-Hülsdonk etwa 10 Minuten plus 2 Kilometer Stau. Wegen Bauarbeiten gesperrt sind die A57 Köln Richtung Krefeld, zwischen Kreuz, Meerbusch und Krefeld-Zentrum bis morgen früh, die A448 Bochum Richtung Dortmund, zwischen Dreieck Bochum-West und Bochum-Süd, ebenfalls bis morgen früh, und die A61 München-Gladbach-Venlo zwischen Kreuz München-Gladbach und Mackenstein in beiden Richtungen bis Dienstagmorgen. Und noch eine amtliche Gefahrenmitteilung. Wegen der Rauchentwicklung durch den Waldbrand im Hohen Fenn wird den Einwohnern der Monschauer Ortsteile Platte Wenn, Leiloch und Kalter Herberg westlich des Messewegs weiterhin empfohlen, die betroffenen Bereiche zu verlassen. Eine Notunterkunft ist im Bürgercasino Imchenbruch eingerichtet. Alle Staus!
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5: Mit Sweet Bert Kempke. Schön, dass Sie dabei sind. Nochmals herzlich willkommen.

Diese schnelle Polka von Johann Strauss heißt Leichtes Blut. Und das würden wir heute vielleicht als gute Laune bezeichnen. Das war eine Aufnahme mit dem WDR-Funkhausorchester unter der Leitung von Alfred Eschwe. Hier bei WDR 4 Klassik populär lassen wir das Wochenende ausklingen. Heute unter dem Motto einfach mal zurücklehnen. Und wir bleiben ein bisschen in dieser leichten Stimmung mit Karl Michael Zierer. Er war 18 Jahre jünger als Johann Strauss, aber die beiden hatten durchaus Gemeinsamkeiten. Beide waren sie erfolgreiche Konzertunternehmer und leiteten ihre eigenen Orchester. Und trotzdem ging es bei ihnen natürlich nicht nur ums Geschäft. Die Musik kam schließlich von Herzen. Bei Zierer darf man das ruhig wörtlich nehmen. In seinen Liedern und Walzern taucht das Herz nämlich immer wieder auf. Und auch die nächste Polka macht daraus keinen Hehl. Sie heißt Ins Herz. Und wir hören sie mit dem Original Karl Michael Zierer Orchester.

Das WDR-Funkhausorchester, dirigiert von Enrico Delambois mit Sommersong, einem bis heute vor allem in Schweden sehr beliebten Sommerlied von Wilhelm Peterson Berger. Der entspannte sich um die Jahrhundertwende vom 19. ins 20. Jahrhundert in seinem Ferienhaus auf der Insel Frösön, auch damit, dass er dort beinahe jedes Jahr solche kleinen Stücke schrieb, die er in seiner Kompositionssammlung Blumen von Frösön zusammengefasst hat. Sommerzeit ist für viele ja auch Ferienzeit und da kann man sich ja auch mal richtig schön was gönnen. Und damit meine ich zum Beispiel auch, in aller Ruhe die Zeit verstreichen zu lassen unter einem Baum im Liegestuhl und die Sonnenstrahlen durch die Blätter blinken zu sehen. Wir bleiben hier bei WDR4 Klassik populär beim erholsamen Durchatmen. Obwohl für den Chor, der jetzt kommt, ist das gar nicht so entspannt. Denn richtig gut und mit künstlerischem Anspruch zu summen, das ist eine Kunst. Auch beim Summchor aus Giacomo Puccinis Oper Madame Butterfly. Im Original heißt das Ganze übrigens Coro a bocca chiusa, mit geschlossenem Mund zu singen. Und bevor ich jetzt meinen Mund halte, will ich Ihnen wenigstens sagen, dass der Ambrosian Opern Chor aus London da jetzt summt. Dirigiert von Lauren Marcel.

Der Franzose Jean-Joseph Mouret komponiert in Paris Barockmusik. Das meiste davon ist heute leider kaum noch bekannt, aber diese Trompetenfanfare, die macht ihn bis heute unsterblich. Es ist das Rondeau aus der Suite des Symphonies. In unserer Aufnahme war Wynton Marsalis der Trompeter. Wir kommen hier heute Abend bei WDR4 Klassik populär ganz schön rum auf unserer ganz lockeren musikalischen Tour und landen jetzt in England. Nach der einen Trompete geht's quer durch alle Blasinstrumente beim Intermezzo aus der Suite Nummer 1 von Gustav Holst. Als junger Mann spielte er Posaune, im Sommer übrigens in verschiedenen englischen Küstenorten in Blaskapellen. Viel später, 1909, komponierte er die Suite für Bläser und Schlagzeug. Und wir hören daraus den Marsch mit den Holz- und Blechbläsern des WDR-Funkhausorchesters, geleitet von Michael Schmidt.

Der französische Strauß, so wird Emil Waldteufel manchmal genannt. Seinen Walzer-Ferienzauber spielten die Nürnberger Symphoniker. Die haben übrigens einen wirklich ganz besonderen Spielort in den Sommermonaten, nämlich den Nürnberger Serenadenhof mit vielen Bäumen und Zeltplanen, die über deren Wipfel gespannt sind. Hier bei WDR 4 Klassik populär gibt's heute mal ganz viel vom leichten Lebensgefühl, dem savoir vivre, wie man in Frankreich sagt. Und genau da bleiben wir noch einen Moment mit Jacques Offenbach. Vom Strand aus gesehen ist das Meer ja für die meisten Entspannung pur. Und diese Stimmung hat auch Jacques Offenbach in seiner Träumerei am Strand wunderbar eingefangen. Der Komponist des berühmten Cancans.

spielte nämlich auch Cello. Und dieses Instrument hat die Hauptrolle in seiner Reverie au bord de la mer. Hier mit dem stellvertretenden Solo-Cellisten des WDR Funkhausorchesters Oliver Wehnhold, am Dirigentenpult Wayne Marshall.

Obwohl diese Träumerei am Meer ja eigentlich so gar nicht tänzerisch ist, widmete Jacques Offenbach sie einer Tänzerin. Die war Mitte des 19. Jahrhunderts in Paris berühmt geworden. Sie trat oft in einem großen Park auf dem Bal Mabille. Nachts war er mit 3000 Gaslaternen beleuchtet. Das war damals wirklich etwas ganz Besonderes. Hauptattraktionen waren die Ballettaufführungen. Und so manche Tänzerin wurde dort zum Star und einige sogar zu Adeligen. Hier bei Klassik Populär in WDR 4 sind wir heute sommerlich musikalisch unterwegs mit vielen klassischen Melodien zum Durchatmen. Hier kommt das Allegretto Moderato aus dem Konzertstück für Harfe und Orchester von Camille Saint-Saëns. Und obwohl es schon 1918 komponiert wurde, klingt es immer noch richtig zeitlos, oder? Ulla van Dahlen ist die Harfenistin. Begleitet wird sie vom WDR Funkhausorchester, dirigiert von Jan Stühlen.

Diese Melodie wäre vielleicht vergessen, hätte sie der italienische Spielfilm Anonimo Veneziano aus den 70er Jahren nicht berühmt und zu ihrem Namensgeber gemacht. Ja, und auch Johann Sebastian Bach hat das Stück bearbeitet für Klavier und Orchester. Dabei ist es im Original der mittlere Satz aus dem Oboenkonzert D-Moll des italienischen Barockkomponisten Alessandro Marcello. Bei uns gerade gespielt von Neil Black und dem English Chamber Orchestra. Wenn es einen Komponisten für fließende und berührende Klaviermusik gibt, dann ist es wohl Frédéric Chopin. Er lebte von 1810 bis 1849 und widmete sich fast nur dem Klavier. Er selbst muss auch ein großartiger Pianist gewesen sein, nur trat er ausgesprochen ungern vor Publikum auf. Lampenfieber machte ihm nämlich schwer zu schaffen. Besonders wohl fühlte er sich in einer damals völlig neuen Kompositionsart, den Nocturnes. Die gab's vorher noch nicht, waren auch nicht besonders virtuos, aber sie ließen viel Raum für Klang und freie Formen. Und genau das hört man ihnen bis heute an. Hier bei WDR4 Klassik populär hören wir eine mit dem italienischen Pianisten Maurizio Pollini, die Nocturne in S-Dur.

Wie bringt man Elfen zum Schweben, zumindest musikalisch? Felix Mendelssohn Bartholdy wusste es. Einfach flöten und die hohen Streicher ganz fein miteinander verweben und schon entsteht dieser wunderbar leichte, flirrende Klang. So wie wir es gerade im Scherzo gehört haben, aus der Theatermusik Ein Sommernachtstraum mit dem WDR-Funkhausorchester unter der Leitung von David Brophy. Bei uns hier bei Klassik Populär in WDR4 geht's heute federleicht zu. Jetzt nochmal mit Musik von Felix Mendelssohn Bartholdy. Diesmal lässt der Bote auf dem Wasser schaukeln bei seinem venezianischen Gondellied. Das ist eine typische Baccarole im Sechsachteltakt, bei dem man das regelmäßige Hin und Her der Wellen spürt. Die tiefen Töne verstärken das auch noch, wie wir jetzt hören werden.

Dirigent Stefan Blunier hat hier das WDR-Funkhausorchester musikalische Wellenlinien machen lassen beim venezianischen Gondellied von Felix Mendelssohn Bartholdy. Und wir lassen das Wochenende ganz entspannt mit Klassik populär in WDR 4 ausklingen, jetzt mit noch einer typischen Barcarole. Der Franzose Camille Saint-Saëns ist ziemlich viel rumgekommen. Von Lissabon war er wohl so begeistert, dass er dort insgesamt dreimal war. Schon nach seinem ersten Besuch im Jahr 1880 schrieb er die Barcarole Une Nuit à Lisbonne. Ein paar Monate später kamen die Noten raus und schon beim Titelbild ahnt man die ganze Stimmung. Der mächtige viereckige Turm am Hafen von Lissabon, Mondlicht auf den Wellen und mittendrin ein kleines Boot. Das WDR-Funkhausorchester, geleitet von Frank Strobel.

klassische Musik, bei der man alle Viere von sich strecken kann. Heute bei Klassik Populär in WDR 4. Und das waren die vier Instrumente des Signum Saxophonquartetts. Das feiert dieses Jahr Jubiläum, denn es wurde vor 20 Jahren in Köln gegründet und ist international besetzt mit Musikern aus Italien, Polen und Slowenien. Auf ihren Saxophonen können sie Töne einfach hinhauchen und genauso schön richtig aufdrehen. Das Signum Saxophonquartett bei uns gerade mit der Gavotte aus Edvard Griegs Suite aus Holbergs Zeit. Musik und Träume haben ja etwas gemeinsam. Sie können uns aus dem Alltag herausholen, sie entspannen, lenken die Gedanken ab und manchmal vergessen wir dabei sogar die Zeit und unsere Sorgen. Genau das könnte jetzt auch passieren bei dieser Tagträumerei von Claude Debussy, der Rêverie, mit zwei Solisten des WDR-Funkhausorchesters, Tomoharu Yoshida an der Oboe und Esther Peristerakis an der Harfe.

Aus dem Konzert für Flöte, Harfe und Orchester von Wolfgang Amadeus Mozart war das der mittlere Abschnitt, der zweite Satz, das Andantino. Komponiert hat's Mozart in Paris, als er zum dritten Mal dort war. Die französische Hauptstadt war damals nämlich das Zentrum der Harfe. Es gab da unglaublich viele Werkstätten für dieses Instrument. Und in den großbürgerlichen Häusern gehörte es zum guten Ton, dass wenigstens eins der Kinder Harfe spielen konnte. Bei uns war Fritz Helmis der Solist an der Harfe und James Galway an der Flöte. Einmal zurück, einfach mal zurücklehnen, das ist unser roter Faden heute hier bei Klassik Populär in WDR 4. Jetzt nochmal mit Musik von Johannes Brahms. Er hat sie im Sommer 1873 am Starnberger See komponiert. Es ist nur ein Abschnitt aus seinen Variationen B-Dur. Die sind auch bekannt als Haydn-Variationen. Und von Johannes Brahms ist bekannt, dass er solche ausgeglichenen Klänge am besten komponierte, wenn er selbst entspannt war, in einer schönen Umgebung, wie in diesem Fall dem Voralpenland. Das WDR-Funkhausorchester, geleitet von Wayne Marshall, lässt uns jetzt an dieser Stimmung teilhaben mit dem Grazioso.

Für den Fall, dass Sie gerade erst WDR 4 Klassik populär eingeschaltet haben. Wir sind heute sommerlich musikalisch unterwegs mit vielen entspannten klassischen Melodien zum Durchatmen. Und da musste Wolfgang Amadeus Mozart natürlich nochmal vorkommen, der ja für viele eines der größten musikalischen Genies aller Zeiten ist. Gerade hörten wir Tänze mit dem Charme des 18. Jahrhunderts aus seiner Serenade B-Dur, die auch Gran Partita genannt wird, mit dem Berliner Philharmonischen Bläserensemble. Komponiert hat Mozart diese Musik übrigens mit 25 Jahren und er brachte damit das Publikum in Wien zum Staunen. Das Konzert war aber auch vorher groß angekündigt worden mit den Worten: Musik von ganz besonderer Art. Serenaden, das sind ja Abendmusiken, bei denen es auch mal locker und musikalisch gesehen formloser zugehen darf. So empfand man das jedenfalls vor 200, 250 Jahren. Doch die große Zeit der Serenaden, das waren die letzten Jahrzehnte des 19. Jahrhunderts. Da schrieb der damals noch nicht so bekannte britische Komponist Edward Elgar für ein Laienorchester die Streicherserenade E-Moll. Mit echten Profis hören wir jetzt den Anfang daraus. Andrew Litton dirigiert das Royal Philharmonic Orchestra aus London.

Schwäne kommen in der klassischen Musik erstaunlich oft vor. Kein Wunder, ihr weißes Gefieder, ihre Eleganz und diese ruhigen, fast schwerelosen Bewegungen haben Komponisten immer wieder inspiriert. Vor fast 100 Jahren schrieb der Franzose Henri Bussert seine Schwäne für die Kombination Flöte und Harfe. Wir hörten Eva Oertle und das perfekte Wellenspiel an der Harfe kam von Consuelo Giulianelli. Klassische Musik in aller Gelassenheit, die haben wir heute hier für Sie bei Klassik Populär in WDR 4. Jetzt zwei Wiegenlieder, die unterschiedlicher nicht sein könnten. Eigentlich kommen Wiegenlieder ja sowas von Herzen und machen auch so manch einen Erwachsenen immer noch ruhig und entspannt. Auch der amerikanische Komponist Leroy Anderson hatte eine eher spezielle Vorstellung davon, denn er schrieb 1970 zwar so eine Komposition im Wiegerhythmus, packte aber noch eine schnarrende Trommel, eine donnernde Pauke und Bongo-Trommeln dazu. Darum nannte er sie auch Lullaby of the Drums. Hier ist das WDR-Funkhausorchester unter der Leitung von Rumen Gamba.

Eigentlich ist diese Musik von Robert Schumann ein reines Klavierstück, natürlich die Träumerei. Der französische Dirigent und Flötist Philippe Goubert hat daraus vor über 100 Jahren diese Version gemacht. Und weil er ständig auf der Suche nach Flötenmusik war, hat er sich quer durch die Musikgeschichte gearbeitet und viele Melodien für dieses Instrument arrangiert. Eben auch die Träumerei. Wir hörten Fenwick Smith an der Flöte und Sally Pincus am Klavier. Sie haben WDR 4 eingeschaltet. Klassik populär klingt heute ganz nach Sommer. Jetzt nochmal mit Musik von Leroy Anderson. Die passt einfach perfekt zum sanften Schaukeln in einer Hängematte. Sein Andante aus dem Klavierkonzert C-Dur. Anderson hat das Konzert mehrere Jahre hintereinander in Sommerkonzerten aufgeführt, zum ersten Mal 1953. Wir schleichen uns jetzt in den zweiten Satz rein mit dem amerikanischen Pianisten Michael Chertok und dem WDR-Funkhausorchester. Dirigent ist Keith Lockett.

Man kann es sich richtig gut vorstellen, Samtpfoten, die über die Klaviertasten laufen, mit Tonleitern und Arpeggios, also kurzen Tonfolgen. Genauso klingt's in den Aristocats. Katze Marie singt und Kater Berlioz begleitet sie dabei am Klavier. Wir hörten Scales and Arpeggios mit der Geigerin Esther Abrami, dem Pianisten Iya Zayer und dem ORF-Radio-Sinfonieorchester aus Wien. Hier ist Klassik populär in WDR 4. Gestern am 15. August war der internationale Tag der Entspannung oder wenn Sie so wollen, der Erholung. Und wir verlängern ihn heute noch ein bisschen musikalisch. Ganz in der Nähe von Rom liegt der Ort Tivoli, berühmt für seine wunderschönen Villen, Gärten, Brunnen und manchmal auch Wasserfälle. Nach diesem traumhaften Ort wurden seit dem 18. Jahrhundert Vergnügungsparks in ganz Europa benannt. Auch in Wien gab es ab 1829 ein Tivoli mit einer großen Rutschbahn. Die war übrigens nicht für Kinder, sondern für Erwachsene. 4 Bahnen nebeneinander mit kleinen Schlitten drauf und ab ging's ins Tal. Johann Strauss' Vater hat diese rasante Fahrt musikalisch festgehalten im Tivoli-Rutschwalzer. Und den hören wir jetzt mit dem Ensemble Wien inklusive Abwärtsfahrt ganz am Schluss.

Wenn Sie sich jemals gefragt haben, wie Rutschen in Musik umgesetzt werden kann, gerade ganz am Schluss konnten wir es hören beim Tivoli-Rutschwalzer von Johann Strauss Vater. Das war einer seiner allerersten Walzer, bei uns gerade gespielt vom Ensemble Wien. Vom Wiener Tivoli machen wir jetzt hier bei Klassik Populär in WDR 4 einen Sprung in den berühmtesten aller Tivolis nach Kopenhagen. Gegründet wurde dieser Freizeitpark 1843 und es gibt ihn ja bis heute. Den musikalischen Sound des Parks prägte von Anfang an Dirigent und Komponist Hans Christian Lumbü. Er war nämlich schon bei der Eröffnung dabei und leitete das Tivoli-Orchester fast 30 Jahre lang. Besonders beliebt sind bis heute Lumbüs effektvolle Stücke wie der Kopenhagener Eisenbahndampfgalopp. Mit Volldampf gespielt vom WDR Funkhausorchester unter der Leitung von Enrico de Lambois.

So kommt sie zum Halten, die Lokomotive des Kopenhagener Eisenbahndampfgalopp von Hans Christian Lumbü. Ganz langsam geht Klassik populär für heute zu Ende. 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Mit den Streichern des WDR-Funkhausorchesters unter der Leitung von Gareth Hudson geht's jetzt langsam auf die 22 Uhr zu bei Irish Tune from County Derry aus Irland. Dann gibt's das Neueste bei WDR aktuell und danach die Musik zum Träumen. Ich bin Sweetbat Kempkes, schönen Dank fürs Zuhören. Tschüss, bis zum nächsten Mal.

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1: Die Nachrichten mit Marion Meinka. Guten Abend. Für einige Stadtteile von Monschau bleibt es bei der Empfehlung, Häuser und Wohnungen zu verlassen. Grund ist der Wald- und Moorbrand im Hohen Venn auf belgischer Seite. Die Feuerwehr hat eine rote Linie gezogen. Sollte das Feuer darüber kommen, würde eine Evakuierung zur Pflicht. Aktuell ist der Brand noch etwa einen Kilometer davon entfernt. Zur aktuellen Lage Marion Kersthold aus Monschau.
2: Der Wind hat gedreht und treibt das Feuer wieder stärker auf die deutsche Grenze zu. Und das konnten auch die beiden Löschhubschrauber nicht verhindern, die heute unermüdlich den ganzen Tag hier im Einsatz waren. Und entscheidend ist nun, was der Wind machen wird. Denn die Feuerwehr sagte mir auch eben nochmal, es könnte sein, dass er auf Westrichtung dreht und dann wäre das eine richtig schlechte Entwicklung hier. Dann würde das Feuer richtig schnell hierher getrieben werden.
1: Gute Nachrichten gibt es hingegen vom großen Feuer auf deutscher Seite bei Hürtgenwald. Der Brand ist unter Kontrolle. Trotzdem kümmern sich Einsatzkräfte noch um Glutnester. 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Weitere Themen des heutigen Abends. Der US-Gesandte Kushner hat sich mit dem Chef der militant-islamistischen Hamas getroffen und über einen 15-Punkte-Plan gesprochen. Der sieht vor, die Hamas zu entwaffnen, wenn sich Israels Armee aus dem Gazastreifen zurückzieht. Die Bundesminister der SPD haben einen gemeinsamen Aktionsplan zum Hitzeschutz vorgelegt. Darin unterstützen sie den Vorschlag von Umweltminister Schneider, den Klimaschutz im Grundgesetz zu verankern. Am Flughafen Catania auf der italienischen Insel Sizilien läuft der Flugbetrieb wieder weitgehend normal. Wegen des Ausbruchs des Vulkans Ätna konnten dort tagelang keine Flugzeuge starten und landen. Bei der Leichtathletik-EM haben 4 deutsche Sprinterinnen und Sprinter gerade eben zusammen Silber gewonnen in der 4x100 Meter Sprintstaffel. Eigentlich sollte auf der Kranger Kirmes in Herne in einer halben Stunde das Abschlussfeuerwerk steigen. Wegen der Trockenheit wurde es aber kurzfristig abgesagt. Laut Stadt haben etwa 3,9 Millionen Menschen das größte Volksfest in NRW besucht. Wegen der Hitze etwas weniger als die letzten Jahre. Das merken auch die Schausteller am Umsatz, sagt ihr Präsident Patrick Ahrens.
3: Solche Veranstaltungen sind natürlich auch bei den Kollegen immer mit Umsatzerwartung verbunden oder auch mit Hoffnungen teilweise. Und wir sind zufrieden, aber da muss man einen kleinen Abstrich machen leider dies Jahr.
1: Auch die Stadt und die Polizei sind mit dem Verlauf der Kranger Kirmes zufrieden. Das war WDR aktuell. Das Wetter in Nordrhein-Westfalen in der Nacht vom Niederrhein her Schauer bis ins Münsterland 17 bis 11 Grad. Morgen immer mal wieder Schauer, am Nachmittag Auflockerungen in Gummersbach bis 19 Grad, in Höxter bis 20 und in Bettburg und Jülich bis 23 Grad. Die Zeit 22.03 Uhr. WDR, die Verkehrslage. Wegen Bauarbeiten gesperrt sind die A57 Köln Richtung Krefeld zwischen Kreuz Meerbusch und Krefeld Zentrum bis morgen früh. Die A448 Bochum Richtung Dortmund zwischen Dreieck Bochum West und Bochum Süd ebenfalls bis morgen früh. Und die A61 Mönchengladbach-Venlo zwischen Kreuz Mönchengladbach und Mackenstein in beiden Richtungen bis Dienstagmorgen. Und noch eine amtliche Gefahrenmitteilung wegen der Rauchentwicklung durch den Waldbrand im Hohen Venn wird den Einwohnern der Monschauer Ortsteile Platte Venn, Leiloch und Kalter Herberg westlich des Messewegs weiterhin empfohlen, die betroffenen Bereiche zu verlassen. Alle Staus, auch die kürzeren, auf wdr.de.
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1: Die Nachrichten mit Marion Meinker. Guten Abend. Wegen des Waldbrands im Hohen Venn müssen jetzt doch erste Bewohner von Monschau ihre Häuser sofort verlassen. Sebastian Riechel, wen genau betrifft das?
2: Es sind bisher einige Straßenzüge, ganz konkret die Straßen Ruitzhof und Geisberg im Monschauer Stadtteil Kalter Herberg. Die Feuerwehr hat gerade eben gesagt, dass die aktuelle Entwicklung des Brandes eine Evakuierung nötig macht. Bisher eine Vorsichtsmaßnahme. Am Nachmittag hatte der Wind gedreht und das Feuer aus Belgien wieder in Richtung deutsche Grenze geweht. Eine Notunterkunft für Betroffene ist in der Sekundarschule in Simmerath eingerichtet. Ob noch weitere Evakuierungen nötig werden, ist aktuell nicht abzusehen. Für die Monschauer Ortsteile, die direkt an der Grenze liegen, wie zum Beispiel Kalter Herberg, gilt aber weiterhin die Empfehlung, das Gebiet zu verlassen.
1: Unterdessen versuchen etwa 2500 Einsatzkräfte, den Wald- und Moorbrand im belgischen Hohen Venn unter Kontrolle zu bringen. Seit dem Abend sind auch Löschflugzeuge aus Schweden eingetroffen. Außerdem helfen deutsche und niederländische Feuerwehrleute. 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Weitere Themen heute Abend. Immer mehr Syrer in Deutschland verlieren ihren Schutzstatus. Nach Zahlen der Bundesregierung wurden im ersten Halbjahr mehr als 8000 Fälle überprüft. Bei fast jedem vierten wurde der Status widerrufen. Der US-Gesandte Kushner hat sich mit dem Chef der militant-islamistischen Hamas getroffen und über einen 15-Punkte-Plan gesprochen. Der sieht vor, die Hamas zu entwaffnen, wenn sich Israels Armee aus dem Gazastreifen zurückzieht. Im afrikanischen Simbabwe ist die Zahl der Toten nach dem Fährunglück weiter gestiegen. Die Behörden sprechen inzwischen von 72 Opfern. Das Schiff war am Dienstag gesunken. Bahnpendler zwischen Düsseldorf und Köln brauchen mal wieder starke Nerven. Wegen Bauarbeiten wird die Strecke ab Freitag für 2 Wochen gesperrt. Frederik Ruppert aus Tübingen hat bei der Leichtathletik-EM Gold über 3000 Meter Hindernis gewonnen. Es ist der erste große Titel seiner Karriere. Bronze gewann Karl Bebendorf aus Dresden. Überraschend hat Julia Ulbricht bei der Leichtathletik-EM Silber im Speerwurf gewonnen. Weitspringerin Malaika Mihambo hat hingegen eine Medaille verpasst. Und das Wetter in Nordrhein-Westfalen: in der Nacht vom Niederrhein her Schauer, bis ins Münsterland 17 bis 11 Grad. Morgen immer mal wieder Schauer, am Nachmittag dann Auflockerungen. In Attendorn bis 19 Grad, in Paderborn bis 20 und in Jülich bis 23 Grad. Am Dienstag wird es meist grau und zeitweise regnerisch bei 19 bis 24 Grad. Das war WDR aktuell. WDR, die Verkehrslage. Die A57 Köln Richtung Krefeld ist zwischen Kreuz Meerbusch und Krefeld Zentrum wegen Bauarbeiten bis Montag früh gesperrt. Die A61 Mönchengladbach-Venlo ist zwischen Kreuz Mönchengladbach und Mackenstein in beiden Richtungen wegen Brückenarbeiten bis Dienstag 5 Uhr gesperrt. Und die A448 Bochum-West Richtung Dortmund-Witten ist zwischen Dreieck Bochum-West und Bochum-Süd wegen Bauarbeiten bis Montag früh gesperrt.
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1: Die Nachrichten mit Frank Wörner. Guten Abend. Wegen des riesigen Brandes im Hohenfenn in Belgien müssen jetzt auch erste Bewohner auf deutscher Seite ihre Häuser und Wohnungen verlassen. Gegen 22:30 am Abend hatten die Behörden angeordnet, dass in Monschau die Straßenzüge Rötzhof und Geisberg im Stadtteil Kalter Herberg evakuiert werden müssen. WDR-Reporter Arndt Lorenz steht etwa 1 Kilometer von den betroffenen Straßen entfernt. Wie dramatisch ist die Situation denn da gerade?
2: Ja, also wir stehen hier mit einem Kamerateam direkt an der Einfahrt zu diesem Rützhof. Das ist ein kleiner Weiler. Das ist eine kleine deutsche Enklave auf dem belgischen Gebiet, gehört aber zur Monschau. Genau, das sind ungefähr 10 Häuser, die im Wald stehen und ich habe gesehen, dass ungefähr vielleicht 10 Fahrzeuge an uns vorbeigefahren sind und das ging relativ geordnet.
1: Ne? Aber es ist jetzt keine Flammenfront oder sowas zu sehen gerade an der Stelle?
2: Nein, wir sind ungefähr 1 Kilometer entfernt, also man hat hier auch keinen Rauchgeruch oder dass man hier Flammen sieht, also das ist, es scheint relativ undramatisch zu sein, aber es gab auch eine Person, wurde uns von einem DPA-Kollegen gesagt, die sich geweigert hätte, das Haus zu verlassen, aber dann musste die Polizei kommen und dann wäre die Person auch, hätte sie auch das verlassen. Interessant ist ja, dass in der Ninja-App gesagt wurde, dass Lebensgefahr bestehe und innerhalb von 10 Minuten die Familien und Leute, die Häuser verlassen sollten. Aber wir haben auch mit der Stadt Monschau gesprochen und die sagten, das ist auch eine reine Vorsichtsmaßnahme.
1: Was heißt denn diese Evakuierung jetzt für andere Stadtteile von Monschau? Das war ja auch schon mal im Gespräch, auch in den letzten Stunden, dass da möglicherweise auch eine Evakuierung drohen könnte. Ist das jetzt sozusagen ein erster Schritt dahin, dass da noch mehr passiert?
2: Das kann ja keiner genau sagen. Ne? Es kommt ja ganz drauf an, wie der Wind und wie die Flammen sich weiter ausbreiten. Und man muss wissen, Monschau ist ja ein Verbund von vielen kleinen Orten. Und wie gesagt, dieser Weiler Rützhof ist auch ein kleiner Ort, der hier im Wald liegt. Es gibt andere Stadtteile oder Ortsteile, die eben nicht unbedingt davon betroffen sind. Ja? Und wir haben auch einige Leute gesehen, die auf dem Dach gesessen haben. Die haben den ganzen Tag mitgeholfen, haben die Helfer versorgt und die haben sich auf dem Dach der Gaststätte niedergelassen und haben die Helfer gefeiert, immer wenn ein Feuerwehrfahrzeug vorbeikam oder LKWs mit Tanks.
1: Dankeschön, WDR-Reporter Arndt Lorenz live aus Monschau. Da haben die Behörden am Abend angeordnet, dass mehrere Straßenzüge wegen des Brandes im Hohenfenn auf belgischer Seite evakuiert werden müssen. Und noch ein kurzer Blick aufs Wetter in Nordrhein-Westfalen. Bis zum Morgen breiten sich Schauer aus. Es kühlt ab auf 17 bis 11 Grad. Tagsüber bleibt es oft grau und es ziehen Schauer durch, am Nachmittag lockert es auf. Dazu in Wermelskirchen 19 Grad, in Gütersloh 21 und in Eschweiler bis zu 23 Grad. Die Zeit 0:03. 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Die A57 Köln Richtung Krefeld ist zwischen Kreuz Meerbusch und Krefeld Zentrum wegen Bauarbeiten bis ca. 5 Uhr gesperrt. Die A61 Mönchengladbach-Venlo ist zwischen Kreuz Mönchengladbach und Nackenstein in beiden Richtungen wegen Brückenarbeiten bis Dienstag 5 Uhr gesperrt. Und die A448 Bochum-West Richtung Dortmund-Witten ist zwischen Dreieck Bochum-West und Bochum-Süd wegen Bauarbeiten bis ca. 5 Uhr gesperrt.
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0: Wir wünschen Ihnen eine gute Nacht.
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2: Die Nachrichten mit Frank Wörner. Guten Morgen. Der Waldbrand im Hohen Venn in Belgien hat jetzt auch Folgen für erste Bewohner auf deutscher Seite. In Monschau gab es in der Nacht einen offiziellen Evakuierungsaufruf. Sebastian Riechel erklärt, wen das betrifft.
3: Es sind bisher einige Straßenzüge, ganz konkret die Straßen Ruitzhof und Geisberg im Monschauer Stadtteil Kalter Herberg. Die Feuerwehr hat gerade eben gesagt, dass die aktuelle Entwicklung des Brandes eine Evakuierung nötig macht, bisher eine Vorsichtsmaßnahme. Am Nachmittag hatte der Wind gedreht und das Feuer aus Belgien wieder in Richtung deutsche Grenze geweht. Eine Notunterkunft für Betroffene ist in der Sekundarschule in Simmerath eingerichtet. Ob noch weitere Evakuierungen nötig werden, ist aktuell nicht abzusehen. Für die Monschauer Ortsteile, die direkt an der Grenze liegen, wie zum Beispiel Kalter Herberg, gilt aber weiterhin die Empfehlung, das Gebiet zu verlassen.
2: Auf belgischer Seite versuchen weiterhin etwa 2500 Einsatzkräfte, den Wald- und Moorbrand im Hohen Venn unter Kontrolle zu bringen. Seit dem Abend sind auch Loschflugzeuge aus Schweden im Einsatz. Außerdem helfen deutsche und niederländische Feuerwehrleute. Gute Nachrichten gibt es hingegen vom großen Feuer auf deutscher Seite bei Hürtgenwald. Der Brand ist unter Kontrolle. Trotzdem kümmern sich Einsatzkräfte noch um Glutnester. Die neuesten Informationen dazu auch jederzeit auf wdr.de. Und das ist auch noch wichtig. US-Präsident Trump will die gemeinsamen Militärübungen mit Südkorea deutlich zurückfahren. Zur Begründung verwies er auf seine sehr guten Beziehungen zum nordkoreanischen Machthaber Kim Jong-un. Im afrikanischen Simbabwe ist die Zahl der Toten nach dem Fährunglück weiter gestiegen. Die Behörden sprechen inzwischen von 84 Opfern. Das Schiff war am Dienstag gesunken. Bei der Schwimm-EM hat es die nächsten deutschen Medaillen gegeben. Isabel Gose holte Silber über 400 Meter Freistil. Bronze ging an die zweite deutsche Schwimmerin Maja Werner. Bei den Männern holte Lukas Mertens Bronze. Die Krangerkirmes in Herne ist am Abend zu Ende gegangen, allerdings ohne das übliche Abschlussfeuerwerk. Das wurde wegen der Trockenheit kurzfristig abgesagt. Laut Stadt haben etwa 3,9 Millionen Menschen das größte Volksfest in Nordrhein-Westfalen besucht. Wegen der Hitze etwas weniger als die letzten Jahre. Das merken auch die Schausteller am Umsatz, sagt ihr Präsident Patrick Ahrens.
4: Solche Veranstaltungen sind natürlich auch bei den Kollegen immer mit Umsatzerwartungen verbunden oder auch mit Hoffnungen teilweise. Und wir sind zufrieden, aber da muss man einen kleinen Abstrich machen leider dieses Jahr.
2: Auch die Stadt und die Polizei sind mit dem Verlauf der Krangerkirmes in diesem Jahr zufrieden. Das war WDR aktuell. Das Wetter in Nordrhein-Westfalen. Bis zum Morgen breiten sich vom Niederrhein her Schauer bis ins Münsterland aus. Es kühlt auf 17 bis 11 Grad ab. Tagsüber bleibt es erst oft grau und es ziehen immer wieder mal Schauer durch. Am Nachmittag lockert es auch mal auf. Dazu in Lüdenscheid bis 19 Grad, in Castrop-Rauxel 21 und in Bedburg 23 Grad. Am Dienstag meist grau, zeitweise ist es regnerisch bei dann maximal 19 bis 24 Grad. Die Zeit, es ist 1.03 Uhr.
5: Dankeschön an die Kollegen von den Nachrichten. Hier ist der Verkehrsservice in der ARD-Hitnacht. Eine amtliche Gefahrenmitteilung. Wegen aktueller Waldbrände in Belgien, Teilen von Rheinland-Pfalz, Baden-Württemberg, Nordrhein-Westfalen, Hessen und dem Saarland kann es zu Rauchbildung und Brandgeruch kommen. Halten Sie bitte Fenstertüren geschlossen, schalten Sie Klima- und Lüftungsanlagen aus. Den Einwohnern der Monschauer Ortsteile Platzenwehen, Leiloch und Kaltherberg wird weiterhin empfohlen, die betroffenen Bereiche zu verlassen. Eine Notunterkunft ist im Bürgercasino Ingenbroich eingerichtet. A57 Köln Richtung Krefeld. Zwischen Kreuzmeerbusch und Krefeld Zentrum Bauarbeiten bis ca. 5 Uhr Fahrbahn gesperrt. A61 Mönchengladbach-Venlo zwischen Kreuzmönchengladbach und Markenstein. In beiden Richtungen wegen Brückenbauarbeiten bis Dienstag 5 Uhr Fahrbahn gesperrt. A448 Bochum-West Richtung Dortmund-Witten zwischen Dreieck Bochum-West und Bochum-Süd wegen Bauarbeiten bis ca. 5 Uhr die Fahrbahn gesperrt. Wo auch immer Sie uns hören, haben Sie eine gute und sichere Fahrt.
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5: Am Mikrofon weiterhin Ronny Krappmann.

Tschüss verfehlt. Mad World in der ARD Hitnacht. Wir kommen zu, ja, zu cooler Musik, und zwar von den Rolling Stones. In the Stars heißt sozusagen der Titel, den wir gleich hören. Und Foreign Tourists ist die, das neue Album von den Rolling Stones, und da werden wir mal ein paar Titel vorstellen in den kommenden Nächten. Und hier sind sie schon mal mit einem schönen Titel, der heißt In the Stars, The Rolling Stones.

Inzwischen 1.26 Uhr, 4 Minuten nach, dann ist es 13:30 Uhr. An dieser Stelle mal einen ganz lieben Gruß an alle, die gerade unterwegs sind, besonders die Kraftfahrer, die dafür sorgen, dass wir gut versorgt sind. Und auch die Taxifahrer, die uns nach Hause bringen. Alle, die für Sicherheit sorgen, die für unsere Gesundheit sorgen. Feuerwehr, Einsatzkräfte, alle, die irgendwie arbeiten müssen, seien mal an dieser Stelle erwähnt und ganz herzlich gegrüßt. Halte durch, Freunde, die Nacht ist irgendwann vorbei und dann gibt's wieder einen neuen Tag mit neuen Nachtschichten oder was auch immer. Das Team hier von der ARD Hitnacht freut sich über Ihre Zuschriften unter ard-hitnacht@mdr.de. Bei uns geht's heute so ein bisschen um die Glücksmomente. Da haben einige geschrieben, dass sie glücklich sind, dass ihre Kinder wohlbehalten wieder zurück sind aus den Ferien, wenn sie denn lange, lange unterwegs waren. Ich kann das nachvollziehen. Und man freut sich immer, ne, wenn die Kinder nach Hause kommen und wenn alles in Ordnung ist. Aber nicht nur so, sondern auch wenn der Partner oder die Freunde, wenn man einander lieb hat und ein bisschen Auge aufeinander hat, dann freut man sich doch, wenn alles gut ist. Wahrlich ein Glücksmoment, weil jeden Moment kann alles wieder anders sein. Deswegen, wenn Sie mögen, teilen Sie mit mir heute Nacht Ihre Glücksmomente.

0: Huey Lewis and the News in der ARD-Hitnacht. 1.30 Uhr. Hier ist der Verkehrsservice in der ARD-Hitnacht mit einer amtlichen Gefahrenmitteilung. Wegen aktueller Waldbrände in Belgien, Teilen von Rheinland-Pfalz, Baden-Württemberg, Nordrhein-Westfalen, Hessen und im Saarland kann es zu Rauchbildung und Brandgeruch kommen. Halten Sie bitte Fenster und Türen geschlossen und schalten Sie Klima- und Lüftungsanlagen aus. Den Einwohnern der Monschauer Ortsteile Plattenfehn, Leiloch und Kalte Herberg wird weiterhin empfohlen, die betroffenen Bereiche zu verlassen. Eine Notunterkunft ist im Bürgercasino Imgenbroich eingerichtet. Nun der Blick zu den Straßen. A57 Köln Richtung Krefeld. Zwischen Kreuz Meerbusch und Krefeld Zentrum. Bauarbeiten bis ca. 5 Uhr die Fahrbahn gesperrt. A61 Mönchengladbach-Venlo. Zwischen Kreuz Mönchengladbach und Mackenstein. In beiden Richtungen wegen Brückenbauarbeiten bis Dienstag 5 Uhr die Fahrbahn gesperrt. A448 Bochum-West Richtung Dortmund-Witten, zwischen Dreieck Bochum-West und Bochum-Süd, Bauarbeiten bis ca. 5 Uhr, die Fahrbahn gesperrt. Soweit unser Blick auf die Straßen in Deutschland. Haben Sie eine gute und sichere Fahrt.
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0: Am Mikrofon nach wie vor Ronny Krappmann.

Tja, Desiree singt über das Leben und das Leben hat Höhen und Tiefen und manchmal auch Glücksmomente. Tim hat sich bei uns gemeldet, der hört uns über, ja, wo eigentlich? Hat er nicht reingeschrieben ins Formular, ist auch nicht schlimm. Wenn ich von der Arbeit nach Hause komme und meinem Hund sehe, wie sehr es mich freut. Ja, und wie sehr es ihn freut, mich wiederzusehen, das macht mich immer wieder glücklich, auch wenn der Tag mal nicht so gut war. Super Musik, Kompliment und macht weiter so. Freue mich. Dankeschön, Tim. Das Kompliment gebe ich natürlich ganz, ganz herzlich und schnell weiter an die betreffenden Redakteure. Der Frank hat geschrieben, der hört uns ja auch irgendwo in Deutschland, hat er nicht dazu geschrieben, wo. Wo hören Sie die ARD-Hitnacht im Radio? Ja, toll, logisch. Oder vielleicht auch übers Handy, keine Ahnung. Jedenfalls, er hat geschrieben, was ist denn Glück? Glück ist, wenn man ein Zuhause hat und wahre Freundschaft. Mensch, da spricht sie mir aus der Seele, lieber Frank. Und wenn Sie was zum Glücksmoment zu sagen haben, schreiben Sie mir ard-hitnacht@mdr.de. Das ist die Adresse, wo Sie rauskommen. Tja. Hallo Ronny, hier ist eine längere Pause mal wieder. Die Claudia aus Stuttgart hat gerade schon geschrieben. Und Glücksmoment für sie war, als ihr ältester Sohn Hannes und seiner Freundin im Keller die Babysachen von früher geholt haben. Weil sie kriegen bald ein Baby. Ah, das. Und sie wird Oma. Na, herzlichen Glückwunsch und beste Grüße.

Dust in the Wind. Schöner Titel, um 1.51 Uhr. Vielen, vielen lieben Dank für die ganzen Zuschriften. Ich lese das alles wirklich sehr, sehr aufmerksam. Und ja, ich muss sagen, ich bin sehr begeistert von dem, was Sie mir hier so anvertrauen an Ihren Geschichten. Und das berührt mich sehr und da freue ich mich sehr drüber. Ich danke auch für das Feedback zur Moderation und zur Stimme. Na, für die Stimme kann ich nichts. Da haben meine Eltern für gesorgt und eine gute Ausbildung, als ich studiert habe. Das hat mir viel Freude gemacht und ist doch sehr nützlich fürs Radiomachen, muss ich sagen. Über SWR1 Baden-Württemberg hört uns Mr. B. Und er schreibt, ein heute das erste Mal seit langer Zeit dabei oder bin heute seit erster langer Zeit dabei. Früher gern den ARD-Nachtexpress gehört. Ihr macht es mindestens genauso toll und charmant. Beste Grüße von Heidelberger Hauptbahnhof, später aus dem Nacht-ICE nach Berlin von Mr. B. Vom was? Schenkelradio. Na, herrlich, wunderbar. Gute Fahrt, eine gute Zeit und vielen, vielen herzlichen Dank für das schöne Feedback. Ach Gott, ich brauche jetzt mal einen Kaffee und eine Schokolade hier. Und jetzt gibt es noch ein bisschen Milo und Belinda Carlisle, bis wir dann rüber zu den Nachrichten schalten und das Wetter. Und danach geht's weiter hier. Freue mich auf Sie, auf euch.

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1: Die Nachrichten mit Frank Wörner. Guten Morgen. Im Hohenfenn in Belgien versuchen weiter etwa 2500 Einsatzkräfte, den riesigen Wald- und Moorbrand unter Kontrolle zu bringen. Der Brand hat jetzt auch Folgen für die Menschen im benachbarten Monschau auf deutscher Seite. Die Bewohner mehrerer Straßenzüge wurden am Abend aufgerufen, ihre Häuser sofort zu verlassen. Aus Monschau, Sabine Rieck.
2: Wie die Stadt Monschau bestätigte, ist die Evakuierung der Straßenzüge Ruhezow und Geisberg im Ort Kalter Herberg eine reine Vorsichtsmaßnahme. Es handelt sich um maximal 30 Anwohner, die betroffen seien. Direkt nach der Evakuierungsmeldung gingen Polizei und Feuerwehr von Tür zu Tür. Die Bewohner der Straßenzüge können in einer benachbarten Schule unterkommen. Die Feuerwehr in der Region ist in ständiger Bereitschaft und wässert aktuell die Waldgebiete auf deutscher Seite, damit sich der Brand im Hohenfenn nicht weiter ausdehnen kann. Im Pendelverkehr bringen Tanklastzüge Löschwasser zu dem Waldgebiet. Ob noch weitere Bewohner aus Monschau oder Umgebung ihre Häuser und Wohnungen verlassen müssen, ist derzeit noch nicht abzuschätzen.
1: Weitere Informationen zum Brand im Hohenfenn gibt es in einem Live-Ticker auf wdr.de. Und das ist gerade auch noch wichtig. Immer mehr Syrer in Deutschland verlieren ihren Schutzstatus. Nach Zahlen der Bundesregierung wurden im ersten Halbjahr mehr als 8000 Fälle überprüft. Bei fast jedem vierten wurde der Status widerrufen. Hurricane Lala wütet über Hawaii. Auf der Insel Big Island gab es Sturmfluten, umgestürzte Bäume und Überschwemmungen. Eine Person starb, fast 130.000 Menschen haben keinen Strom. Der US-Gesandte Kushner hat sich mit dem Chef der militant-islamistischen Hamas getroffen und über einen 15-Punkte-Plan gesprochen. Der sieht vor, die Hamas zu entwaffnen, wenn sich Israels Armee aus dem Gazastreifen zurückzieht. Bahnpendler zwischen Düsseldorf und Köln brauchen mal wieder starke Nerven. Wegen Bauarbeiten wird die Strecke ab Freitag für 2 Wochen gesperrt. Bei der Schwimm-EM hat es am Abend das 400-Meter-Freistil-Finale gegeben und zwei Deutsche standen am Ende auf dem Podium. Isabel Gose gewann Silber, Teamkollegin Maja Werner Bronze. Beide mussten sich nur der Italienerin Simona Quadrella geschlagen geben.
3: Und die beiden Deutschen sind einerseits wieder geschlagen von Quadrella, andererseits holen sie beide ihre dritte Medaille bei dieser Europameisterschaft. Dreimal Silber, Isabel Gose, dreimal Bronze, Maja Werner.
1: Auch über 400 Meter Freistil der Männer gab es eine Medaille. Lukas Mertens holte Bronze. Und das war WDR aktuell. Das Wetter in Nordrhein-Westfalen. Bis zum Morgen breiten sich vom Niederrhein her Schauer bis ins Münsterland aus. Es kühlt ab auf 17 bis 11 Grad. Tagsüber bleibt es erst oft grau und es ziehen immer mal wieder Schauer durch. Am Nachmittag lockert es dann auch mal auf. Dazu in Waldbröl bis 19 Grad, in Xanten 21 und in Jülich bis 23 Grad. Die Zeit 2.03 Uhr.
4: Na Freunde, seht ihr, der Sommer ist da, auch mit bisschen Wasser, Gewitter und wechselhaftes Wetter. Wird nicht ganz so schlimm alles, wie immer gesagt, oder?